Too Close. Alex Claire in der Jungen nach der ARD. 2.13 Uhr haben wir's. Und ihr dürft euch immer reinmelden. 0221 567 89 111. Das ist die Nummer ins Junge Nachtstudio mit dem, was ihr so macht heute Nacht. Ich kann euch ja verraten, ich habe in den letzten Minuten mal ein bisschen, na, ist das Arbeitszeitbetrug? Ich weiß es nicht so ganz. Ich habe mich ein bisschen abgelenkt. Ich bin ja mit Blick schon in Zukunft, ne? Ich bin ja immer schon 3 Schritte weiter. Bundesliga, ich freue mich ja schon, wenn es wieder losgeht. Vor allem, weil ja auch mein Verein, der FC Schalke 04, endlich nach langjähriger Abstinenz wieder bei den ganz Großen mitspielen darf. Aufgestiegen ist in die Fußball-Bundesliga. Da habe ich mir gedacht, weißt du was, schmeiß doch mal hier von den Kollegen von Kicker, die haben immer so einen Tabellenrechner. Da kann man einmal die komplette Saison schon durchtippen. Habe ich gesagt, schmeiß ich einmal an. Ne? So, guck mal so, wo sehe ich die jetzt hier alle, die ganze Bundesliga. Bin bei Spieltag 10 mittlerweile gelandet. Und ja, gut, also ich sag mal so, mit der Meisterschaft und dem Europapokal rechne ich für Schalke jetzt nicht. Aber so schlecht machen die sich jetzt auch nicht. Wenn ihr gerade auch nicht wisst, was ihr tun sollt, ihr könnt diesen Tabellenrechner auch anschmeißen. Ihr könnt natürlich auch weiterhin einfach nur mir, also uns hier in der Jungen Nacht zuhören. Ihr könnt euch aber auch gerne reinmelden und einfach mal raten, auf welchen Tabellenplatz ich Schalke nach 10 Spieltagen hier getippt habe. 0221 567 89 111 und schreibt mir doch auch einfach nochmal privat von eurer Fußball, also eurer Lieblingsmannschaft dazu und dann sage ich euch auch, wo ich die gerankt habe. Das wäre doch mal ein Deal, ne? Und wenn euch das alles nicht passt, gar kein Problem, dann macht einfach das Licht aus. Gute Nacht. Passe!

0: Gigi Perez mit dem Sailor-Song. Ja, nach dem Anschlag am Samstag auf dem Berliner CSD, bei dem eine Frau getötet und viele verletzt wurden, sitzt der Schock sicherlich noch tief bei vielen. Und jetzt steht für einige, ja, durchaus die Frage im Raum, wie steht's denn jetzt um eigentlich die anderen Demos und Paraden, die anderen CSDs, die in den kommenden Tagen und Wochen noch geplant sind? Wir haben in der Jungen Nacht hier mal mit Jona gesprochen. Er ist Vorstandsvorsitzender im Verein Ahaus Pride aus NRW, der dort einen CSD eben am jetzigen Wochenende ausrichten will. Wie gehen Sie damit um? Haben Sie vielleicht sogar überlegt, die Veranstaltung abzusagen? Da sagt Jona ganz klar nein.
1: Es braucht diesen CSD jetzt. Wie schaffen wir es, den noch sicherer zu machen als eh schon geplant? Wir reden jetzt nochmal mit Polizei, wir reden jetzt nochmal mit Ordnungsamt, wir reden beim Programm darüber, wir sensibilisieren, wir versuchen zu schützen, wir machen eine Gedenkminute. Also es war von vornherein klar, wir machen es, nur wie.
0: Tja, und jetzt ist bei Ihnen das Motto ganz klar, jetzt erst recht.
1: Leider ist halt diese queerfeindliche Gewalt einfach ein Risiko, das man als CSD-Veranstalter und als queere Person schon immer mit einplanen musste. Jetzt noch mehr, und jetzt ist es halt wichtig, Haltung zu zeigen und Sichtbarkeit und Zusammenhalt in der Community zu zeigen.
0: Ja, aber nicht nur die queere Community sollte jetzt laut Jona zusammenstehen, auch von heterosexuellen Menschen würde er sich in der aktuellen Situation etwas wünschen.
1: Dass möglichst viele jetzt für uns laut sind, gemeinsam zu CSDs gehen, ihre queeren Menschen in der Umgebung, Freundinnen, was auch immer, fragen, wie es ihnen geht, ob sie damit klarkommen, ob sie Unterstützung brauchen, vielleicht zu Fachstellen begleiten und einfach öffentlich zeigen, dass wir eine große Community und eine offene Gesellschaft sind, die zusammenhält.
0: Sagt Jonas vom Verein Ahaus Pride aus NRW, der am Wochenende einen CSD ausrichten wird. Der Hamburger CSD, der soll auch am Samstag wie geplant stattfinden. Die Sicherheitsmaßnahmen werden allerdings deutlich verstärkt. Auch der CSD in Bonn zum Beispiel will seine Veranstaltung auf keinen Fall ausfallen lassen und rechnet sogar mit noch mehr Besuchern, weil einfach viele ihren Support zeigen wollen.

0: Sweater Weather in the Neighborhood. Ja, richtig, Sweater Weather ist noch nicht ganz. Es wird eine warme oder angenehme Nacht, sagen wir es mal so. Und ein wärmerer Tag. Dazu später wieder mehr. Jetzt erstmal der Blick auf die Straßen und Autobahnen. Die A3 Köln Richtung Oberhausen ist zwischen dem Kreuz Ratingen Ost und dem Kreuz Breitscheid wegen Reinigungsarbeiten weiterhin gesperrt. Die Umleitung führt euch über die U37. Die A40 ist auch weiterhin dicht zwischen Mülheim an der Ruhr Winkhausen und dem Dreieck Essen Ost. In beiden Richtungen das Ganze bis 5 Uhr. Die A42 Dortmund Richtung Kamp-Lintfort ist zwischen dem Kreuz Essen Nord und Bottrop Süd auch gesperrt bis 5. Da wird ein Gerüst aufgebaut. Die A49 Gießen-Kassel ist zwischen Schwalmstadt und Neuental wegen Wartungsarbeiten bis 5 Uhr in beiden Richtungen gesperrt. Die Umleitungen führen ab Borken über die U44 und ab Schwalmstadt über die U81. Und noch die A71 Erfurt Richtung Suhl, die ist zwischen Arnstadt Süd und Stadt Ilm wegen Bauarbeiten auch noch bis 6 Uhr gesperrt. Euch allen da draußen eine gute Fahrt.
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0: So, und später ist jetzt. Also, wie gesagt, es wird sehr sommerlich heute. Die kurzweilige Rückkehr an diesem Dienstag bis zu 33 Grad in ganz Deutschland. Aktuell auch schon so ganz angenehme Werte, zum Teil bis zu 16 Grad in dieser Nacht. Ja, das gibt doch richtig schön nochmal Urlaub-Vibes, oder nicht? Ne? Haben wir auch bei Maria aus Köln mal nachgefragt.
2: Und mein Lieblingslied für den Sommer ist Beauty and the Beat von Justin Bieber, weil wir auf Malle waren in den letzten Tagen und das Lied hoch und runter gehört haben.
0: Ja, und was ein Zufall. Also wirklich, was ein Zufall, dass ich jetzt genau Beauty and the Beat für euch und vor allem für Maria in der Playlist habe. Ein herrlicher Sommersong, um uns zurück nach Malle zu träumen oder egal, wohin ihr wollt.

Nevermind, Dennis Lloyd in der jungen Nacht der ARD. Vor ein paar Minuten habe ich mal diesen Tabellenrechner von den Kollegen vom Kicker ausprobiert. Hatte ein bisschen Langeweile, dachte ich, tipp mich mal so ein bisschen durch. So durch die ersten 10 Spieltage bin ich gekommen von der neuen Saison. Aber mal schon mal ein bisschen die Vorfreude wieder zu steigen, ne? Um mal reinzukommen in die Fußball-Bundesliga. Dauert ja gar nicht mehr, fast genau in einem Monat startet sie wieder. Und dann habe ich mir gedacht, Mensch, ich frage doch einfach mal euch, was glaubt ihr, wo würde ich denn als Königsblauer, als Schalke-Fan meine Blau-Weißen hinkatapultieren? Nach 10 Spielen wohlgemerkt, einfach nur nach 10 Spielen. Niklas hat sich gemeldet, der war sehr optimistisch, hat gesagt, Platz 6 ist es. Ja, Niklas, ich hatte vorher schon gesagt, ich glaube nicht an die deutsche Meisterschaft nach einem Aufstieg. Und ich glaube auch nicht an den Europapokal. Platz 6 ein bisschen zu optimistisch. Dominique hat sich auch reingemeldet. Schon näher dran. Platz 15. Ja, also ich sag auch, Schalke sollte auf jeden Fall, so gut es geht, versuchen, bis zum 34. Spieltag überm Strich zu bleiben. Es ist Platz 13 geworden. Ja, ich bin so optimistisch, bin ich dann erstmal doch. 10 Spiele, 9 Punkte, Platz 13. Dominique hat dann auch nach dem FC gefragt, also offensichtlich Köln-Fan. Platz 10, 12 Punkte. Ja, da geben wir uns doch die Hand, oder? Ist doch okay. Dominik schreibt aber auch, wenn Köln wieder die ersten 2-3 Spiele gewinnt, denken wir gleich wieder an die Meisterschaft. Du, kenne ich. Früher, ne? Das sagt man ja immer. Früher war alles besser. Naja, nicht so ganz. So, damit wir aber in Fußballstimmung bleiben, ein aktueller Fußballsong, der auch von früher ist, also unter den Umständen 2 Wochen, 3 Wochen alt. Shakira, Burner Boy, der WM-Song. Die, die.

Another featuring 54 Ultra. Talk to you in der jungen Nacht der ARD. 2.51 Uhr haben wir es. Jetzt hau ich euch Justin Timberlake mit Selfish in die Playlist. Ich bin Nico Schmidt. Hi!

0: 3 Uhr mit Christine Beidt. Nach dem Anschlag auf den Berliner Christopher Street Day will Bundesinnenminister Dobrindt das Vorgehen gegen Gefährder verschärfen. Das hat er in den ARD-Tagesthemen gesagt. Demnach soll bei Gefährdern nicht mehr das Jugendstrafrecht gelten können. Zudem dürften sie nicht mehr auf Bewährung in Freiheit kommen, so Dobrindt.
1: Und dann muss es um Präventivmaßnahmen gehen. Präventivhaft für Gefährder ist etwas, was aus meiner Sicht zwingend notwendig ist. Und wir dafür sorgen müssen, dass das auch deutschlandweit umgesetzt werden kann. Da gibt es in den Polizeigesetzen der Länder sehr unterschiedliche Regelungen.
0: Außerdem plädiert Dobrindt für einen verstärkten Einsatz elektronischer Fußfesseln. Ein Schütze hat auf das US-Konsulat in der kanadischen Stadt Toronto gefeuert. Laut Polizei ist es der zweite Vorfall dieser Art innerhalb weniger Monate. Verletzte gäbe es nicht. Trotz einer etwa einstündigen Verfolgung wurde niemand festgenommen. Einen ersten Angriff auf das US-Konsulat hatte es im März gegeben. Zuletzt hatte die Polizei von Toronto berichtet, dass auch jüdische Einrichtungen ins Visier geraten seien. Ermittler schließen einen Zusammenhang nicht aus. Der neue britische Premierminister Burnham hat als ersten ausländischen Staatsgast den ukrainischen Präsidenten Selenskyj empfangen. Dabei hat er ihm weitere Unterstützung und neue Drohnentechnologie zugesagt. Aus London, Franziska Hoppen.
2: Russland solle keinen Zweifel an der Entschlossenheit der Briten haben, die nicht nachgeben würden, bis ein dauerhafter und gerechter Frieden für die Ukraine erreicht sei. Burnham machte auch klar, dass Großbritannien weiter die sogenannte Koalition der Willigen an der Seite Frankreichs anführen werde. Ein Zusammenschluss von mehr als 30 Ländern, die die Ukraine langfristig militärisch und sicherheitspolitisch unterstützen wollen. Gemeinsam besuchten Burnham und Selenskyj einen Marinestützpunkt in Portsmouth an der Südküste Englands. Großbritannien kündigte zudem an, der Ukraine die Rechte an einer neuen Technik zu elektronischen Störung russischer Luftabwehrsysteme zu überlassen.
0: In Frankreich versucht die Feuerwehr vor Beginn einer neuen Hitzewelle weiter, die Waldbrände an der Atlantikküste einzudämmen. Das größere der beiden Feuer bei Bordeaux mache den Einsatzkräften immer noch zu schaffen. Das kleinere sei inzwischen unter Kontrolle, sagte Präsident Macron bei einem Besuch der Einsatzleitung. Neben den Waldbränden in Frankreich und auch in Spanien gibt es nun auch mehrere in Portugal. Dort sind laut Behörden im Norden und im Zentrum des Landes mehr als 1000 Feuerwehrleute im Einsatz. Das Wetter für Deutschland. In der Nacht im Norden und Osten teils noch wolkig, aber kaum Regen. Die Tiefstwerte 16 bis 8 Grad. Tagsüber im Norden und Nordosten Wolkenfelder und Sonne, selten Regen. Sonst sonnig mit nur wenigen lockeren Wolken. Maximal 20 bis 33 Grad. Die Zeit 3.03 Uhr.
3: Und jetzt unser Blick auf die Straßen und Autobahnen in Deutschland. Die A3 Köln Richtung Oberhausen ist zwischen dem Kreuz Ratingen Ost und Kreuz Breitscheid wegen Reinigungsarbeiten weiterhin gesperrt. Wir haben eine Umleitung, die führt euch über die U37. Dann die A40 Duisburg in Fahrtrichtung Essen. Da haben wir zwischen Mülheim an der Ruhr-Winkhausen und Dreieck Essen Ost aktuell auch eine Sperrung bis 5 Uhr. Das sogar auch in beiden Richtungen. Die A42 Dortmund Richtung Kampel-Lindfort ist zwischen dem Kreuz Essen-Nord und Bottrop-Süd bis 5 Uhr gesperrt. Dort wird ein Gerüst aufgebaut. Die A49 Gießen-Kassel ist zwischen Schwalmstadt und Neuental wegen Wartungsarbeiten noch bis 5 Uhr in beiden Richtungen auch für euch gesperrt. Es gibt Umleitungen, die führen euch ab Borken über die U44 und über die U81 ab Schwalmstadt. Dann die A71 Erfurt Richtung Suhl zwischen Arnstadt Süd und Stadt Ilm. Da haben wir auch noch eine Sperrung wegen Bauarbeiten. Das Ganze noch bis 6 Uhr. Und das war's auch schon. Euch allen da draußen eine gute Fahrt.
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3: Mit Nico Schmidt, hallo zusammen. Yo, ihr habt's gehört im Wetter. Heute Temperaturen am Tag im Norden zwischen 21 und 26 Grad. Im Rest des Landes 26 bis 31, ganz viel Sonnenschein. Höchstwerte am Oberrhein bis zu 33 Grad sind da möglich. Heidewitzka, ich habe auch noch mal nachgeschaut. Mittwoch, laut Vorhersage, sogar die Temperaturen zwischen 30 und 35 am Rhein bis zu 37 Grad. Boah, und wem haben wir das zu verdanken? Ja, dem Hoch Olaf.
5: Hallo neue Freunde, ich bin Olaf und ich liebe Umarmungen.
3: Ja, der Olaf, der umarmt uns sehr richtig. Der nimmt uns quasi in den Schwitzkasten, dieser Olaf.

Yo, put your hands up, leicht nostalgische Vibes. Hier bei uns in der jungen Nacht mit Club Can't Handle Me von Flo Rida und David Guetta. Eigentlich ein geiler Clubsong, auch für das eine oder andere Konzert oder Festival. So fühlt man sich ja vielleicht dann nach dem heutigen Tag. Also Sven hat sich gerade auch nochmal reingemeldet mit Blick auf das Wetter, was uns erwarten wird. 0221 567 89 111. Der sagt auch, boah, also wenn das so weitergeht und mit Blick auf noch in ein paar Wochen, wenn wir dann vielleicht sogar, man schaut ja sich schon mal vielleicht den Wetterbericht an und die Kollegen, die versuchen das ja einigermaßen zielgenau zu treffen, wenn wir da vielleicht auch schon wieder deutschlandweit in Richtung 4 gehen, huiuiui, kann man im Zweifel wohl wieder im Keller schlafen. Aber Leute, bis dahin ist erstmal noch, wir entspannen uns und vor allem versuchen wir auch erstmal immer das Beste draus zu machen und genießen diese kommenden 33 bis 36 Grad die nächsten Tage. Und wenn man eh im Keller schlafen muss, dann wird am Ende eh meistens auch das Ganze zu einem Fiebertraum. Oder Fever Dream auf Englisch, Alex Warren.

Wunder. Und Nico Santos hat am Wochenende in Karlsruhe gespielt. Habt ihr das mitbekommen? Da gab es einen sehr schönen Moment der Verwirrung, also sehr ungeplant. Da hat eine Gruppe von Fans auf einen Typen gezeigt die ganze Zeit. Ja, könnte ja was Böses sein, tatsächlich wirklich was Liebes. Die haben auf Hakan gezeigt. Hakan ist anscheinend ein sehr großer Nico Santos-Fan, wollte unbedingt seinen Star mal zum Greifen nahe haben. Und Nico ist ja auch ein Mann des Volkes, hat dann dementsprechend den Hakan auf die Bühne geholt. Kurz Umarmung, einmal Handshake, geguckt, was geht so, sich kurz vorgestellt und dann irgendwie gemerkt, was machen wir denn jetzt eigentlich? Also, wollen wir uns unterhalten vor den anderen tausenden Menschen hier oder wollen wir vielleicht singen? Ja, dann haben sie genau das gemacht. Hakan durfte performen mit ihm zusammen, aber kein Nico Santos-Song. Nee, sie haben sich für einen Justin Bieber-Song entschieden. Denn warum auch immer hat Hakan bei diesem Konzert von Nico Santos ein Justin Bieber-Shirt getragen. Dann haben beide zusammen Boyfriend performt und das richtig, richtig gut. Ein paar Videos gehen da gerade im Netz viral. Nico Santos am Ende einfach auch immer ein sensationeller Gastgeber. Getreu dem Motto seines Songs Why Don't You Stay? Warum bleibst du nicht hier? Hat er zu Hakan auch gesagt. Nico Santos.

0: Das ist ja genau mein Sound für so eine junge Nacht. Bunt Nate Traveler mit Clouds. Und jetzt schauen wir auf die Straßen und Autobahnen. Und da haben wir die A40 Duisburg-Essen. Die ist zwischen Mülheim an der Ruhr, Winkhausen und Dreieckessen Ost in beiden Richtungen bis 5 Uhr gesperrt. Die 42 Dortmund Richtung Kamp-Lindfort ist zwischen dem Kreuz Essen Nord und Bottrop Süd auch bis 5 Uhr gesperrt. Da wird noch ein Gerüst aufgebaut. Die 49 Gießen-Kassel ist zwischen Schwalmstadt und Neuental wegen Wartungsarbeiten auch noch 1,5 Stunden in beiden Richtungen dicht. Die Umleitungen führen ab Borken über die U44 und ab Schwalmstadt über die U81. Und die A71 Erfurt Richtung Suhl ist zwischen Anstadt Süd und Stadt Ilm wegen Bauarbeiten bis 6 Uhr gesperrt. Euch da draußen eine gute Fahrt.
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0: Um 3:30 Nico Schmidt ist hier. Hallo zusammen.

0: So, was geht bei euch um 3.36 Uhr? Johanna und Lara sind auf den Autobahnen unterwegs, haben sich reingemeldet. Könnt ihr auch gerne immer machen. 0221 567 89 111. Offensichtlich ist Vollmond, meinte Lara zu mir. Auf den fährt sie zu, auf der A3. Also ich hoffe, sie meint auch den Himmelskörper. Weil der Mond von Wanne-Eickel, der ist in Richtung A42 und scheint sicherlich anders hell. Arsch! Gutes Thema. Comedian Felix Lobrecht rettet euch auch gerne den Arsch mit seinen Tipps. 99 Problems, ihr kennt das Format in der ARD Mediathek und bei ARD Sounds. Und jetzt hilft er seinem Namensvetter Felix aus München oder, ja, rettet eben den Arsch.
1: Okay, Felix, komm, kein Smalltalk, rein ins Problem, was hast du?
2: Leute haben Angst vor meiner Stimme und meiner Augenbraue.
1: Vor deiner Augenbraue?
2: Ja, weil ich merke das selber nicht, aber ich habe so ein bisschen so ein Resting-Bitch-Face.
1: Also klar, deine Stimme ist auf jeden Fall besonders, so, die ist mir auch sofort aufgefallen. Die Augenbraue, damit musst du einfach leben. da kann ich nichts machen, das ist einfach scheiße, das ist einfach dein Problem jetzt. Eigentlich müsstest du Musik machen. Du musst irgendwas machen, wo du aus deiner Stimme Kapital schlagen kannst.
2: Ja, aber dafür müsstest du ja singen dann.
1: Das wär nicht schlecht, ja. Du könntest auch rappen.
2: Ich glaube nicht.
1: Du könntest auch, du könntest irgendwie so Synchron-Shit machen.
2: Das ist schwierig, glaube ich.
1: Hast du so sehr das Gefühl, dass deine Stimme irgendwie einen negativen Einfluss hat, dass du deshalb extra wenig redest? Oder ist es auch ein bisschen dein Charakter, dass du einfach so ein bisschen
2: laid-back? Ja, auch. Also ich bin relativ pragmatisch und wenn dann, also ich sag das Nötige, ne, damit das ankommt und dann kommt was anderes an und ja.
1: Okay, das war die Bewerbung als Synchronsprecher. Also wenn jemand jemanden braucht, ja, ich will mal so suchen. Ich glaube, du musst eher daran arbeiten, dass man dich versteht akustisch. Also du musst irgendwie ein bisschen deutlicher reden, aber ansonsten finde ich dich völlig in Ordnung. Okay, wir applaudieren für Felix aus München, bitte.
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0: Also ich habe ja gerade nochmal von diesem krassen Vollmond gesprochen. Der muss wirklich krass sein. Ich kann ihn leider nicht sehen, aber er muss gigantisch sein. Von meinem Studio aus, von unser aller Blickweite. Johanna hat sich auch nochmal reingemeldet, auch nochmal gesagt, ey, der ist Wahnsinn. Also hell und vor allem auch rötlich orange. Naja, nicht zu verwechseln mit der Sonne. Mit der kriegen wir es heute übrigens auch noch zu tun. Obergeiles Wetter. Also nicht nur heute, auch morgen feiern wir komplett ab. 33 bis zu 37 Grad. Das wird ein Ding. Und ich meine, wie kann man das besser feiern als mit euren Songs hier bei uns in der jungen Nacht?
1: Hier ist Lea. Mein Lieblingssong ist momentan Kilimanjaro. Ja, der macht einfach happy. Das ist gut zum Mitsingen. Viel Spaß dabei.
0: Ja, diesen Worten schließe ich mich natürlich an. Viel Spaß. Summer Jam, Billa Joe, Kilimanjaro, junge Nacht der ARD, 3:45 Uhr. Ich bin Nico Schmidt. Hello!

Leguan wursteln sie sich in die Playlist zurück. Ich weiß nicht, ob Leguane wursteln, aber egal, sie sind auf jeden Fall wieder da. Sunny Fodera, Jazzy, D.O.D., Sunny Fodera vorhin schon gehabt, jetzt wieder mit Some Days. Das ist die junge Nacht der ARD. So schnell geht das. Da ist man immer wieder auf Repeat mit geilen Summerhits.

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1: Um 4 Uhr mit Christine Beitsch. Der Fachkräftemangel in Deutschland könnte sich nach Einschätzung des Instituts der deutschen Wirtschaft weiter verschärfen. Die Rheinische Post berichtet über eine entsprechende Studie des arbeitgebernahen Instituts. Aus der Nachrichtenredaktion Andreas Herrler.
2: Der Grund liegt in neuen Entwicklungen bei der Migration. So kommen deutlich weniger Menschen nach Deutschland, zugleich verlassen mehr Menschen das Land. Die Nettozuwanderung, also Zuwanderung minus Abwanderung, ist laut der

0: du dir innerhalb von 2 Jahren von 663.000 auf 235.000 Menschen gesunken. Es gäbe weniger Asylanträge und mehr Menschen aus osteuropäischen EU-Staaten zögen wieder in ihre Heimat. Außerdem verließen mehr Deutsche das Land.
1: Nach dem Anschlag auf den Berliner Christopher Street Day will Bundesinnenminister Dobrindt stärker gegen Gefährder vorgehen. Für sie solle unter anderem nicht mehr das Jugendstrafrecht gelten können, sagte Dobrindt der ARD. Zudem dürften sie nicht mehr auf Bewährung in Freiheit kommen. Das Bundeskriminalamt stuft zurzeit 410 Menschen in Deutschland als islamistische Gefährder ein. Das meldet das Redaktionsnetzwerk Deutschland. Marc Geisler berichtet.
2: Neben den islamistischen Gefährdern gibt es aktuell auch 65 eingestufte Personen aus dem Bereich Rechtsextremismus und 17 aus dem Bereich Linksextremismus. Das BKA betont aber auch, die Zahl der Gefährder allein sagt nichts darüber aus, wie groß die tatsächliche Gefahr eines Anschlags ist. Als Gefährder gelten Personen, denen die Sicherheitsbehörden schwere Straftaten wie einen Anschlag zutrauen. Dabei ist die Einstufung erst einmal nur eine reine Gefahrenbewertung. Entscheidend sind dabei Hinweise aus bisherigen Ermittlungen, bestehende mögliche Kontakte oder frühere Aktivitäten.
1: Der US-Konzern Johnson & Johnson zahlt in einem Rechtsstreit über mutmaßlich krebserregendes Babypuder 5,5 Milliarden Dollar. Durch diesen Vergleich sollen zehntausende Klagen beigelegt werden, wie das Unternehmen mitteilte. Die Kläger werfen Johnson & Johnson vor, dass sein Babypuder auf Talcum-Basis Eierstockkrebs verursacht. Der Konzern hat das stets bestritten. Das Produkt wird seit 2020 in den USA nicht mehr verkauft. Zahlreiche Gemälde berühmter Maler wie Monet, Picasso und Renoir werden im Oktober auf der internationalen Kunstmesse Art Basel versteigert. Der Gesamtwert bis zu 43 Millionen Euro. Das hat das Auktionshaus Christie's mitgeteilt. Demnach werden die rund 60 Werke vorher bei Christie's in Paris noch ausgestellt. Das Wetter für Deutschland. Die Tiefstwerte liegen am Morgen zwischen 16 und 8 Grad. Tagsüber im Norden und Nordosten Wolkenfelder und Sonne, sonst sonnig mit nur wenigen lockeren Wolken, dazu bis 33 Grad. Die Zeit 4.03 Uhr.
3: Und wir blicken auf den Verkehr in Deutschland. Die A40 Duisburg-Essen ist zwischen Mülheim an der Ruhr, Winkhausen und Dreieck Essen-Ost in beiden Richtungen jetzt dann bis Donnerstag um 5 Uhr gesperrt. Das hat sich also aktualisiert. Die A42 Dortmund Richtung Kamp-Lintfort ist zwischen dem Kreuz Essen-Nord und Bottrop-Süd bis 5 Uhr gleich noch dicht. Dort wird aktuell ein Gerüst aufgebaut. Die A49 Gießen-Kassel ist zwischen Schwalmstadt und Neuental wegen Wartungsarbeiten bis 5 Uhr in beiden Richtungen gesperrt. Die Umleitungen führen euch weiterhin ab Borken über die U44 und ab Schwalmstadt über die U81. Und da kommt ein Falschfahrer rein. Vorsicht bitte auf der B27, B33, Willingen-Schwenningen-Schaffhausen zwischen Bad Dürheim und Hüfingen, B31, kommt euch ein Falschfahrer entgegen. Bitte rechts fahren, nicht überholen. Ich wiederhole nochmal. Auf der B27, B33, Willingen, Schwenningen, Schaffhausen zwischen Bad Dürheim und Hüfingen, B31, ist ein Falschfahrer unterwegs. Bitte vorsichtig in beiden Richtungen. Und dann noch die A71, Erfurt Richtung Suhl, die zwischen Arnstadt Süd und Stadt Ilm wegen Bauarbeiten bis 6 Uhr gesperrt. Euch da draußen eine gute Fahrt.
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3: Und das mit mir, Nico Schmidt. Hallo zusammen. Es wird heute richtig schön warm. Und deswegen müssen wir direkt erstmal Panik schieben. Ja. Aufgrund der Hitze produzieren die Büffel in Kampanien weniger Milch. Auch im Norden Italiens bei Parmesanproduzenten ist die Lage angespannt. Dort geben die Kühe bei Temperaturen von mehr als 40 Grad Celsius teils bis zu 10% weniger Milch. Zudem verschlechtert die Trockenheit deren Qualität. Die Folge? Mozzarella wird knapp und Parmesan immer teurer. Rettet eure Tomaten-Mozzarella-Salate.

0: Barrett mit Team in der Jungnacht der ARD. Und in letzter Zeit muss ich mir immer häufiger selbst sagen, nein, du brauchst das nicht. Kauf nicht die Sachen, geh weiter. Vor allem bei Sales, besonders von Trikots, Fußballtrikots, da werde ich immer schwach. Ich habe ja eine Sammlung und die würde ich immer gerne erweitern. Und dementsprechend ist man da auch anfällig für den einen oder anderen Schnapper. Aber unser junger Nachtreporter Felix Feldmann sagt jetzt, halt, stopp, spar dir das Geld, Nico. Ja, wie denn, Felix?
1: Wir machen es dieses Jahr anders. Du gehst dieses Jahr mal auf Dopamin-Sites. Das sind so Seiten aus Südkorea. Und da hast du das gleiche Gefühl wie beim Online-Shoppen, nur du shoppst nicht online.
0: Hä, wie?
1: Ja, also diese Dopamin-Sites sehen aus wie Online-Shops. Wirklich mit Produkten, Suche, Lieferoptionen, Konto. Aber alles virtuell heißt, es gibt gar keinen Shop, kein Lager, keine Produkte, kein Geld. Und das du da ausgibst, das ist fake.
0: Okay, also suche ich in einem Online-Shop mir irgendwas aus, jetzt halt so ein Trikot, klicke auf Kaufen, aber es kommt halt nie an, weil ich es gar nicht wirklich gekauft habe. Ja, schon crazy das Prinzip. Also, ich muss da jetzt nochmal kurz drüber nachdenken, weil eigentlich will man ja schon dieses Glücksgefühl auch haben, ne, wenn man das Produkt dann endlich in den Händen hält. Deswegen, checken wir mal gleich, was das wirklich bringen soll. Wir denken jetzt nochmal 2 Minuten drüber nach. Kissin' My Friends, Marshmallow. 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

0: In Südkorea gibt es Webseiten, die sehen aus wie ganz normale Online-Shops, die sind aber fake. Da kannst du halt eben so tun, als würdest du einkaufen, zahlst nicht und kriegst auch am Ende gar kein Produkt. Fake einkaufen, haben wir gerade drüber gesprochen. Junge Nachtreporter Felix Feldmann, jetzt nimm uns nochmal mit. Also was haben jetzt die Südkoreaner genau davon?
1: Also diese Leute aus Südkorea, die versprechen sich davon, dass sie diese Seiten, also dass die Seiten sie von Impulskäufen abhalten, weil du simulierst ja schon einen Kauf und dann bist du befriedigt.
0: Okay, und daher kommt dann auch der Name Dopamine Sites.
1: Ja, weil dein Körper beim Kaufen oder beim Fake-Kaufen einfach nur bei diesem Klicken Glückshormone wie zum Beispiel Dopamin ausschüttet. Das ist dann ganz basic Belohnungsmechanismus, sieht bei Lea aus Düsseldorf zum Beispiel so aus.
2: Ich finde, wenn man einmal angefangen hat, dann ist man in so einem Strudel drin und dann will man immer mehr und dann fällt einem ein, ah, das brauche ich noch, das brauche ich noch und dann kann man das ja mal bestellen.
1: Ja, da muss ich auch ein bisschen drauf einlassen. Ne? Und ich habe auch mit einem Konsumpsychologen drüber gesprochen und der meint, dass die meisten Dinge, die wir generell kaufen, sowieso Impulskäufe sind. Dahinter stecken so zwei Stellschrauben, wenn du ein großes Verlangen hast und wenig Selbstkontrolle, so Engelchen-Teufelchen-mäßig, dann kaufst du was.
0: Ja, und abends im Bett nach einem anstrengenden Tag oder vielleicht jetzt auch nach der Nachtschicht, dann am Morgen, haben wir vielleicht ein bisschen weniger Selbstkontrolle. Aber das hast du für uns alles getestet und ob das hilft, das hören wir dann alles gleich nochmal kurz vor 5.

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1: Bastille, Things We Lost in the Fire. 4.31 Uhr, unser Blick auf die Straßen und Autobahnen in Deutschland. Die A40 Duisburg-Essen ist zwischen Mülheim an der Ruhr, Winkhausen und Dreieck-Essen-Ost in beiden Richtungen noch bis Donnerstag 5 Uhr gesperrt. Die 42 Dortmund Richtung Kamp-Lindfort ist zwischen dem Kreuz Essen-Nord und Bottrop-Süd auch bis 5 Uhr heute gesperrt. Dort wird ein Gerüst aktuell aufgebaut. Die A49 Gießen-Kassel ist zwischen Schwalmstadt und Neuental wegen Wartungsarbeiten bis 5 Uhr in beiden Richtungen gesperrt. Umleitungen führen euch ab Borken über die U44 und ab Schwalmstadt über die U81. Und noch die A71 Erfurt Richtung Suhl ist zwischen Arnstadt Süd und Stadtilm wegen Bauarbeiten noch bis 6 Uhr gesperrt. Euch da draußen eine gute Fahrt.
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1: Und das Ganze mit mir, Nico Schmidt, Bibi Rexha, Faithless, New Religion jetzt für euch in der Playlist.

0: So, ich habe es ja immer wieder seit 0 Uhr schon gesagt, wir bereiten uns auf diesen heißen Dienstag heute vor. Bis zu 33 Grad haben wir deutschlandweit drin. Einige von euch haben es vielleicht auch noch gar nicht mitbekommen, weil sie ja bis gerade eben vielleicht noch geschlafen haben. Und diese Nacht war ja auch eigentlich recht angenehm. Normale Temperaturen, so zwischen 7 und 16 Grad deutschlandweit. Aber wir steigern uns immer mehr. Also, macht jetzt in euren Kaffee schon mal ein paar Eiswürfel oder eine Kugel Eis rein. Hier sind Calvin Harris und Jazzy mit Satisfy. Und kaum habe ich es ausgesprochen, zack, schmiert mir hier einfach die Studio-Klimaanlage ab.
1: POV, du sitzt im Büro und die Klimaanlage streikt.
2: Das wäre ein Desaster, wenn das nicht geht, dann haben wir ein Problem. Das wäre es ja dann noch, ne? Tut sich was. Ja, das ist gut. Das ist gut. Und das wäre ja auch was gewesen, wenn nicht, ne? Boah.

0: Harry Styles, American Girls, hier bei uns in der jungen Nacht. Und mal kurz auf eine Werbung im Feed geklickt und schon hast du wieder was gekauft. Kennen wir, ne? Dopamin-Sites sollen allerdings gegen diese Impulskäufe helfen. Die gehen gerade in Südkorea krass viral. Die sehen aus wie so Online-Shops und man simuliert das Ganze aber nur. Also es ist so ein bisschen quasi, als würde man, ja, Shopping spielen. Als würde man halt gamen, ne? Junge Nacht-Reporter Felix Feldmann, du hast den Selbsttest gemacht und du hast diese Fake-Shops tagelang versucht, leer zu kaufen. Wie war dieses Gefühl?
1: Also ganz ehrlich, diese Dopamin-Sites haben mich angefixt. Vielleicht zuerst, du weißt ja, dass du nichts kaufst, aber du musst dich drauf einlassen. Und dann kommst du irgendwann in so einen Strudel, kommst vielleicht von einem T-Shirt auf einen LED-beleuchteten Gaming-Stuhl oder so, ich weiß nicht.
0: Ja, und jetzt bist du auch weiterhin eine Online-Shopping-Maus. Also was ist so dein Fazit zu solchen Seiten?
1: Dopamin-Sites sind erstmal vor allem funny. Aber so als Impulskauf-Killer sind die Seiten nix. Denn erstens bleibt diese richtige Belohnung, das richtige Belohnungshigh, das bleibt aus, weil du bekommst ja am Ende kein Paket. Dieses Aufmachen, Anprobieren, das ist ja eigentlich das richtig Geile dran. Und zweitens brichst du nicht aus so Shopping-Mustern aus.
0: Ja, was hilft jetzt wirklich gegen Impulskäufe?
1: Also du kannst gucken, dass du die Shopping-Apps von deinem Handy runterschmeißt. Ja, das hilft so gegen die Versuchung und dieses automatische Kaufen. Und Manuel aus Mörs hat mir gesagt, der holt sich in solchen Situationen Hilfe.
2: So mit jemandem drüber reden vielleicht nochmal, einfach mit einem Partner oder so, einfach fragen, jo, denkst du, ich brauch das, denkst du, das steht mir, oder mit der besten Freundin oder so.
1: Und noch ein Tipp, mal deine letzten Impulskäufe auflisten und dir bewusst machen, was du alles schon gekauft hast und du vielleicht noch nie benutzt hast.
0: Ja, kann eigentlich verkehrt sein, ne? Also, Dopamin-Sites, Fake-Spiel, Online-Shops, die können ganz wichtig und witzig sein, aber naja, sie helfen nicht wirklich, uns von Impulskäufen abzuhalten. So, an dieser Stelle noch ein Hinweis für euch, kurzer Themenwechsel. Es folgt nämlich eine Gefahreninformation für den Rhein-Sieg-Kreis in NRW. In Bornheim im Bereich Hersel-Widdich brennt eine Lagerhalle. Es gibt starken Rauch. Gesundheitliche Beeinträchtigungen können nicht ausgeschlossen werden. Bitte vorsorglich Fenster und Türen schließen und Klima- und Lüftungsanlagen ausschalten. Also nochmal Gefahreninformation für den Rhein-Sieg-Kreis in NRW in Bornheim im Bereich Hersel-Widdich brennt eine Lagerhalle. Starker Rauch. Bitte Fenster und Co.

Diet, Pepsi, Addison, Ray. Ja, sehr ironisch, dass ich mich heute Nacht auch mit so einem Koffeingesöff, ich glaube 1,75 Liter sehe ich hier, über Wasser gehalten habe damit. Also man könnte sagen, ich war berauscht, Koffein berauscht. Martin Solveig singt jetzt auch einen davon vor, Intoxicated. Das war die junge Nacht. Ich bin raus. Wir hören uns dann morgen Nacht wieder. Ich bin Nico Schmidt. Ciao.

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0: Hallihallo!
1: Hast du auch das Gefühl gehabt, wir waren auf hoher See gerade?
0: Auf jeden Fall, ich bin immer noch am Rudern. Du nicht auch?
1: Entschuldigung, war ich direkt wieder im Norwegen-Fieber drin. So, lass uns reinstarten in diesen Dienstag.
0: Yes!
1: Natürlich werfen wir direkt zu Beginn einen Blick auf die Straßen. Da wird nicht gerudert, sondern da wird gefahren. Aber im Moment kommt ihr trotzdem wunderbar durch. Paar Blitze haben wir auf der B87 zwischen Mockrena und Torgau am Abzweig Gräfendorf und in Hall in der Volkmannstraße Richtung Rebeckplatz. Falls ihr noch was habt, klingelt einfach durch. 08000 21 und 4 mal die 0. Oder schickt gerne WhatsApp rüber. Die Nummer gibt's auf sputnik.de. Dankeschön.
0: Jetzt gerade, wenn wir rausschauen, dann sehen wir eigentlich überall in der Sputnik-Zone Sonnenschein und blauen Himmel.
1: Schön.
0: Keine Wolke, aber es ist

0: frisch. 12 Grad haben wir in Magdeburg am Unicampus, 13 Grad in Jena am Schleichersee und 13 Grad auch in Halle am Uniplatz. Heute gibt es mal Sonne, mal Wolken und es wird auch noch wärmer. Bis zu 28 Grad erreichen wir maximal.
1: Wirklich ein bisschen gefroren heute Morgen, ne?
0: Ja.
1: Das hat man unterschätzt.
0: Ja, man hat es wirklich unterschätzt. Aber in der Nacht habe ich es geliebt. Kennt ihr das, wenn irgendwie so eine lange Zeit eine Wohnung mal warm wurde und dann mitten in der Nacht macht ihr die Fenster auf und dann schlaft ihr in so einem frischen Zimmer und könnt euch so richtig in die Bettdecke kuscheln? So war es heute Nacht bei mir.
1: Ich habe in der Nacht wirklich einmal sogar, weil ich bin auch so ein Schläfer, ich lasse mein Bein immer draußen hängen.
0: Ich auch manchmal.
1: So?
0: Aber auch so aus dem Bett?
1: Ja, naja, was denn? Da sind ja keine Monster.
0: Das denkt mein Kopf immer noch. Ich weiß, ich bin keine 12 mehr, aber irgendwie, naja.
1: Nee, aber ich... Das denkt mein Körper immer noch, finde ich wahnsinnig. Ja. Nee, aber in der Nacht hat mein Bein gefroren auf jeden Fall. Das wollte ich sagen, aber jetzt muss ich an dich und die Monster denken. Dankeschön.
0: Und ich bin einfach nur froh, dass dein Bein noch dran ist.
1: Ja, ich auch.
0: Also doch keine Monster.
1: Nein.
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0: Also im ersten Moment habe ich es nicht gecheckt und im zweiten Moment habe ich es immer noch nicht gecheckt.
1: Und das damit ist so das
0: schönen
1: Leben,
0: guten Morgen,
1: ne?
0: Ja.
1: Manchmal gibt es so Dinge, die checkt man dann erst beim dritten Mal.
0: Ja.
1: Ich versuche es dir vielleicht nochmal zu erklären und euch natürlich auch mal mit ins Boot zu holen. Es geht um einen TikTok, was wir gesehen haben. Und zwar, ich weiß nicht, sie kennt man glaube ich nicht, Jacqueline Chalon heißt sie.
0: Mhm.
1: Und sie hat eine These aufgestellt. Und zu dieser These habe ich mich sehr hingezogen gefühlt, weil ich das irgendwie sehr nachvollziehen kann. Mal gucken, ob du auch gleich drauf kommst.
0: Ja.
1: Sie hat nämlich gesagt, sie hat das Gefühl, dass jede Familie so eine Rechengröße hat. Und zwar, wenn man zum Beispiel einen Strafzettel bekommen hat, so 80 Euro wegen Falschparken oder so.
0: Ja.
1: Dann rechnet man direkt in etwas um und sagt, 80 Euro, ey, dafür hätte ich mir kaufen können.
0: Ja.
1: Dafür hätte ich mir
0: ja
1: einen geilen Pullover bei meiner Lieblingsmarke kaufen können zum Beispiel. Oder
0: ja,
1: ich rechne zum Beispiel immer direkt um in Essen, weil ich liebe Essen, ich gehe super gern essen und ich gebe auch Geld für Essen aus. Und wenn es irgendwas gibt, so, wenn wir ehrlich sind, ich habe auch schon mal falsch geparkt, habe einen Strafzettel bekommen, so da 80 Euro, zack, dann sage ich, Alter, dafür hätte ich einmal richtig geil essen gehen können. So
0: ja,
1: mit allem drum und dran, Vorspeise, Hauptspeise, Nachspeise, geilen Weinchen noch und so, da ärgere ich mich dann. Weißt du, was ich meine?
0: Ja, ich checke das. Also ich checke nicht, dass das jede Familie hat.
1: Meine Eltern rechnen immer um in Tanken.
0: Ja, aber dann ist das keine Einheitsgröße innerhalb der Familie, nee, sondern jede Person hat.
1: Gut, dann ändern wir ihre These um.
0: Ja.
1: Und ich würde aber schon sagen, jeder Mensch hat so einige Dinge, in die er umrechnet. Um zu vergleichen, weißt du, was ich meine?
0: Ja, ich verstehe es schon so ein bisschen. Ich muss mal überlegen, ob ich das wirklich regelmäßig mache. Ich glaube, weil ich fahre ja auch viel Zug und das ist auch schweineteuer.
1: Du rechnest in Deutsche Bahn um.
0: Ja, andersherum. Wenn dann mal irgendwie vielleicht eine Bahn, also wenn ich so eine Rückerstattung bekomme, weil das schon wieder ausgefallen ist oder sowas, dann denke ich mir, oh, jetzt kann ich mir eine Massage gönnen.
1: Ja.
0: Vielleicht geht das auch so in diese Richtung rein.
1: Vielleicht. Kennt ihr das ja. Vielleicht könnt ihr es vielleicht sogar noch ein bisschen mehr nachvollziehen als Bexen.
0: Ja.
1: Vielleicht fällt dir auch noch was ein.
0: Ja, ich muss mal überlegen.
1: Wie oft habe ich auch vielleicht gerade in dem letzten 2 Minuten gesagt. Naja,
0: ja,
1: schickt gerne WhatsApp-Rum-Nummer, gibt's auf sputnik.de.
0: Yes.

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0: ich habe gerade mal versucht, mir so ein bisschen vorzustellen, wie es wäre, wenn hier so eine Woche lang die Azubis übernehmen würden.
1: Mhm.
0: Und ich glaube,
1: ja,
0: ich würde es witzig finden.
1: Ich auch.
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1: Ich glaube, die haben Wumms. Die können hier den Laden schmeißen.
0: Ja.
1: Und in Dresden ist in den vergangenen 2 Wochen genau das auch passiert. Nicht im Radio, aber in einem Baumarkt in Dresden Blasewitz. Und da haben die Azubis und die Studis das Sagen gehabt. Mit dabei Kai Klan aus Brandenburg. Und ich würde sagen, die hatten Spaß.
3: Ja, das ist halt im Endeffekt eine Klassenfahrt mit 100 Leuten.
1: Ja, so eine Klassenfahrt.
0: Ich finde auch, ich habe da, als ich in Berlin meine erste Radiostation hatte,
1: ja,
0: da bin ich als Reporter auch mal vorbeigegangen, zwar auch in einem Baumarkt, lustigerweise, okay, wo auch die Azubis übernommen haben. Und da habe ich mit dem, an dem Tag, sag ich jetzt mal, Chef gesprochen. Und der war so sehr in dieser Rolle drin, dass ich wirklich dachte, ich rede mit dem Chef.
1: Ja, guck.
0: Ich habe ihm das gar nicht angemerkt, dass der Azubi ist.
1: Ja, siehste?
0: Und also auf jeden Fall, die rocken das. Ich meine, warum sollen die, haben ja auch Ahnung.
1: Ja, ja, genau. Und das Fazit ist eigentlich auch super. Ich zitiere, es hat sich niemand verletzt.
0: Auch das ist wichtig und richtig. Ja, können aber auch froh sein, dass Kommissar Meiner nicht übernommen hat, weil ich glaube, sonst gäbe es auf jeden Fall Verletzte.
2: Hallo? Die Sputnik Mailbox. 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Ich war ganz am Anfang ein Azubi bei einer Schnapsbrennerei. Da habe ich nämlich den schönen Beruf des Verkosters gelernt, ja. Aber da ich damals noch minderjährig war, durfte ich nur Klaren verkosten. Weil den sieht ja der Leber nicht, ne?
4: Hallöchen, Pöpöchen. Als Auszubildende lernte ich den Beruf einer Auszubildenden. Also aus Bildern, ausgebildete Ausbildungen, die sich aus Bild zu Dung bilden. Verstehen Sie das? Na, das ist eigentlich sinnlos. Das ist viel zu kompliziert. Ich lege lieber auf.
5: Ja? Hallo? Geht's jetzt gleich los?
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0: Warren war das hier mit seinem Fever Dream bei Sputnik Tag und Wach. Schönen guten Morgen.
1: Ihr kommt im Moment wunderbar durch, keine Staus, keine Unfälle, was ist, ist ja was Schönes, ne? Ein paar Blitzer aber die aktuellsten auf der neuen Richtung München zwischen Dreuß und Eisenberg, auf der B87 zwischen Mockrena und Torga am Abzweig Gräfendorf und in Halle in der Volkmannstraße Richtung Riebeckplatz. Falls ihr noch was habt, klingelt einfach durch 08021 und 4x die 0 oder schickt gerne WhatsApp rüber, die Nummer gibt's auf sputnik.de. Dankeschön.
0: Vor allem im Harz, da gibt es ein paar Nebelfelder. Ansonsten ist die Morgensonne am Start, die Temperaturen aber echt noch recht frisch. Ich habe es ein bisschen unterschätzt, ich habe gefroren auf dem Weg hierhin.
1: Ja, ich auch.
0: Ja, 12 Grad haben wir gerade in Magdeburg am Dom, 13 Grad in Zeitz am Rossmarkt und 13 Grad auch in Halle an der Moritzburg. Heute Sonne und Wolken im Wechsel, vorübergehend auch mal stärker bewölkt, aber es bleibt trocken und es wird mindestens im Laufe des Tages warm, bis 29 Grad erreichen wir. Es gibt ja so ein Wundermittel, da sollte wirklich keiner drauf verzichten.
1: Kaffee.
0: Fast. Elektrolyte. Zumindest wird es so verkauft.
1: Ah.
0: Überall sehen wir hier Elektrolyte, da Elektrolyte. Aber was steckt wirklich dahinter? Da quatschen wir gleich mal drüber in 10 Minuten.
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0: Willkommen zurück im Sommer und natürlich auch bei Spunitanko Wach.
1: Hello.
0: Uns ist übrigens auch in letzter Zeit ein bisschen was aufgefallen. Überall sind plötzlich so Elektrolyte drin. Also selbst auf einer Flasche mit Zitronenwasser steht dann groß drauf mit Mineralien und sowas. Ich habe selbst gesehen jetzt hier Capri-Sun.
1: Was?
0: Also Capri-Sonne hat jetzt auch so ein Elektrolyte-Getränk und sowas. Das ist auch großer Quatsch.
1: What the hell?
0: Und da haben wir uns gefragt, braucht man das wirklich?
1: Ja, das ist eine gute Frage.
0: Man hört Klassiker, irgendwie jedes Jahr aufs Neue auch immer sowas wie Freibad-Pommes seien gesund wegen der Elektrolyte, ne, Salz ist drauf und so weiter und so fort. Da denke ich mir, gut, Pommes essen, finde ich jetzt, gibt schlimmere Dinge im Leben. Und gerade jetzt, wo die Temperaturen wieder durch die Decke gehen sollen, haben wir uns gefragt, müssen wir jetzt wirklich unseren Elektrolytspeicher auffüllen?
1: Also, ich habe mich mal eingelesen.
0: Ja.
1: Ich bin eure Elektrolytebeauftragte. Erstmal stimmt's. Also, wenn wir schwitzen, verlieren wir so eine kleine Menge an Elektrolyte. Das sind eben Mineralstoffe wie Natrium, Magnesium, Calcium und so ein bisschen Kalium. Aber ich habe dazu mit Antje Gahl von der Deutschen Gesellschaft für Ernährung gesprochen. Und die sagt, die meisten von uns bekommen diese Stoffe sowieso jeden Tag über ganz normales Essen. Heißt, wer abwechslungsreich ist, also viel Obst, Gemüse auf dem Teller hat, der braucht normalerweise keine extra Portion Salz in zum Beispiel Form von Laugenbrezel, Elektrolyte-Drink oder eben so eine Freibad-Pommes.
0: Okay.
1: Ja.
0: Ich bin traurig, dass man jetzt sagt, man braucht keine extra Portion Pommes. Aber was ist denn jetzt, wenn ich ins Fußballtraining gehe oder so oder im Gym bin? Da gibt es doch auch diese Elektrolyte-Getränke und sowas.
1: Mhm.
0: Ist das jetzt wichtig? Brauche ich das?
1: Tobi, also für so echte Ausdauer-Pros, ne? Also wer zum Beispiel so einen Marathon läuft oder stundenlang extrem Sport macht,
0: so wie ich
1: kann
0: halt, ne?
1: Von Elektrolyten profitieren. Aber wenn du jetzt so 2-3 Mal die Woche trainierst oder einfach Freizeitsport machst, bist du meistens auch ohne Spezialdrink bestens versorgt. Deswegen, Tobi, ich habe dich ja schon mal spielen
0: Pass
1: gesehen.
0: Pass auf, was du sagst.
1: Du brauchst dir da wirklich keine Sorgen machen.
0: Was ist das, eine Frechheit? Ich bin Profifußballer.
1: I'm sorry. Ja, dann gönn dir ganz viel Elektrolyte.
0: Die Profis wissen es bloß noch nicht.
1: Naja, also viel wichtiger ist es eben, an heißen Tagen genug trinken. Und das darf ruhig doppelt so viel sein wie sonst.
0: Oder Pommes essen. Also zusammengefasst nochmal, diese ganzen Elektrolyt- und Mineralienwässer im Supermarkt sind zwar nicht so schlimm, aber die meisten von uns müssen dafür nicht extra 3 Euro mehr hinlegen. Und wer sie schon mal getrunken hat, und damit möchte ich jetzt keinen speziell haten, die schmecken eh nicht.
1: Nee,
0: die
1: spart das Geld lieber für ein Eis.
0: Wollte ich gerade sagen, die schmecken nach Schweiß.

0: Campus Freaks. Schönen guten Morgen bei Sputnik Tag und Wach.
1: Das heißt, ich kann mir was zu essen machen dann jetzt.
0: Nee, quasi. Du bleibst ganz schön hier. Du bist doch auch im Thema drin, Tobi. Lüg nicht.
1: Ich habe wirklich noch nicht eine Sekunde von der Serie geguckt.
0: Ja, dann hast du was verpasst.
1: Kenne ich die halt durch dich.
0: Ja, ich habe schon sehr viel darüber geredet, muss ich leider zugeben. Auch jetzt im Urlaub, als ich 2 Wochen mit meinem Freund da war, wir haben das tatsächlich durchgesucht.
1: Wirklich?
0: Ja, aber fragt meinen Freund, er war irgendwann hyped. Er war immer derjenige, der gesagt hat, oh, ich möchte mir die nächste Folge reinziehen.
1: Da muss ich mit Momo nochmal reden, ein ernstes Wörtchen.
0: Mach
1: nein,
0: das,
1: ey,
0: ja.
1: Du, am Ende des Tages gönne ich's. Ich meine, der Hype, der wird auch irgendwo berechtigt sein. Ich bin halt einfach nicht nur drin im Thema. Das Einzige, was ich mitbekommen habe, dass jetzt irgendwie Niall Horan, das ist ja einer von One Direction und sowas, aus der Boyband damals. Der hat jetzt irgendwie mit einem Star.
0: Ella Bright, ja, das ist die Hauptdarstellerin.
1: Die haben einen Song gemacht
0: auf Campus.
1: Jetzt.
0: Ja, ganz genau, weil sie singt auch in dieser Serie drin und wir hören mal ganz kurz rein.

0: das klingt ja echt schön. Und ich habe irgendwie gesehen, die wurde damit von ihm überrascht und so.
1: Ganz genau, ja, weil diejenigen, die die Serie nicht gesehen haben, also diesen Song singt Ella Bright dann tatsächlich auch in der Serie. Mhm. Und jetzt gibt es eben die Kollaboration und ich finde es richtig süß.
0: Klingt schön, es erinnert mich so ein bisschen an so Camp Rock und so von damals, also vom Vibe her.
1: Guck mal, und das hast du gemacht, oder?
0: Ja, gut. Ich
1: vielleicht musstest du doch
0: noch... Ich guck sie mir doch an, hör doch auf jetzt.
1: So, und damit wir so richtig in Stimmung kommen, gibt's jetzt auch nochmal Niall Horan mit Dinner Party hier bei Sputnik Tag und Wach. Zieht euch den Song rein, zieht euch auf Kompass rein.
0: Viel Spaß.
1: Und macht euch einen schönen Morgen.
0: Hört auf das, was Bexen sagt.
1: Merci.

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0: Schönen guten Morgen.
1: Guten Morgen.
0: Da sind wir wieder, Tobi und Bexen hier. 7:01 haben wir es. Zeit für die News.
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0: Heute mit Ralf.
3: Nach dem Anschlag auf den Christopher Street Day in Berlin wird über härtere Regeln im Umgang mit sogenannten Gefährdern diskutiert. Bundesinnenminister Alexander Dobrindt forderte am Abend in der ARD, sie künftig in Präventivhaft nehmen zu können. Zuvor hatte sich der CSU-Politiker bereits für einen verstärkten Einsatz elektronischer Fußfesseln ausgesprochen. Der innenpolitische Sprecher der Unionsfraktion Alexander Trom sagte dem MDR, bei Terror- und staatsgefährdenden Straftaten dürften Haftstrafen künftig nicht mehr auf Bewährung ausgesetzt werden, weder im Jugend- noch im Erwachsenenstrafrecht. Nach dem Anschlag auf CSD-Besucher in Berlin wurden erneut Forderungen laut, die queere Gemeinschaft stärker zu schützen. Die SPD-Parteispitze erklärte, ins Grundgesetz solle ein Diskriminierungsverbot wegen sexueller Identität aufgenommen werden. Zudem dürften Förderprogramme nicht durch Kürzungen geschwächt werden. Beratungs- und Anlaufstellen leisteten unverzichtbare Arbeit.

0: rot-gelben Schutz. Von den Linken hieß es, man stehe im Bundestag und Bundesrat bereit für eine Zweidrittelmehrheit. Die Regierungskoalition von Union und SPD kann das Grundgesetz alleine nicht ändern. In Italien wird wegen der stark gestiegenen Energiekosten vorübergehend die Dieselsteuer gesenkt. Die Regierung verabschiedete ein entsprechendes Dekret. Danach wird der Preis bis zum 6. August um 17 Cent pro Liter reduziert. Außerdem sind Steuererleichterungen für Lkw-Fahrer und landwirtschaftliche Betriebe vorgesehen. Die Maßnahmen kosten rund 125 Millionen Euro.
1: Dankeschön für die Infos.
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3: Aktuell kommt hier weiter, also was ist denn heute los? Also das ist schön, ne? Ich will mich ja nicht beschweren. Ja. Keine Staus, keine Unfälle und das jetzt schon um 7, das ist ja wunderbar. Die aktuellsten Blitze haben wir auf der neuen Richtung München zwischen Dreuß und Eisenberg, in Halle in der Volkmannstraße Richtung Riebeckplatz und in Wernigerode in der Feldstraße. Falls ihr noch was habt, klingelt da durch 08021 und 4x die 0 oder schickt gerne WhatsApp rüber. Die Nummer gibt's auf sputnik.de. Dankeschön.
1: Herrlich, ja. Das Wetterchen ist eigentlich auch ganz in Ordnung. Es ist gerade zwar noch ein bisschen frisch, aber vielleicht mögt ihr es ja gerade. 12 Grad haben wir es in Leipzig am Augustusplatz, 12 Grad auch in Magdeburg an der Grünen Zitadelle und 13 Grad in Halle an der Ziegelwiese. Vor allen Dingen im Landkreis Wittenberg, Burgenlandkreis und im Salzland. Da gibt es ein paar Nebelfelder, also passt gut auf. Ansonsten Sonne. Schön. Und es wird auch noch relativ warm heute. Also Sonne und Wolken immer im Wechsel. Es bleibt trocken und die Maximaltemperatur, die liegt bei 29 Grad. Ah, und bei so einem Wetter, da gibt es doch eigentlich nichts Schöneres, als sich im Park zu verkrümeln mit einem Buch und einfach mal im Schatten zu lesen, oder?
3: Ja, man muss viel öfter lesen. Ich merke das jetzt immer wieder. Ich habe ja vor... Kurz, warum guckst du mich jetzt so an?
1: Ja, ich nicke nur zu.
3: Ich bin ja jetzt auch so ein bisschen wieder mehr im Lesegame drin und so. Ja. Und ich ärgere mich dann immer, weil wenn ich lese, habe ich richtig Spaß dran. Und dann lese ich aber eine ganze Zeit nicht. Und dann ärgere ich mich, dass ich die ganze Zeit nicht gelesen habe. Deswegen lass uns gleich ein bisschen über Bücher reden.
1: Ja.
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0: sagen wir eigentlich viel zu selten, aber Props gehen raus an alle alleinerziehenden Mummies oder Papis da draußen.
1: Ja, ihr seid
0: wie
1: Helden.
0: Wie ihr durchzieht, Respekt.
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0: Und das sage ich nicht einfach nur so, ich musste gerade dran denken, weil wir jetzt über ein ganz bestimmtes Buch reden.
1: Ja, wir brauchen auf jeden Fall Nachschub an Buchtipps. Jetzt, wo das Wetter wieder gut ist, kann man draußen mal wieder eine Runde lesen. Und diesen Nachschub, den hat Emmy aus dem Team für uns.
3: Ich empfehle euch als Buchtipp für den Sommer, für einen heißen Tag zum Beispiel, das Buch von Paschat Ismaili. Das heißt Papa weg, Mama müde, ich laut. Untertitel ist Monolog einer Alleinerzogenen. Ist auf jeden Fall diepe Lektüre, liest sich trotzdem super schnell weg.
1: Ja, wer Paschat Ismaili nicht kennt, sie ist eine Comedian und macht sehr funny Videos auf Social Media. Die sind auch wirklich gut, lohnt sich auf jeden Fall mal vorbeizuschauen.
3: Allerdings ist dieses Buch jetzt nicht super funny, auch wenn es zynisch und sarkastisch sein kann an manchen Passagen. Es ist autobiografisch über ihr Großwerden in Deutschland, wie es war, aus zerrütteten Familienverhältnissen zu kommen und vor allem, wie sich Einsamkeit anfühlt und wie sie damit ihren Umgang gefunden hat und wie sie damit jetzt auch in diese Comedian- oder Social Media Branche reingerutscht ist. Ist wirklich ein gutes Buch, wenn man Bock hat, mal eine andere Lebensperspektive irgendwie so kennenzulernen. Und es liest sich, wie gesagt, trotzdem ganz gut weg. Es sind unter 230 Seiten und macht sich gut für den Strand auch.
0: Klingt gar nicht mal so schlecht.
1: Kann man ein bisschen den Horizont erweitern, so klingt das ein bisschen.
0: Ja.
1: Wichtig und richtig.
0: Tatsache. Also, Papa weg, Mama müde, ich laut. So heißt das Buch von Paschat Ismaili. Danke dir.
1: Grüße.

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0: Ich lieb's, dass du auch mal in TikTok versunken warst.
1: Ja, aber nur weil du es mir geschickt hast.
0: Aber du hast doch immer rübergeguckt auf die Zeit. Ich dachte, irgendwann nee, müsstest du.
1: Ich hab nicht rübergeguckt.
0: Und dann Achtung, und ich sehe noch den Kopf mit zur Musik wippen.
1: Ja, ihr müsst wissen. Tobi hat mir gerade ein Video geschickt, wo so Kollegen einfach mal zusammen ein Lied gesungen haben und alle so schlecht und schief gesungen haben. Da dachte ich mir, das könnten wir sein.
0: Das Witzige war halt, dass die alle in einen Raum, also die wurden einzeln in einen Raum gesteckt, ja. Und dann haben die das so aneinander geschnitten.
1: Boah, das müssen wir bitte auch mal machen.
0: Großartig, können wir sehr gerne mal machen. Die Frage ist, wer es sehen will.
1: Ja, schreibt mal, wollt ihr sehen, wie schief wir singen? Ich weiß es nicht. Falls ein paar Daumen hochkommen, dann machen wir es auf jeden Fall. Und weißt du, wie ich dein Vorsicht oder Achtung interpretiert habe gerade? Dass gleich im Video irgendwas richtig Witziges passiert.
0: Nein. Ich meinte, Achtung, in 3 Sekunden geht's los.
1: Ja, nee, das habe ich anders interpretiert.
0: Aber wir haben es doch jetzt pünktlich geschafft.
1: Jetzt
0: wir sind doch da. Und es gibt gleich auch Salvatore Mancuso für euch mit Baby You're the One. Dann gibt es noch Southstar mit Miss You und jetzt Lola Young mit Messi. Also ist doch alles gut gelaufen.
1: Ja, ja. Aber wenn ihr solche Kollegen habt, ey, lasst euch nicht ablenken. Konzentration.
0: Gib mir einen Kaffee holen.
1: Mach das.

0: musstest du aber richtig kämpfen, in die Höhe zu kommen. Ne?
1: Ja, meine Stimme ist mal ein bisschen angeschlagen. Ansonsten weißt du ja, dass das engelsgleich ist.
0: Glasklar.
1: Normalerweise ist es ja so, wenn ich dann anfange zu singen, dann hebt sich auch alles so an, weißt du, so.
0: So eine magische Stimme.
1: Richtig.
0: Und jetzt so kratzig. Naja.
1: Himmel. Wie der Himmel.
0: Ja.
1: So, auf der B91 Richtung Halle zwischen Abzweigen, Nessa und Aupitz. Hier steht Abzweigen. Da hat jemand das Z vergessen. Ah. Zwischen den Zweigen. Jetzt sag ich's schon falsch.
0: Welche Zweige jetzt?
1: Nochmal ganz kurz. Auf der B91 Richtung Halle zwischen den Abzweigen, Nessa und Aupitz, Behinderung nach dem Unfall. Und die aktuellsten Blitze auf der A9 Richtung München zwischen Drolsi und Eisenberg. Auf der B87 zwischen dem Abzweig, Gräfendorf und Torgau.
0: Das
1: und Halle
0: so
1: in der Volkmannstraße Richtung Ribbeckplatz. Falls ihr noch was habt, ruft dadurch 08021 und 4x die 0. Schickt irgendwelche Staus, Blitzer in irgendwelchen Abzweigen, aber auch gern per WhatsApp rum. Die Nummer gibt's auf sputnik.de. Dankeschön.
0: Ey, wir hätten wirklich so einen Zähler machen müssen, wie häufig du Zweig gesagt hast. Naja, wir reden aber nicht über die Bäume.
1: Nein,
0: so.
1: Nein.
0: Die Temperaturen, über die reden wir jetzt. 12 Grad haben wir in Zeitz am Schlosspark, 12 Grad auch in Magdeburg am Opernhaus und 13 Grad in Halle am Eselsbrunnen. Vor allen Dingen im Landkreis Wittenberg, Burgenlandkreis und im Salzland, da gibt es hier und da ein paar Nebelfelder. Also gut aufpassen, wenn ihr unterwegs seid. Ansonsten Sonne pur. Die Rollos sind bei uns ja auch schon runtergezogen, sonst könnte ich gar nichts mehr vorlesen. Aber ist ja auch schön, wenn es so reinstrahlt, ne? Heute Sonne und Wolken abwechselnd unterwegs, vorübergehend auch mal stärker bewölkt. Es bleibt aber trocken und die Maximaltemperatur liegt bei 29 Grad.
1: Ich weiß nicht, wie es euch geht, aber ich habe das früher so krass geliebt. Schnitzeljagd.
0: Boah, das war gar nicht meins.
1: Nein?
0: Nein, gar nicht.
1: Ich habe das so gern gemacht bei Geburtstagen, wenn so angesagt wurde, okay, alles klar, wir laden dich ein zum Kindergeburtstag, Schnitzeljagd. Ich war so hyped. Ich hatte sogar so eine Detektivausrüstung, weil ich habe das immer sehr ernst genommen. Ich habe das geliebt. Und als ich dann gehört habe, Bexen, als du im Urlaub warst, es gibt eine Dating-Schatzsuche. Da habe ich mir gedacht, den Mann, der das erfunden hat, den muss ich natürlich erstmal anrufen. Da muss ich mal drüber quatschen. Und ihr kriegt das gleich mal zu hören, was das bedeutet. 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

0: Wenn ich so darüber nachdenke, wie ich früher tatsächlich an so Kindergeburtstagen mit den Freunden losgezogen bin und dann habe ich da versucht, die Rätsel am schnellsten zu lösen und sowas mit meiner, da ist so eine Detektivtasche und so, wo auch so kleine Gadgets drin waren und so, oh, das habe ich ganz doll geliebt. Schnitzeljagd, auf jeden Fall was ganz Tolles und dieses Gefühl, das können wir uns jetzt zurückholen.
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2: Und zwar bei der Paarzeit-Schatzsuche. Das ist so eine interaktive Schnitzeljagd. Die gibt es zum Beispiel in Leipzig, Dresden und Erfurt.
0: Ja.
2: Und wir haben mit dem Gründer gesprochen, Matthias. Und der sagt, das geht ganz easy. Einfach den Gutschein online holen, kostet so 20 Euro für zwei Personen. App runterladen und dann können wir starten, wann immer es uns passt.
3: Und dann führt euch die App durch Leipzig und an 10 verschiedenen Stationen gilt es dann Rätsel zu lösen, die immer mit den kleineren oder größeren Details der besuchten Orte spielen. Also unser Fokus ist quasi darauf gelegt, die Stadt mit anderen Augen kennenzulernen.
0: Das ist richtig cool und was auch ganz spannend ist, hat er uns erzählt, dass sie eigentlich aus der pädagogischen und psychologischen Richtung kommen. Deshalb haben sie auch so ein paar paartherapeutische Aufgaben eingebaut, zum Beispiel sowas.
3: Geht in den nächsten Späti, Bäcker und kauft für einen kleinen Betrag. Es müssen nicht mehr als 5 Euro sein. Irgendwas, was ihr denkt, was euer Partner jetzt ganz gerne hätte, um so eine schöne Zeit oder Reflexion zu ermöglichen.
2: Oh, das finde ich auch schon wieder cute. Ja, ist eine süße Date-Idee. Und die wollen auch noch so eine App entwickeln, die das Ganze noch geiler machen soll.
3: Unsere neue App wird dann auch nochmal spielerischer sein, dass quasi man mit einem Kompass durch die Stadt geführt wird, um das Ganze noch einen richtig schönen Abenteuercharakter zu ermöglichen. Und der Release der App ist vorgesehen für die nächsten Monate, also wahrscheinlich so im September ist die dann auch schon verfügbar.
0: Ich würde jetzt am liebsten direkt losziehen. Also, falls ihr vielleicht auch Bock habt auf eine tolle Zeit zu zweit, er hat uns ja auch erzählt, dass das jetzt nicht nur, es gibt sowas ja auch fürs erste Date, um sich richtig kennenzulernen, aber ihr könnt natürlich auch mit eurem Partner, Partnerin, wenn ihr verheiratet seid, 50 Jahre, kennt ihr euch schon oder so, geht da einfach hin, geht mal vorbei und das Schöne ist, wir haben auch noch was organisiert, ruft gerne mal durch und dann schenken wir euch so eine kleine Schatzsuche. 08000 21 und 4 mal die 0. Viel Glück!

0: 7:53 Uhr, Bexen und Tobi am Start hier bei Spur den Tango Bach.
1: Schönen guten Morgen.
0: Gerade eben über etwas gesprochen, wo mein Herz auf jeden Fall aufgeht, und zwar Schatzsuche. Und jetzt gibt es ja die Pärchenschatzsuche, also Dating-Schatzsuche sozusagen, um das Dating so ein bisschen, wie soll man sagen, aufregender zu machen und natürlich auch die jeweilige Stadt kennenzulernen. Das ist wirklich eine richtig coole Sache. Wir haben mit dem Gründer gesprochen und der hat uns einfach auch noch ein paar geile Gutscheine geschenkt,
1: ganz
0: die wir an
1: genau
0: euch verteilen dürfen.
1: So, und jetzt ist ein bisschen Time for Love und wir wollen mal schauen, wer hat denn Bock, so eine Schatzsuche zu machen? Ihr habt fleißig durchgeklingelt und wir öffnen mal eine Leitung. Dran müsste sein Luisa aus Naumburg. Schönen guten Morgen.
2: Schönen guten Morgen, hallo.
0: Na, wie geht's, wie steht's? Was macht's Leben?
2: Na, bei dem Wetter ist doch alles toll, oder?
0: Das stimmt.
1: Tippitoppi, ja.
0: Wie kommt's denn, dass du sagst, so eine Dating-Schatzsuche, da hätte ich Bock drauf?
2: Ja, ich bin mit meinem Mann jetzt schon eine Weile verheiratet. Wir haben zwei Kinder und so ein bisschen Zeit zu zweit. Die Idee dahinter gefällt mir sehr und ich probiere gerne mal neue Sachen aus.
1: Das ist ein guter Plan. Bist du generell so ein Rätselfreak oder so? Gehst du gerne auf Schatzsuche? Machst du das privat auch ganz gerne? Oder früher, damals, als man noch richtig jung war?
2: Ja, damals eher mehr, jetzt eher mit den Kindern, ja, wenn die irgendwas suchen.
0: Wer würdest du sagen von euch beiden ist so ehrgeiziger bei solchen Sachen?
2: Definitiv ich.
1: Das haben wir aus der Pistole geschossen.
0: Ey, ich finde das richtig cute und an der Stelle sagen wir natürlich ganz, ganz viel Spaß euch. Ihr kriegt natürlich einen Gutschein von uns und dann, wir würden uns super freuen, wenn ihr uns danach natürlich auch mal Feedback gebt, wie das Ganze war, ob es wirklich so Spaß gemacht hat.
1: Ja.
0: Oder ob man sich vielleicht auch das ein oder andere Mal ein bisschen in die gestritten hat oder so. Kann ja auch passieren, weiß man ja gar nicht.
1: Das kann auch sein, wenn man so überehrgeizig ist, ne? You never know.
2: Ich weiß gar nicht, wovon ihr redet.
0: Liebe Grüße auf jeden Fall an deinen Mann. Ganz viel Spaß euch dann mit dem Gutschein und bei der Dating-Schatzsuche und bis dahin natürlich noch eine wundervolle Woche bei geilem Wetter, ne?
2: Vielen Dank, euch auch.
1: Danke!

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0: tatsächlich einer meiner Lieblingssongs von David Guetta. Zumindest von den neueren.
1: Echt?
0: Ja, David Guetta und Sia war das mit Beautiful People. Weil wir alle Beautiful People sind.
1: Das stimmt. Das ist eine schöne Aussage. Das hast du schön gesagt.
0: Ganz genau. 8:01 haben wir es. Zeit für die News.
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0: Heute mit Ralf.
3: Nach dem Anschlag auf den Christopher Street Day in Berlin wird über härtere Regeln im Umgang mit sogenannten Gefährdern diskutiert. Bundesinnenminister Alexander Dobrindt forderte am Abend in der ARD, sie künftig in Präventivhaft nehmen zu können. Zuvor hatte sich der CSU-Politiker bereits für einen verstärkten Einsatz elektronischer Fußfesseln ausgesprochen. Der innenpolitische Sprecher der Unionsfraktion Alexander Trumm sagte dem MDR, bei terror- und staatsgefährdenden Straftaten dürften Haftstrafen künftig nicht mehr auf Bewährung ausgesetzt werden, weder im Jugend- noch im Erwachsenenstrafrecht. Nach dem Anschlag auf CSD-Besucher in Berlin werden erneut Forderungen laut, die queere Gemeinschaft stärker zu schützen. Die SPD-Parteispitze erklärte, ins Grundgesetz solle ein Diskriminierungsverbot wegen sexueller Identität aufgenommen werden. Zudem dürften Förderprogramme nicht durch Kürzungen geschwächt werden. Beratungs- und Anlaufstellen leisteten unverzichtbare Arbeit und geben Schutz. Von den Linken hieß es, man stehe im Bundestag und Bundesrat bereit für eine Zweidrittelmehrheit. Die Regierungskoalition von Union und SPD kann das Grundgesetz nicht alleine ändern. In Thüringen werden die höheren Zulagen für Lehrer offenbar gut angenommen. Dafür müssen sie in eine Region mit Lehrkräftemangel und Unterrichtsausfall gehen. Das Bildungsministerium sprach von einem soliden Start des Projekts. Bis Mai hätten von 100

0: 124 Lehramtsanwärtern 45 einen Antrag stellen können. 19 hätten ihn eingereicht, 15 erhielten einen Zuschlag und damit ein Drittel der Berechtigten. Seit diesem Jahr können Lehramtsanwärter bis zu 1.250 Euro brutto zusätzlich im Monat erhalten.
1: Dankeschön für die Infos.
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3: So, wir schauen natürlich nochmal, was auf den Straßen los ist. Auf der A2 Richtung Hannover zwischen Irxleben und Bornstedt 5 Kilometer stockender Verkehr, 10 Minuten braucht er länger. Und auf der A14 Richtung Magdeburg, vorsichtig bitte zwischen Halle Thorn und Halle Trotha, da liegt leider ein totes Reh auf der linken Fahrspur. Die aktuellsten Blitzer auf der A9 Richtung München zwischen Dreuse und Eisenberg, in Halle in der Volkmannstraße Richtung Ribbeckplatz und in Weißenfels in der Seelauer Straße in beide Richtungen. Falls ihr noch was habt, klingelt da durch 08000 21 und 4x0 oder schickt gerne WhatsApp rüber. Die Nummer gibt's auf sputnik.de. Dankeschön.
1: Die Sonne zeigt sich, vor allem so im Landkreis Wittenberg, Burgenlandkreis und im Salzland. Da könnten auch ein paar Nebelfelder noch unterwegs sein, aber ansonsten ist es recht freundlich gerade. Dafür aber noch ein bisschen frisch. 14 Grad haben wir in Magdeburg an der Sternbrücke, 14 Grad auch in Halle am Rheinischen Platz und 15 Grad in Erfurt am Unicampus. Sonne und Wolken sind heute im Wechsel am Start, vorübergehend auch mal ein bisschen stärker bewölkt. Aber es bleibt trocken, immerhin das. Und die Maximaltemperatur, die liegt bei 29 Grad. Hallihallo!
3: Ey, Mahlzeit!
1: Mahlzeit, sagst du schon? Ja, hast du schon ein Frühstück ausgepackt?
3: Ich hab gar keins mit.
1: Ach so, naja. Vielleicht seid ihr ja besser ausgestattet als wir. Ich hab nämlich auch kein Frühstück mit.
3: Ich frühstücke Kaffee heute.
1: Und Tee,
3: ja, irgendwie.
1: Ich habe heute, Tobi, mal meinen Tee angedreht. Ich habe nämlich eine Lieblingssorte. Chinesischer Sencha.
3: Ja, du, ich muss sagen, der schmeckt sehr gut. Schmeckt auch so ein bisschen apfelig. Das mag ich ja immer ganz gern. Und wohltuend ist er auf jeden Fall. Ich bin gerade so gesundheitstechnisch auf der Überholspur, deswegen denke ich, ich bin jetzt nochmal Turbo hier.
1: Aber wohltuend klingt auf jeden Fall richtig gut. Greift auch nach irgendwas, was bei euch wohltuend ist. Was denn?
3: Das war heiß.
1: Ja, okay. Dann nichts überstürzen, bitte.

0: Wenn die Tagesschausprecherin Susanne Daubner richtig viral geht auf TikTok und Instagram, dann wisst ihr, was wieder ansteht. Das Jugendwort des Jahres.
1: Es ist wirklich, eigentlich muss man sagen, fast jedes Jahr ein absolutes Highlight und so ein bisschen freut man sich schon drauf. Und deswegen habe ich mich gerade richtig gefreut, als du von der Toilette gekommen bist, dir das Video zu zeigen. Vor einer Stunde haben sie es nämlich erst hochgeladen und wir haben es für euch mal rausgezogen, denn es gibt ja wieder die Nominierten sozusagen, wo
0: ganz
1: man dann
0: genau
1: abstimmen muss. Und ja, wir wollen es gar nicht vorwegnehmen, sie soll das schon machen jetzt, oder nicht?
0: Ja.
2: Es ist wieder soweit, die Top 10 für das Jugendwort des Jahres stehen fest und wir gehen rein. 6-7. Crash out. Digger. Du bist gut genug. Gute Käse. Macka. Peak. Ragebait. Schere. Super.
0: Ja, das waren so die Wörter. Ich muss sagen, mein Highlight war, du bist gut genug.
1: Ja, wir hätten es nicht besser machen können.
0: Nee, wirklich nicht. Aber ich habe eine Frage und ich habe schon gesehen, dass du gerade fleißig am Recherchieren warst.
1: Ja.
0: Was heißt denn bitte gute Käse?
1: Stabil. Sowas wie
0: das
1: richtig gut, stabil, nice.
0: Gehört.
1: Du bist gute Käse quasi. Oder wenn du ein gutes Outfit hast, dann kannst du sagen, dein Outfit heute, muah, gute Käse.
0: Nee, das finde ich ganz gut.
1: Ich weiß,
0: gut,
1: wo das herkommt. Also, du bist gut genug, denke ich, ist schon vorne mit dabei, kann ich mir vorstellen. Ja. Ich finde aber auch das Super, finde ich sehr gut, weil es kommt von Adasachi. Der hat es immer, wenn er was gegessen hat, hat er Super gesagt. Mhm. Wir sind
0: oder
1: sehr
0: Rage
1: gespannt.
0: Bait, weil das ist ja jetzt irgendwie auch so das, was auf Instagram und TikTok ja immer so
1: viral. Aber Ragebait gibt es ja schon viel länger. Also,
0: ja, genauso wie Digger, habe ich mich nämlich auch gewundert.
1: Ja, das ist irgendwie immer mit dabei, habe ich das Gefühl. Naja, ihr könnt auf jeden Fall für eure Top 3 abstimmen. Das Ganze auf jugendwort.de. Könnt ihr mal vorbeischauen und dann mal gespannt, ob du es gut genug mit dabei bist.
0: Ja.

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0: Also ich habe mir gerade so ein bisschen versucht vorzustellen, wenn wir jetzt hier ganz viele so Azubis hätten und die würden einfach hier den Bums mal übernehmen, stelle ich mir schon lustig vor.
1: Ja, kann ich nur unterschreiben. Ich glaube, das würden die hier rocken. Und in Dresden in den vergangenen 2 Wochen ist genau das passiert. Also jetzt nicht in einem Radiosender, sondern in einem Baumarkt in Dresden-Blasewitz. Da haben die Azubis und Studis das Sagen gehabt. Mit dabei war Kai Klan aus Brandenburg. Und ich würde sagen, die haben Spaß gehabt.
2: Ja, das ist halt im Endeffekt eine Klassenfahrt mit 100 Leuten.
0: Ja, aber auch ein bisschen gefährlich, ne? Wenn ich jetzt überlege, ich würde mit meinen Jungs da so einen Baumarkt übernehmen, weiß ich nicht, ob das Ding noch stehen würde.
1: Meinst du nicht?
0: Ach, ich würde also... Nee, ich möchte jetzt nicht zu weit ins Detail gehen, aber ich glaube, da würden schon einige Sachen passieren. So.
1: Gut, dass ihr nicht am Start wart, denn das Fazit war super. Es hat sich niemand verletzt.
0: Ja, aber auch nur, weil Kommissar Meiner nicht mit dabei war.
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4: Hier ist der Kommissar Meiner, Manus. Ich war ganz am Anfang ein Azubi bei einer Schnapsbrennerei. Da habe ich nämlich den schönen Beruf des Verkosters gelernt, ja. Aber da ich damals noch minderjährig war, durfte ich nur Klaren verkosten. Weil den sieht ja der Leber nicht, ne?
5: Hallöchen, Pöpöchen. Als Auszubildende lernte ich den Beruf einer Auszubildenden. Also aus Bildern, ausgebildete Ausbildungen, die sich aus Bild zu Dung bilden. Verstehen Sie das? Na, das ist eigentlich sinnlos. Das ist viel zu kompliziert. Ich lege lieber auf.
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0: Let's go!
1: Yes, wir machen genauso weiter, wie wir es gerade gemacht haben. 8.31 Uhr haben wir es hier bei Sputnik Tag und Wach.
0: Ja, wir schauen auf jeden Fall mal ganz kurz auf die Straßen. Auf der A2 Richtung Hannover 5 Kilometer stockender Verkehr, 15 Minuten braucht er länger zwischen Irxleben und Bornstedt. Ansonsten kommt er ganz gut durch. Die aktuellsten Blitzer auf der A9 Richtung München zwischen Dreusi und Eisenberg, auf der B87 zwischen dem Abzweig Gräfendorf und Torgau und zwischen Hohenmölsen und Profen wird auch noch geblitzt. Falls ihr sonst was habt, ruft ihr durch 08021 und 4 mal die 0 oder schickt gerne WhatsApp rüber. Die Nummer gibt's auf sputnik.de. Dankeschön.
1: Hier und da könnte es eventuell noch ein bisschen neblig sein, vor allem so im Landkreis Wittenberg und Burgenlandkreis. Da ist es auch eher bewölkt, ansonsten sonnig und freundlich. Blauer Himmel ist schon am Start. Die Temperaturen, ja, die könnten milder sein, aber keine Sorge, im Laufe des Tages wird es noch warm. Jetzt gerade 16 Grad in Halle in der Heide, 16 Grad auch in Merseburg am Südpark, genauso wie in Magdeburg am Stadtpark Rote Horn. Sonne und Wolken heute immer im Wechsel am Start, vorübergehend auch mal ein bisschen grauer, aber es bleibt trocken und es wird eigentlich fast schon heiß, muss ich an dieser Stelle sagen. 29 Grad erreichen wir maximal. Tja, und bei solchen Temperaturen, also nicht nur heute, sondern vor allen Dingen auch so die nächsten Tage, bei so einer Hitze, da stellt man sich die Frage, brauchen wir denn jetzt alle dieses Wundermittelchen, was gefühlt auf jeder Flasche draufsteht? Elektrolyte!
0: Ja, ey, es ist wirklich, du siehst das ja überall.
1: Ja.
0: Capri Sun hat ja jetzt auch hier irgendwie so ein Elektrolytending rausgebracht.
1: Es ist
0: irgendwie weird.
1: Ja, wir klären das gleich mal, ob ihr das wirklich braucht in 10 Minuten.

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0: Tja, was haben jetzt Kitsch Creek, Blumengarten, Shirin David mit dem Song Gut Genug und Susanne Daubner gemeinsam?
1: Was denn? Man darf das Jugendwort 2026 wählen.
0: Ja.
1: Und unter den Nominierten ist Du bist gut genug.
0: Es ist ein reiner Fiebertraum. Und beim Jugendwort des Jahres denkt man natürlich wirklich gleich an unsere liebe Susi. Liebe Grüße gehen raus an der Stelle. Und sie hat bei der Vorstellung, wie sie es ja jedes Jahr macht, gut genug tatsächlich auch leicht gesungen. Wir hören nochmal rein, wie sie es gemacht hat.
2: Du bist gut genug.
1: Das ist so legendär, ey.
0: So, und wir haben zwar den Song gerade gehört, aber trotzdem, das ist ja die Stelle quasi aus dem Song immer.
2: Du bist gut genug.
0: So, reicht jetzt auch, ne?
1: Ja.
0: Und da haben wir uns jetzt nicht lumpen lassen. Und haben uns überlegt, wie würde das denn klingen, wenn man das auf den Song von Blumengarten quasi rauflegt. Also quasi, könnte man sagen, so Susi Daubnergarten.
1: Ja.
0: Mit Gut Genug, jetzt hier bei Spurni Tag und Wach. Bitteschön.
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0: So, Pommes als Elektrolyte-Booster, kennt man ja schon, ne? Dann gibt es natürlich auch hier, wie heißt das, Gemüsebrühe, da sagt man auch immer hier Elektrolyte, zack, den ganzen Kram. Aber überall sind plötzlich Elektrolyte drin, auch in diesen ganzen Zitronenwasserflaschen und sowas. Überall steht drauf mit Mineralien und so. Aber brauchen wir das wirklich?
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0: Vor allen Dingen bei Freibad-Pommes ist mir das jetzt wichtig zu wissen.
2: Oh, geil.
0: Gerade jetzt, wo die Temperaturen wieder durch die Decke gehen sollten, haben wir uns gefragt, müssen wir unseren Elektrolytspeicher auffüllen? Und du hast dich ja mal richtig reingestürzt in die Recherche.
2: So sieht's aus. Ich bin eure Elektrolytbeauftragte ab jetzt.
0: Elektrolyt.
2: Auch geil. Also, erstmal stimmt's, wenn wir schwitzen, verlieren wir so eine kleine Menge Elektrolyte. Aha. Das sind eben Mineralstoffe wie Natrium, Magnesium, Calcium und ein bisschen Kalium. Aber ich habe dazu mit Antje Gahl von der Deutschen Gesellschaft für Ernährung gesprochen und die sagt, die meisten von uns bekommen diese Stoffe sowieso jeden Tag über ganz normales Essen. Also heißt, wer abwechslungsreich ist, also viel Obst und Gemüse auf dem Teller hat, der braucht normalerweise keine extra Portion Salz in Form zum Beispiel von Elektrolytdrinks oder Freibad-Pommes.
0: Schade um die Freibad-Pommes.
2: Ja.
0: Aber jetzt weißt du natürlich auch, wenn ich fit bin, dann spiele ich ja höchst professionell Fußball. Bin ich auch zum Training. Und da gibt es ja auch manchmal die Möglichkeit, Elektrolytdrinks zu sich zu nehmen. Ich dachte immer, das wäre mega wichtig. Also muss man das jetzt machen oder nicht oder wie oder wo oder was?
2: Ich versuche jetzt mal ganz neutral erstmal drauf zu antworten, ja? Also für echte Ausdauer-Pros schon. Also wer zum Beispiel so ein Marathon läuft oder stundenlang extrem Sport macht, der kann von Elektrolyten profitieren. Aber wenn du jetzt so 2-3 Mal die Woche trainierst oder einfach Freizeitsport machst, bist du meistens auch ohne Spezialdrinks bestens versorgt. Deswegen, Tobi, jetzt beziehen wir das Ganze mal auf dich.
0: Auf jeden Fall, ne? Brauche ich das.
2: Ich habe dich ja schon mal spielen gesehen. Ich glaube, du brauchst dir da keine Sorgen zu machen.
0: Das ist so eine Frechheit, ne? Das, naja, egal.
2: Ja, was wichtiger ist...
0: Ich lasse das jetzt mal so stehen.
2: Ja, ich lasse es so stehen. Ihr könnt es ja auch mal beurteilen. Wer Tobi schon mal spielen gesehen hat, vielleicht braucht es ja doch. Vielleicht ist meine Einschätzung ja auch komplett falsch. Aber was wichtiger ist, an heißen Tagen einfach genug trinken. Und das darf ruhig doppelt so viel sein wie sonst.
0: Okay, also zusammengefasst. Vor allem ich brauche Elektrolyte. Nein, diese ganzen Elektrolyte- und Mineralwässer im Supermarkt, die sind zwar nicht schlimm, aber so richtig bringen tun sie jetzt auch nichts. Und man muss auch sagen, wer die schon mal probiert hat, die sind oft wirklich so salzig. Die schmecken so nach Schweiß, finde ich.
2: Bah, ich habe es noch nie probiert.
0: Dann doch lieber Freibad-Pommes.
2: Ja.

0: Tachchen.
1: Morgen.
0: Ihr hört Sputnik Tag und Wahr. Ja, hier sind Bexen und Tobi. Und jetzt gibt's die News.
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0: Und die kriegt ihr von Ralf.
3: Nach dem Anschlag auf den Christopher Street Day in Berlin wird über härtere Regeln im Umgang mit sogenannten Gefährdern diskutiert. Bundesinnenminister Alexander Dobrindt forderte am Abend in der ARD, sie künftig in Präventivhaft nehmen zu können. Zudem sollten sie elektronische Fußfesseln tragen. Unterdessen werden erneut Forderungen laut, die queere Gemeinschaft stärker zu stützen. Die SPD-Parteispitze erklärte, ins Grundgesetz solle ein Diskriminierungsverbot wegen sexueller Identität aufgenommen werden. Von den Linken hieß es, man stehe für eine Zweidrittelmehrheit für eine Grundgesetzänderung bereit. In Thüringen sind vergangenes Jahr weniger Angriffe in Zügen auf Bahnhöfen erfasst worden. Der Bundespolizei zufolge wurden 300 Körperverletzungen gemeldet und damit 29 weniger als ein Jahr zuvor. Die Eisenbahn- und Verkehrsgewerkschaft EVG sprach von einer verbesserten Sicherheitslage. Die Thüringer Regierung hatte im vergangenen Jahr das Budget für Sicherheitspersonal in Regionalbahnen auf 1,1 Millionen Euro erhöht. Im Gesundheitshandwerk sind im vergangenen Jahr einer Studie zufolge fast 4.400 offene Stellen unbesetzt geblieben. Dazu zählen Augenoptiker, Hörakustiker sowie Orthopädie- und Zahntechniker. Gesucht würden zumeist Lehrlinge, aber auch Meister seien schwer zu finden. Hier hätte man mehr als 8 von 10 offenen Stellen nicht besetzen können. Der Studie zufolge handelt es sich um eine der größten Fachkräftelücken im Handwerk.
0: Dankeschön für die Infos.
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1: Vorsicht auf der A14 Richtung Dresden zwischen Magdeburg, Reform und Schönebeck. Da liegen Metallteile auf der rechten Fahrspur und 5 Kilometer stockender Verkehr. 10 Minuten braucht er länger auf der A2 Richtung Hannover zwischen Irxleben und Bornstedt. Die aktuellsten Blitze auf der A9 Richtung München zwischen Drolsig und Eisenberg. Auf der B87 zwischen den Abzweigen Klitschen und Gräfendorf. Zwischen Hohenmölsen und Profen und in Weißenfels in der Seelauer Straße in beide Richtungen. Falls ihr noch was habt, ruft ihr durch 08000 21 und 4 mal die 0 oder schickt gerne WhatsApp rüber. Die Nummer gibt's auf sputnik.de. Dankeschön.
0: Es ist sonnig draußen, blauer Himmel am Start. Die Temperaturen, naja, die werden noch warm. Jetzt gerade sind sie auf jeden Fall gut ertragbar. 16 Grad in Halle an der

0: Peisnitz, 16 Grad auch in Magdeburg an der Petrikirche und in Zwickau am Schwanenteichpark, da haben wir auch 16 Grad. Heute, ja, erstmal sonnig, hin und wieder kommen aber Wolken hinzu. Stellenweise ist es dann auch mal stärker bewölkt, da wird es ein bisschen grau, aber es bleibt trocken und es wird richtig warm. 29 Grad erreichen wir maximal. Ja, herrliches Wetter, so kann man doch in den Tag starten oder auch in die Woche.
1: Ja. Ich war trotzdem gerade ein bisschen traurig, muss ich sagen.
0: Wieso?
1: Ich habe gerade was realisiert, wieder durch TikTok.
0: Ja.
1: Ich habe ein Video gesehen, wo jemand so ein sehr emotionales Edit, vielleicht verstehen das jetzt auch nur Fußballfans, aber und zwar ist es ja das letzte Mal gewesen, dass wir Neymar, Cristiano Ronaldo und Lionel Messi bei einer Weltmeisterschaft gesehen haben. Und damit geht eine Ära zu Ende.
0: Und Manuel Neuer.
1: Das, ja, das stimmt.
0: Oder?
1: Was soll ich dir mal was ganz Lustiges verraten?
0: Was denn?
1: Ich habe gerade einen Kommentar gelesen, wo jemand genau das geschrieben hat. Neuer gehört auch in das Edit.
0: Ja, sag ich doch. Guck, da musst du mich das? Fragen. Da musst du mich fragen.
1: Mal ganz kurz gucken. Ah, und weil... Oh.
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0: Also eigentlich sagen wir das viel zu selten, aber Props gehen raus an alle alleinerziehenden Mamis oder Papis.
1: Ey, ihr seid SuperheldInnen.
0: Ganz ehrlich, ja, wie ihr durchzieht, Respekt.
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0: Und ich sag das nicht einfach so, ich musste gerade dran denken, weil wir jetzt über ein ganz bestimmtes Buch reden.
1: Ja, wir brauchen auf jeden Fall so ein bisschen Nachschub auch an Buchtipps und den hat Emmy aus dem Team für uns.
3: Ich empfehle euch als Buchtipp für den Sommer, für einen heißen Tag zum Beispiel, das Buch von Paschat Ismaeli, das heißt Papa weg, Mama müde, ich laut. Untertitel ist Monolog einer Alleinerzogenen. Ist auf jeden Fall diepe Lektüre, liest sich trotzdem super schnell weg.
1: Wer Paschat Ismaeli übrigens nicht kennt, sie ist eine Comedian, macht Funny-Videos auf Social Media. Die sind auch wirklich gut, lohnt sich da mal vorbeizuschauen, ne?
3: Allerdings ist dieses Buch jetzt nicht super funny, auch wenn es zynisch und sarkastisch sein kann an manchen Passagen. Es ist autobiografisch über ihr Großwerden in Deutschland, wie es war, aus zerrütteten Familienverhältnissen zu kommen und vor allem, wie sich Einsamkeit anfühlt und wie sie damit ihren Umgang gefunden hat und wie sie damit jetzt auch in diese Comedian- oder Social-Media-Branche reingerutscht ist. Es ist wirklich ein gutes Buch, wenn man Bock hat, mal eine andere Lebensperspektive irgendwie so kennenzulernen. Und es liest sich, wie gesagt, trotzdem ganz gut weg. Es sind unter 230 Seiten. Und macht sich gut für den Strand auch.
0: Ja, warum nicht? Also, habt ihr gehört? Papa weg, Mama müde, ich laut. So heißt das Buch von Paschat Ismaeli. Was lassen du?
1: Nee, ich musste gerade nur dran denken. Ein bisschen so habe ich mich gefühlt, als du nicht da warst. Bexen weg, Tobi müde, ich laut.
0: Ah ja, okay. Vielleicht ist es auch ein Buch über Tobi. Wer weiß schon. Vielleicht seht ihr euch dabei auch wieder. Scheint auf jeden Fall ein gutes Ding zu sein. Danke dir, Emmy, für die Empfehlung.
1: Merci.

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0: Schönen guten Morgen.
1: Einen wunderschönen guten Morgen.
0: Ihr hört Spundig Tag und Wach und bei einer Sache, da wusste ich tatsächlich gar nicht, dass das wirklich wahr ist, aber Teddy Swims hat einen Song über dich geschrieben.
1: Echt?
0: Ja, Mr. Know-It-All. Ja, muss man einfach mal Komplimente austeilen, ne? So ein Wahnsinnshirn sitzt mich hier gegenüber.
1: Ich muss mir den Tag mal notieren, so nett warst du noch nie zu mir. Warte mal. 28. Juli.
0: Offizieller Feiertag.
1: 9:20 Uhr. Mhm. Okay. Ja, krass, vielen Dank.
0: Ja, genau. Also ihn hört ihr auf jeden Fall gleich noch, aber davor Robin Schulz, Felix Jähn mit One More Time und jetzt erstmal Miles Smith mit Drive Safe.
1: Ja, ihr auch, ne? Drive Safe.

0: Mr. Know-It-All, der Song, der über Tobi geschrieben wurde von Teddy Swims.
1: Hör doch auf jetzt.
0: 9:30 Uhr haben wir's.
1: Ach.
0: Dann zeig mal, was du alles so weißt. Wie sieht's denn auf den Straßen aus?
1: Ich weiß, dass auf der A2 Richtung Hannover 5 Kilometer stockender Verkehr angesagt sind. 15 Minuten braucht ihr mindestens mehr zwischen Irgendslimm und Bornstedt. Ein defektes Fahrzeug noch, habe ich gerade gesehen, auf der linken Fahrspur. Vor sich auf der A38 Richtung Göttingen zwischen Leipzig Südwest und Lützen und auf der B85 Weimar bis Berger zwischen Bad Frankenhausen und Mückhäuser. Auch noch Behinderungen durch Baumschnittarbeiten. Die aktuellsten Blitzer auf der A9 Richtung München zwischen Niemek und Kleinmarzehns, auf der B184 zwischen Roßlau und Dessau und in Morgenroth Richtung Quedlinburg auch noch ein Blitzer. Falls ihr sonst was habt, klingelt er durch 08021 und 4x0. Oder schickt gerne WhatsApp rüber. Die Nummer gibt's auf sputnik.de. Dankeschön.
0: Fast überall in der Sputnik-Zone Sonne. Und es wird auch echt schon warm. 18 Grad haben wir in Halle am Rheileck, 18 Grad in Magdeburg am Hafen und 17 Grad haben wir in Gardelegen am Stendaler Tor. Heute Sonne und Wolken im Wechsel. Hier und da wird es vielleicht ein bisschen grauer, aber es bleibt trocken und es wird auch noch warm. Bis 29 Grad erreichen wir. So, was wäre euer perfektes erstes Date? Tobi?
1: Boah.
0: So lange musst du überlegen?
1: Ja, naja. Gibt es ein perfektes erstes Date?
0: Na, wenn die Person stimmt, dann ja.
1: Ja, das stimmt. Würde ja. Ich jetzt aber, ja doch. Ich finde halt Spazierengehen immer schön.
0: Finde ich auch.
1: Ich finde zum Beispiel, als ich das erste Mal mit meiner Freundin spazieren war, da haben wir irgendwie 5 Stunden lang gequatscht. So, das finde ich dann, zeigt ja dann auch schon irgendwie was Schönes.
0: Ja.
1: Was ich mir tatsächlich immer gedacht habe, was ich lustig fände, wäre so Möbel aufbauen.
0: Oh mein Gott.
1: Weil da sieht man auch schon so, wie so jemand, weißt du, so ein bisschen handwerklich begabt ist, dann auch, ob er in so Extremsituationen, ob man sich da vielleicht schon so ein bisschen angeht.
0: Tobi bezeichnet Möbel aufbauen als Extremsituation.
1: Ist es. Es ist purer Stress für mich.
0: Okay.
1: Es gibt nichts Schlimmeres. Aber dann kann man sich schon so ein bisschen beweisen, ob man dann trotzdem gechillt und locker bleibt, weißt du?
0: Ja, aber finde ich interessant, dass du nicht so die Standardsache nennst, sondern so außergewöhnliche Sachen. Ich habe auch noch eine andere Sache gehört, darüber reden wir auch gleich.
1: Ja.
0: Die ist sehr außergewöhnlich.
1: Was wäre denn deins, ganz kurz?
0: Naja, ich hätte jetzt auch spazieren gesagt. Vielleicht mit so einem Eis in der Hand. Auf jeden Fall nicht Möbel aufbauen.
1: Wir sind richtig langweilig.
0: Ja, naja, egal. In 10 Minuten kommt gleich was richtig Geiles.

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0: Alter, ich war so Fan früher von Schnitzeljagd.
1: Ich war nur Fan von Schnitzel. Jagen musste ich die tatsächlich nie.
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1: Sorry, der musste kommen.
0: Boah, war das ein schlechter Witz. Ich habe mir auch gerade vorgestellt, wie du so zum Kindergeburtstag kommst und richtig enttäuscht bist, dass es kein Schnitzel gibt, sondern dass du die Scheiße auch noch jagen musst. Ja, ja, aber es war wirklich immer eine richtig, also ich fand's cool. Ich hatte sogar so einen Koffer, so einen Detektivkoffer mit so Gadgets und sowas, weil ich das immer so spannend fand. Ich war bestimmt auch einer von denen, die anderen fanden mich voll nervig, weil ich immer viel zu ehrgeizig war.
1: So, das wollte ich nämlich sagen. Diese Person finde ich richtig unsympathisch.
0: Naja,
1: aber rede weiter gerne.
0: Ich habe an mir gearbeitet und bin jetzt auf jeden Fall ein sehr entspannter Schnitzeljäger. Und das Schöne ist, dieses ganze Gefühl von früher kann man jetzt zurückholen.
1: Ja, bei einer Paarzeit-Schatzsuche. Das ist so eine interaktive Schnitzeljagd. Die gibt es zum Beispiel in Leipzig, Dresden und Erfurt. Und wir haben mit dem Gründer gesprochen, Matthias. Und der sagt, das geht ganz easy. Einfach den Gutschein online holen, kostet 20 Euro für zwei Personen. App runterladen und dann können wir starten, wann immer es uns passt.
3: Und dann führt euch die App durch Leipzig und an 10 verschiedenen Stationen gilt es dann Rätsel zu lösen, die immer mit den kleineren oder größeren Details der besuchten Orte spielen. Also unser Fokus ist quasi darauf gelegt, die Stadt mit anderen Augen kennenzulernen.
0: Das ist richtig geil und vor allen Dingen auch spannend, dass sie eigentlich aus der pädagogischen und psychologischen Richtung kommen. Deshalb haben sie auch ein paar paartherapeutische Aufgaben eingebaut, zum Beispiel sowas.
3: Geht in den nächsten Späti-Bäcker und kauft für einen kleinen Betrag. Es müssen nicht mehr als 5 Euro sein. Irgendwas, was ihr denkt, was euer Partner jetzt ganz gerne hätte, um so eine schöne Zeit oder Reflexion zu ermöglichen.
0: Was würdest du mir aus dem Späti holen, wenn du jetzt losgehen würdest?
1: Boah, was bräuchtest du?
0: Ja, mach weiter, das dauert mir zu lange jetzt.
1: mir fällt nichts ein, aber gut, dass wir auf kein Date gehen müssen.
0: Ja,
1: so,
0: ja.
1: Aber es wird ja noch besser, die wollen so eine App entwickeln, die das Ganze noch geiler machen soll.
3: Unsere neue App wird dann auch nochmal spielerischer sein, dass quasi man mit einem Kompass durch die Stadt geführt wird, um das Ganze noch einen richtig schönen Abenteuercharakter zu ermöglichen. Und der Release der App ist vorgesehen für die nächsten Monate, also wahrscheinlich so. Im September ist die dann auch schon verfügbar.
0: Also let's go an der Stelle. Also falls ihr Bock habt auf eine tolle Zeit zu zweit und auch ihr müsst da jetzt nicht mit dem ersten Date hin oder ihr könnt ja auch als beste Freunde zum Beispiel dahin gehen, wenn ihr darauf Bock habt. Ist ja auch irgendwie, kann man sich mal austesten. Wollte ich mit Bexen auch machen, hat nicht funktioniert. Aber gönnt euch auf jeden Fall. Wir haben nämlich ein paar Gutscheine für euch organisiert. Ruft mal jetzt durch 08000 21 und 4 mal die 0 und dann viel Spaß bei eurer Schatzsuche.
1: Oh ja. Yeah.

0: da sind wir zum allerletzten Mal, heute zumindest. Tobi und Bexen hier, 9.53 Uhr.
1: Ey, ja, bis morgen früh, hä? Und dann das, vor allen Dingen heute Wetter genießen. Wird ja recht schön, so wie du vorhin gesagt hast, ganz fleißig im Wetterbericht. Und dann hören wir uns morgen früh in alter Frische wieder, oder nicht?
0: Ja, morgen, apropos frisch, morgen wird's richtig heiß. Also, naja, heute nochmal die milderen Temperaturen genießen.

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1: Der Thüringer Verfassungsschutz warnt davor, dass sich immer mehr Kinder und Jugendliche radikalisieren. Präsident Stefan Kramer fordert deshalb mehr Möglichkeiten für Behörden, gefährdete Minderjährige frühzeitig zu erkennen. Beim Redaktionsnetzwerk Deutschland sprach er sich auch für eine bessere Ausstattung der Jugendhilfe aus. Anlass ist der mutmaßlich islamistische Anschlag eines 21-Jährigen auf den CSD in Berlin. Bundesinnenminister Alexander Dobrindt kündigte inzwischen ein schärferes Vorgehen gegen sogenannte Gefährder an. Die Vereinbarkeit von Familie und Beruf wird von erwerbstätigen Eltern laut einer Umfrage mehrheitlich kritisch bewertet. Wie die Funke Medien berichten, halten 36% die Vereinbarkeit für gut, knapp 43% dagegen für schlecht. Befragt wurden rund 2000 Eltern mit Kindern unter 18 Jahren. Größtes Problem ist offenbar die Kinderbetreuung. Nur 31% halten die Verfügbarkeit von Kitaplätzen und Betreuungsangeboten für Schulkinder nach Unterrichtsende für ausreichend. 40% der befragten Arbeitgeber dagegen finden, dass sie ausreichend Möglichkeiten bieten, Arbeitszeiten an familiäre Bedürfnisse anzupassen. In Thüringen sind vergangenes Jahr weniger Angriffe in Zügen und auf Bahnhöfen erfasst worden. Der Bundespolizei zufolge wurden 300 Körperverletzungen gemeldet und damit 29 weniger als ein Jahr zuvor. Die Eisenbahn- und Verkehrsgewerkschaft EVG sprach von einer verbesserten Sicherheitslage. Die Thüringer Regierung hatte im vergangenen Jahr das Budget für Sicherheitspersonal in Regionalbahnen auf 1,1 Millionen Euro erhöht.
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0: da. Das war richtig schlecht, ne? Egal, wir wissen auf jeden Fall, was das heißt. Das Jugendwort des Jahres wird gesucht.
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0: mehrheitlich kritisch bewertet. Wie die Funke-Medien berichten, halten 36% die Vereinbarkeit für gut, knapp 43% dagegen für schlecht. Befragt wurden rund 2000 Eltern mit Kindern unter 18 Jahren. Größtes Problem ist offenbar die Kinderbetreuung. Nur 31% halten die Verfügbarkeit von Kita-Plätzen und Betreuungsangeboten für Schulkinder nach Unterrichtsende für ausreichend. 40% der befragten Arbeitgeber dagegen finden, dass sie ausreichend Möglichkeiten bieten, Arbeitszeiten an familiäre Bedürfnisse anzupassen. Das niederländische Rohstoffunternehmen AMG baut sein Engagement in Sachsen aus. Wie Wirtschaftsminister Dirk Panther in Dresden mitteilte, wurde die vollständige Übernahme der Firma Zinnwald Lithium vollzogen. AMG wollte zuletzt jährlich bis zu 1,5 Millionen Tonnen Lithiumgestein aus dem Osterzgebirge fördern. Eine dafür nötige Aufbereitungsanlage und eine Abraumhalde sorgen bei Bürgerinitiativen für Widerstand. Lithium ist unverzichtbar für moderne Batterien. Bei Zinnwald befindet sich eine der wichtigsten bekannten Lagerstätten in Europa.
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0: Ross. Dort brachte die Feuerwehr einen Waldbrand unter Kontrolle. Auch im größeren Brandgebiet bei Bordeaux hat sich das Feuer bisher nicht weiter ausgebreitet. Es wird aber befürchtet, dass sich die Lage durch eine neue Hitzewelle wieder verschlechtert. Insgesamt mussten in der Region seit Mittwoch rund 220.000 Menschen in Sicherheit gebracht werden. Aus Deutschland ist weitere Hilfe ins französische Waldbrandgebiet unterwegs. Aus dem Harz wird in diesen Minuten das Löschflugzeug Hexe verlegt. Kreisbrandmeister Kai-Uwe Lohse sagte dem MDR, die Maschine breche in Richtung Bordeaux auf und werde in die dortige Einsatzleitung integriert. Zum Schutz des Harzes werde ein anderes Löschflugzeug nach Ballenstedt verlegt, wo die Hexe stationiert ist. Die Vereinbarkeit von Familie und Beruf wird von erwerbstätigen Eltern laut einer Umfrage mehrheitlich kritisch bewertet. Wie die Funke-Medien berichten, halten 36% die Vereinbarkeit für gut, knapp 43% dagegen für schlecht. Befragt wurden rund 2000 Eltern mit Kindern unter 18 Jahren. Größtes Problem ist offenbar die Kinderbetreuung. Nur 31% halten die Verfügbarkeit von Kita-Plätzen und Betreuungsangeboten für Schulkinder nach Unterrichtsende für ausreichend. 40% der befragten Arbeitgeber dagegen finden, dass sie ausreichend Möglichkeit bieten, Arbeitszeiten an familiäre Bedürfnisse anzupassen.
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0: Wieder. 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
1: Aus Deutschland ist weitere Hilfe ins französische Waldbrandgebiet unterwegs. Aus dem Harz wird das Löschflugzeug Hexe verlegt. Kreisbrandmeister Kai-Uwe Lohse sagte dem MDR, die Maschine werde im Großraum Bordeaux eingesetzt. Dort könne sie Wasser abwerfen oder schützenswerte Gebäude mit feuerhemmenden Mitteln besprühen. Lohse zufolge wird die Hexe im Harz durch ein Reserveflugzeug ersetzt. Dieses werde morgen in Ballenstedt erwartet. Die Hexe gehört einer polnischen Firma. Diese schickt Lohse zufolge ein zweites Flugzeug mit nach Frankreich. Unterdessen können im Südwesten Frankreichs rund 15.000 Waldbrandopfer in ihre Häuser zurückkehren. Nach Behördenangaben handelt es sich um Bewohner von Orten rund um Biscarrosse. Dort brachte die Feuerwehr einen Waldbrand unter Kontrolle. Die Spree führt derzeit so wenig Wasser, dass die Verantwortlichen in Berlin, Brandenburg und Sachsen alarmiert sind. Nach Angaben aus Potsdam soll kurzfristig länderübergreifend abgestimmt werden, wie die Wassermenge erhöht werden kann. Dabei setzen die Verantwortlichen in den kommenden Tagen auf die Talsperre Spremberg in Südbrandenburg. Dort sind Instandsetzungsarbeiten geplant, sodass mehr Wasser abgelassen werden muss. Im Winter und Frühjahr hatte es zu wenig geregnet, sodass die Speicher im Einzugsgebiet der Spree zu Beginn des Sommers nur halb voll waren. Die Vereinbarkeit von Familie und Beruf wird von erwerbstätigen Eltern laut einer Umfrage mehrheitlich kritisch bewertet. Wie die Funke-Medien berichten, halten 36% die Vereinbarkeit für gut, knapp 43% dagegen für schlecht. Befragt wurden rund 2000 Eltern mit Kindern unter 18 Jahren. Größtes Problem ist offenbar die Kinderbetreuung. Nur 31% halten die Verfügbarkeit von Kita-Plätzen und Betreuungsangeboten für Schulkinder nach Unterrichtsende für ausreichend.
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0: eingesetzt. Dort könne sie Wasser abwerfen oder schützenswerte Gebäude mit feuerhemmenden Mitteln besprühen. Lose zufolge wird die Hexe im Harz durch ein Reserveflugzeug ersetzt. Dieses werde morgen in Ballenstedt erwartet. Die Hexe gehört einer polnischen Firma. Diese schickt Lose zufolge ein zweites Flugzeug mit nach Frankreich. Unterdessen können im Südwesten Frankreichs rund 15.000 Waldbrandopfer in ihre Häuser zurückkehren. Nach Behördenangaben handelt es sich um Bewohner von Orten Rumpt und Bucaros. Dort brachte die Feuerwehr einen Waldbrand unter Kontrolle. Vor dem Thüringer Oberlandesgericht in Jena hat der Prozess gegen ein mutmaßliches IS-Mitglied aus dem Irak begonnen. Die Generalstaatsanwaltschaft wirft dem 66-Jährigen aus Nordhausen vor, sich 2014 dem IS im Irak angeschlossen zu haben. Dort habe er erst Medien- und Propagandaarbeit geleistet. Später sei er als Kämpfer bei der Polizei der Miliz eingesetzt worden. Der Mann habe sich selbst den Behörden gestellt. Er sitze seit Dezember in Untersuchungshaft. Die Spree führt derzeit so wenig Wasser, dass die Verantwortlichen in Berlin, Brandenburg und Sachsen alarmiert sind. Nach Angaben aus Potsdam soll kurzfristig länderübergreifend abgestimmt werden, wie die Wassermenge erhöht werden kann. Dabei setzen die Verantwortlichen in den kommenden Tagen auf die Talsperre Spremberg in Südbrandenburg. Dort sind Instandsetzungsarbeiten geplant, sodass mehr Wasser abgelassen werden muss. Im Winter und Frühjahr hatte es zu wenig geregnet, sodass die Speicher im Einzugsgebiet der Spree zu Beginn des Sommers nur halb voll waren.
1: Danke dir, Renato, fürs Update.
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1: Und wir gehen nun rüber auf die Straßen in der Sputnikzone. 14.03 Uhr haben wir es gerade. Da ist noch ein bisschen Stau los auf der A2 Richtung Hannover zwischen Irxleben und Alsleben. 6 Kilometer steht er da gerade noch. Vorsicht auch auf der A2 Richtung Hannover. Zwischen Königslutter und dem Kreuz Wolfsburg-Königslutter. Da liegt noch ein Reifen auf der linken Spur. A14 Richtung Magdeburg zwischen Löbejün und Könnern. Hier ist auch noch ein bisschen Stau nach einem Unfall los. Und auf der B85 Weimar-Berger. Ja, da werden noch ein paar Bäume verschnitten zwischen Bad Frankenhausen und dem Kiffhäuser. Deswegen kommt er da gerade nicht ganz so gut voran, aber danach sehen wenigstens die Bäume schick aus. Aktuelle Blitzer checken wir auch kurz zusammen ab. In Halberstadt im Sargstädter Weg steht einer stadteinwärts. In Halberstadt in der Quedlinburger Straße stadteinwärts und in Halle in der Waldstraße auf beiden Seiten. Wenn ihr noch mehr Staus, Blitzer gesehen habt, dann ruft ihr hier einfach kurz kostenlos durch. Nummer ist die 08021, 4x die 0, oder ganz easy, ihr schickt mir eine WhatsApp-Nachricht rum. Ja, beim Wetter, da sammelt das Vogtland heute auf jeden Fall die meisten Sonnenstunden ein, Leute. Das wird richtig schön sonnig, trotzdem noch ein paar Wolken mit am Start. Aber es bleibt trocken heute, bei fast überall so 27 Grad. Morgen dreht der Sommer auch noch mal ein bisschen mehr auf, da werden es schon über 30 Grad mit ganz viel Sonne. Und zum Donnerstag, da kracht hier richtig die Hitzewelle rein. Es werden einfach bis zu 38 Grad. Boah.
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1: Und damit Hallöchen zum Dienstag. Franzi hier für euch. Und Leute, ihr kennt das safe auch. Ich habe heute so richtig einen Tag, da will ich einfach shoppen. Ich möchte eskalieren. Ich sehe aber auch leider überall diese Prozente an irgendwelchen Läden oder in Online-Shops. Und gerade jetzt im Sommer gibt es auch einfach so schöne Klamotten. Ja, tatsächlich sollte man aber da nicht wie ich einfach irgendwie dann zugreifen und das Konto leerräumen, sondern tatsächlich mal checken, ob diese Rabatte wirklich so viel bringen. Das checken wir gleich zusammen mit einem Experten aus in knapp 10 Minuten.

0: Ja, hallo Leute. Wenn ihr wie ich auch manchmal so kleine Shoppingmäuse seid und ihr Bock auf ein paar Schnapper habt, dann ist das genau unsere Zeit. Es ist nämlich Sommerschlussverkauf.
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0: Ich bin da wirklich ganz, ganz schlimm, ne Leute. Wenn ich aktuell an Schaufenstern vorbeilaufe, ich muss da reingucken, weil ich überall auch Prozente dran stehen sehe. Auch in Online-Shops ist es ganz mies. Ja, der Sommerschlussverkauf läuft gerade auf Hochtouren und ich bin ehrlich, mich knackse damit ganz easy. Aber sind das wirklich krasse Deals oder ist es manchmal auch nur gutes Marketing? Maurice, Kollege aus der ARD Verbraucherredaktion, hat den Rabattcheck tatsächlich gemacht. Maurice, woran erkenne ich denn jetzt ein wirkliches Schnäppchen?
2: Nicht am größten Prozent, sondern am Endpreis. Am besten den gleichen Artikel bei mehreren Händlern vergleichen, online aber auch auf die Versandkosten achten. Ja, und bei einer beworbenen Preissenkung muss außerdem immer der niedrigste Preis der vergangenen 30 Tage angegeben werden. Und nicht nur kaufen, weil 50% auf dem Schild stehen. Wirklich gespart hat man ja nur, wenn man das Teil ohnehin braucht.
0: Also klingt simpel, spart aber natürlich richtig Kohle. Gerade bei Sommerklamotten, Schuhen und Sportsachen gibt es da gerade oft gute Rabatte, weil nach dem sehr abwechslungsreichen Sommer noch viel Ware übrig ist. Also wenn ihr eine bestimmte Größe oder Farbe wollt, lieber jetzt gucken. Wenn es euch egal ist, dann könnt ihr auch noch ein bisschen pokern. Vielleicht werden die Preise nämlich sogar noch günstiger. Wichtig ist nur, sag ich auch mir selber, nicht zu doll von diesen riesigen Prozentschildern pressuren lassen.

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Hallo, eure Sputnik Home Zone läuft. Franzi hier. Und Leute, kleiner neuer Lifehack von mir für mehr Entspannung im Leben. Wenn ihr auch mal so richtig einfach abschalten wollt, an nichts Böses denken wollt. Ich habe mir letztens in der Buchhandlung so Holz geholt, dass du zu Hause anzünden kannst. Okay, das klingt jetzt, als würde ich meine Bude abfackeln wollen. Nee, will ich überhaupt nicht. Aber das ist wirklich so spezielles Palo Santo Holz. So ganz kleine Stäbchen sind das. Die zündest du an. Und das kann man spirituell sehen. Manche sagen, du vertreibst damit böse Geister, Gedanken. Klar, nehme ich absolut auch mit, aber ehrlich gesagt finde ich vor allem, das riecht einfach richtig geil nach so einer finnischen 100-Grad-Sauna. Das ist wirklich so geil. Ich glaube, ich könnte auch langsam eine leichte Rauchvergiftung davon haben, weil ich mir das wirklich sehr oft jetzt mittlerweile anzünde. Aber ich wollte euch diesen kleinen Entspannungskick-Tipp einfach mal mitgeben. Palo Santo Holz, ich feiere das ganz, ganz dolle. Sputnik Homezone hier und natürlich kriegen wir jetzt auch ein bisschen Entspannung mit Mucke. Das ist You Not Us, All In zum Dienstag.

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0: ist ein richtiger Wohlfühlsong, ne? Ich finde Leonie und Callum Scott einfach richtig cute zusammen. Stay war das hier für euch in der Sputnik Home Zone. Jetzt zum Dienstag um 14.30 Uhr. Ja, wenn er gerade im Auto sitzt, dann guckt man mal eben rüber auf die Straßen, wie er da gerade durchkommt. Es ist nämlich noch einiges hier an Verkehrsstruggle los. Vor allem auf der A2 Richtung Hannover zwischen Irxleben und Alsleben noch 6 Kilometer Stau angesagt. Vorsicht auf der A2 auch Richtung Hannover zwischen Königslutter und dem Kreuz Wolfsburg-Königslutter. Da liegt noch ein Reifen auf der linken Spur rum. A14 Richtung Magdeburg zwischen Löbejün und Könnern. Hier ist auch noch Stau nach einem Unfall los. Und da sehen bald die Bäume richtig schön aus auf der B85 Weimar-Berger zwischen Bad Frankenhausen und dem Kyffhäuser. Da werden tatsächlich gerade die Bäume verschnitten, aber deswegen kommt er da aktuell nicht so gut durch. Die aktuellsten Blitzer gehen wir auch zusammen hier mal eben fix durch. In Halberstadt im Sargstädter Weg stadteinwärts wird da geblitzt. In Halberstadt in der Quedlinburger Straße stadteinwärts und in Halle in der Waldstraße auf beiden Seiten. Wenn ihr noch irgendwie mehr gesehen habt, noch mehr Staus oder Blitzer, dann ruft ihr hier einfach kurz kostenlos, ganz unkompliziert durch. 08021 viermal die 0 oder ich freue mich auch immer über eine kleine WhatsApp-Nachricht. Ja, beim Wetter. Sonne und Wolken wechseln sich heute sehr viel ab. Regen macht hier komplett frei. Also ihr habt wirklich ganz entspannt trockenes Wetter. Temperaturen klettern auch ein bisschen hoch auf 27 Grad maximal. Morgen wird es dann noch sonniger und noch mehr sommerlich hier mit 32 Grad schon. Das ist aber gar nichts gegen Donnerstag, Leute. Da legt der Sommer hier sowas von ein paar Gänge noch oben drauf. Wir peilen so um die 38 Grad an. Ciao.
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0: Ja, Tagchen am Dienstag, ganz egal, was bei euch gerade geht. Vielleicht wart ihr ja auch gerade erstmal im Supermarkt, habt euch so für die verspätete Mittagspause erstmal eingedeckt. Ich muss ehrlich sagen, ich hole mir da aktuell so viele Backwaren. Also immer so Brötchen, Laugenecke, Brezel, noch sowas kleines Süßes obendrauf. Ja, das Ding ist nur, ich habe jetzt durch so eine aktuelle Studie gecheckt, dass das gar nicht mal so geil ist, weil beim Discounter sehr viele Leute mittlerweile ihre Backwaren holen und die örtlichen Bäckereien dadurch ziemlich ins Struggeln kommen können. Wie es Bäckereien aktuell deswegen geht und was wir machen können, bequatschen wir gleich deswegen in 10 Minuten.
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0: Hey ho, am Dienstag ein richtig geiler Tag, finde ich, um sich frische Brötchen beim Bäcker zu gönnen. Vielleicht noch ein Croissant. Wer so Zuckerfreak ist wie ich, der holt sich noch eine Streuselschnecke. Es ist wirklich ein geiles Gefühl, so fresh beim Bäcker was zu holen, ne? Ja, nur blöd, wenn es eure Lieblingsbäckerei vielleicht irgendwann gar nicht mehr gibt.
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0: Ja, Leute, auch ich bin in letzter Zeit irgendwie richtig oft in Discounter, in den Supermarkt und nicht zum Bäcker, um mir in einem Abwasch direkt hier Brötchen und andere Backwarenartikel irgendwie zu holen. Das Ding ist nur, das ist halt echt nicht gut, weil vor allem lokale Bäckereien darunter extrem leiden. Eine neue Studie vom Marktforschungsunternehmen YouGov hat gezeigt, dass wirklich immer mehr Menschen generell eher Supermarkt oder Discounter bevorzugen, wenn sie Backwaren kaufen. Und das kennt auch Martin hier aus der Sputnik-Zone. Du bist gerade bei mir am Start. Hello.
2: Hallo.
0: Ja, du hast eine eigene Bäckerei. Inwiefern merkst du das denn, dass mehr Menschen mittlerweile zum Discounter oder zum Supermarkt für Brötchen und Backwaren gehen?
2: Genau, ich habe eine eigene Bäckerei in Teutschenthal, Ortsteil Bahnhof. Wir werden davon natürlich sehr doll erdrückt, aber auf eine Art kann man auch verstehen, weil die Menschen ja immer weniger Geld im Portemonnaie haben. Auf der anderen Seite muss man natürlich sagen, dass man ehrliches Handwerk auch bezahlen muss, ja.
0: Ja. Was ist denn so der tatsächliche Unterschied zwischen einer klassischen Bäckerei wie eurer oder einem Discounter? Also was bekommt man bei euch, was man im Discounter vielleicht nicht kriegt?
2: Wir machen sehr viele Brote und Brötchen im Langzeitverfahren. Unter anderem ist das gesünder, bringt Geschmack und ist halt für die Krumen-Krusten-Verhältnis eine wunderbare Sache.
0: Ja, ja.
2: Krume Kruste nennt man halt das Innere und das Äußere von dem Brötchen oder Brot. Und ja, wir punkten damit sehr gut und die Leute geben auch gerne dafür mehr Geld aus, weil es halt durch viele Vorteige und Sauerteige halt etwas länger dauert und wir natürlich auch mehr Zeit damit verbringen.
0: Checke ich, Martin. Ey, ihr steckt da so viel Aufwand rein. Wer Bock hat, mal bei Martin vorbeizuschauen, Bäckerei Martin Schädel in Teutschenthal. Vielleicht habt ihr aber auch noch einen Tipp hier für die Community. Was ist denn so eure Lieblingsbäckerei, wo ihr sagt, die muss man einfach kennen hier in der Sputnik-Zone? Dann schickt's gerne rum. WhatsApp-Nummer findet ihr auf sputnik.de. Und danke dir, Martin.
2: Vielen Dank.
0: Ciao.
2: Ciao.
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0: Ey, mal ganz ehrlich, der Duft vom Bäcker, das kickt doch irgendwie anders rein.
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0: Ja Leute, ich glaube, wir lieben das alle. Zum Bäcker gehen, frische Brötchen, irgendwie Croissants und alles kaufen. Trotzdem landen genau solche Backwaren immer öfter aus der Backstation vom Discounter im Einkaufswagen. Weil es halt schneller geht, es ist auch oft mittlerweile günstiger. Und eine Studie von YouGov sagt, jeder Dritte von uns macht das mittlerweile so. Für viele kleine Bäckereien wird das natürlich voll zum Problem. Und darüber habe ich auch gerade schon mit Bäcker Martin gequatscht. Aber auch Georg Felsner, Konsumentenpsychologe, sagt das hier.
2: Okay, das Brötchen ist jetzt nicht das Allertollste und nicht das Allerleckerste. Und wir verlieren dann einen gewissen Sinn für Qualität.
0: Ja.
2: Das ist das, was, glaube ich, den Bäckereien, die hochwertiger produzieren, das denen Sorge macht. Man passt sich an und sagt, das reicht dann auch schon. Ne? Und das ist schon ein ernstes Problem, dass man die Sachen so billig bekommt, im Vorbeigehen bekommt. Man braucht nicht nochmal extra zum Bäcker zu fahren.
0: Also es hilft auf jeden Fall, wenn wir Qualität wieder mehr zu schätzen wissen und irgendwie auch gucken, dass wir Bäckereien lokal supporten. Tiff aus dem Team macht das auf jeden Fall und hat ihren absoluten Favorite-Bäcker gefunden.
3: Ich habe an der Ecke einfach so einen geilen Bäcker. Mal abgesehen davon, dass die Zimtschnecken jetzt schon sonntags zu einem geilen Bäcker. Mal abgesehen davon, dass die Zimtschnecken jetzt schon sonntags zu meinem absoluten Ritual gehören. Da sind so leckere kleine Apfelstückchen drin. Oh, so lecker. Haben die auch einfach meine beiden Lieblingsbrote. Also einmal Wurzelbrot, das leckerste Brot ever. Und

0: Baguette Brasil. Das ist so mit so ein bisschen Chili, ist aber nicht scharf. So lecker.
1: Ja, und anscheinend geht's Bexen aus dem Team ähnlich. Du hast auch einen absoluten Favorite. Hau mal rum.
2: Ja, natürlich habe ich einen Lieblingsbäcker. Und ich vermisse meinen Lieblingsbäcker. Der ist nämlich gar nicht hier in der Nähe. Damals in meiner Studiezeit, in meinem Bachelor, da habe ich in Köln gewohnt. Und da gab es einen Bäcker. Boah, der hatte so ein geiles Brot. Schwarzwälder Kruste. Ja, klingt nicht nur lecker, war auch lecker, war so kross, innen saftig. Und ich habe seitdem nicht mehr so ein gutes Brot gegessen. Also falls irgendwer mal bei einem Bäcker war und eine Schwarzwälder Kruste dort gefunden hat, sagt mir Bescheid. Ich laufe dahin und koste, ob es genauso geil ist.
1: Falls ihr auch einen Lieblingsbäcker habt und den richtig feiert, dann lasst uns mal ein bisschen Liebe hier rauslassen und unsere lokalen Bäckereien supporten. Schickt uns gerne auch noch eine Sprachmemo rum. Nummer findet ihr auf sputnik.de.

0: da. Das war richtig schlecht, ne? Egal, wir wissen auf jeden Fall, was das heißt. Das Jugendwort des Jahres wird gesucht.
1: Und ihr könnt abstimmen auf jugendwort.de. Mit dabei übrigens auch... Und Susi hat sich nicht lumpen lassen und gut genug leicht gesungen.
2: Du bist gut genug.
0: Ja, und wir haben uns auch nicht lumpen lassen und direkt mal eine eigene Version draus gemacht. Bitteschön.
2: Du

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1: die Sputnik Home Zone ist an. Das war The Weeknd mit Creepin. Kommt weiter gut durch den Dienstag. Wir gehen hier zusammen rein in die News. Jetzt um 15 Uhr.
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3: Die Polizei hat auf dem Handy des mutmaßlichen CSD-Attentäters ein Bekennervideo gefunden. Das hat die Generalbundesanwaltschaft der ARD bestätigt. Demnach soll sich der 21-Jährige in dem Video zum Anschlag bekennen und seine Treue für den IS offenbaren. Das Handy sei im Tatfahrzeug gefunden worden. Die Zahl der Verletzten bei dem Anschlag hat sich nach Angaben des regierenden Bürgermeisters Kai Wegner auf 31 erhöht. Bislang war von 29 die Rede. Details nannte Wegner nicht. Vor dem Thüringer Oberlandesgericht in Jena hat der Prozess gegen ein mutmaßliches IS-Mitglied aus dem Irak begonnen. Die Generalstaatsanwaltschaft wirft dem 66-Jährigen aus Nordhausen vor, sich 2014 dem IS im Irak angeschlossen zu haben. Dort habe er erst Medien- und Propagandaarbeit geleistet. Später sei er als Kämpfer bei der Polizei der Miliz eingesetzt worden. Der Mann habe sich selbst den Behörden gestellt. Er sitze seit Dezember in Untersuchungshaft. Die Spree führt derzeit so wenig Wasser, dass die Verantwortlichen in Berlin, Brandenburg und Sachsen alarmiert sind. Nach Angaben

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1: Und damit ihr auch auf den Straßen hier geupdatet seid in der Sputnik-Zone, gucken wir da auch mal kurz drauf. Immer noch ein bisschen Stau auf der A2 Richtung Hannover zwischen Irxleben und Alsleben. 4 Kilometer. A14 Richtung Magdeburg zwischen Löbejün und Könnern ist auch noch ein bisschen Stau nach einem Unfall. A14 Richtung Magdeburg auch zwischen Schönebeck und Magdeburg-Reform. Da liegt noch eine Plane auf der Straße rum, die kann ein bisschen irritieren. Und auch vorsichtig fahren auf der A72 Richtung Hof. Zwischen Penig und Niederfrohna, da liegen noch Müllsäcke auf der Straße rum. Also anscheinend haben hier einige Leute irgendwas verloren. Plane, Müllsäcke, macht echt vorsichtig. Und ein paar aktuelle Blitzer checken wir auch noch zusammen aus. Da steht einer in Halle rum, in der Waldstraße beidseitig. In Leipzig in der Merseburger Straße stadtauswärts und in Radegast in der Dessauer Straße. Wenn ihr noch irgendwas mehr gesehen habt, Staus, Blitzer, einfach kurz kostenlos hier durchklingeln. 08021 4x die 0 oder ihr macht es euch ganz easy und schickt mir eine WhatsApp rum. Ja, beim Wetter bekommt ihr heute einen ganz entspannten Summer Day, Leute. Es sind wirklich viele Sonnenstrahlen hier unterwegs. Vor allem im Vogtland wird es richtig schön sonnig. Bleibt dazu auch trocken bei maximal 27 Grad. Morgen steigt dann hier die Hitzewellenwoche so richtig durch mit bis zu 32 Grad. Und Donnerstag wird es noch heißer mit bis zu 38 Grad. Also Schattenplätzchen am besten jetzt schon mal vorreservieren.
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1: Und Leute, ganz kurzer Call. Ich habe heute Morgen was gelesen, das hat einfach so gepasst, weil ihr kennt das safe auch. Manchmal denkt man sich im Alltag so, wie soll ich das alles packen? So viele Dinge, so viele To-Dos, an die man denken muss, was man alles machen muss. Manchmal denken wir halt, wir müssen alles sofort gleich gut machen. Und dann wollen wir vielleicht doch einfach, ja, irgendwie alles auf einmal schaffen. Aber das geht gar nicht. Wir sind ja auch keine Maschinen, ne? Also vielleicht ist das ein kleiner Call an mich und auch an euch, weil ich habe dann so gelesen, das Wichtigste dabei ist Fokus und dass man sich auch nicht überfordert. Ist es in Ordnung, sich erstmal nur eine Sache vorzunehmen und das andere machen wir morgen oder am Wochenende. Oder wir schieben es noch ein bisschen, das ist auch okay. Die Homezone hier, jetzt mit Entspannungsvibes.
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0: Hallo Friends, die Homezone hier zum Dienstag. Und vielleicht seid ihr ja gerade auf Arbeit und denkt euch, also für diesen Mist sollte ich wirklich mehr Kohle bekommen. Check ich. Und vor allem, wenn Kollegen von euch mehr kriegen als ihr. Zumindest beim Gender Pay Gap gibt's jetzt aber eine deutliche Verbesserung, Leute.
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0: Ja, weil ihr kennt das safe alle, dieses Thema. Der Gender Pay Gap. Frauen verdienen durchschnittlich immer noch weniger als Männer, was natürlich absolut unfair ist. Aber es geht slowly in eine bessere Richtung, Leute. Im Schnitt liegt der Unterschied beim Vollzeitgehalt jetzt nämlich bei 309 Euro monatlich. Immer noch sehr, sehr viel, aber das sind jetzt 37 Euro weniger als noch 2024. Die Lücke wird also ein bisschen kleiner. Trotzdem, da ist noch sehr viel Luft nach oben. Frauen verdienen eben im Schnitt immer noch deutlich weniger. Das liegt, by the way, unter anderem daran, dass sie öfter in schlecht bezahlten Berufen arbeiten oder auch wegen Familie öfter beruflich zurückstecken. Heißt, es ist eine kleine Verbesserung, die können wir feiern. Trotzdem sollten wir mehr darüber reden, damit das Geschlecht zukünftig nicht mehr mitentscheidet, was am Monatsende auf dem Konto landet.
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Calvin Harris hier in der Sputnik Home Zone. Macht sich schon mal ready für diesen Freitag. Da legt er nämlich wieder in seinem Stammclub auf, dem Ushuaia auf Ibiza. Und das, obwohl er jetzt auch erst auf dem Tomorrowland in Belgien aufgelegt hat. Richtiges Jet-Set-Life hat der Typ. Ja, und vor allem übel wild, der ist ja wirklich jedes Wochenende, ich meine wirklich jedes Wochenende auf Ibiza in dem gleichen Club. Also ich habe auch einen Stamm-Italiener, aber der bezahlt mich nicht dafür, dass ich da hinkomme. Ja, wirklich wild, Leute. Hier geht's weiter rein in euren Dienstagnachmittag. Wir grooven uns ein. Ja, jetzt mit Tones and I, Dance Monkey. Vielleicht auch mal einfach eine Runde abdancen im Büro. Lieblingsmucke zum Dienstag.

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0: kriegen wir sogar jetzt zum Dienstag schon mal so ein bisschen Wochenendfeeling, ein kleines bisschen Party hier am Start mit Salvatore Mancuso und Baby You're the One. Einen wunderschönen Dienstagnachmittag euch jetzt um 15.28 Uhr. Und damit er auch ganz schnell auf den Straßen mit dem Auto durchkommt, gehen wir da mal kurz rein. Gibt es nämlich noch ein bisschen was an Staualarm, gerade auf der A2 Richtung Hannover zwischen Irxleben und Alsleben, 4 Kilometer. B85 Weimar-Berger, da ist auch noch ein bisschen was los zwischen Bad Frankenhausen und dem Kiffhäuser. Da werden nämlich gerade noch die Bäume verschnitten. Dann sehen die schick aus, aber da kommt er gerade nicht so gut durch. In Halle auf der Europachaussee Richtung B100, da ist außerdem zwischen der Grenzstraße und der Reideburger Landstraße noch ein bisschen Stau nach einem Unfall. Und im Stadtverkehr Leipzig in der Maximilianallee statt einwärts. Auch hier gibt es noch Stau. Da braucht er ungefähr 10 Minuten aktuell länger. Die aktuellsten Blitzer, danke euch fürs Bescheid geben. Da steht einer in Halle rum, in der Waldstraße beidseitig. In Leipzig in der Merseburger Straße statt auswärts und in Radegast in der Dessauer Straße. Wenn ihr noch mehr gesehen habt, Staus oder Blitzer, einfach kurz hier kostenlos anrufen. 08021, 4x die 0 ist die Nummer. Oder ihr schickt mir kurze Nachricht per WhatsApp rum. Ja Leute, heute ist auf jeden Fall perfektes Wetter, um nach der Arbeit mal richtig schön was zu starten. Vielleicht so ein kleiner Trip zum See. Trommelt da schon mal eure Leute zusammen, weil es werden einfach bis zu 27 Grad. Sonne ist heute auf jeden Fall ready. Und die wärmt sich auch schon mal so ein bisschen auf, im wahrsten Sinne des Wortes, für morgen. Da wird es nämlich noch wärmer mit bis zu 32 Grad. Und Donnerstag, da geht es hier richtig los mit bis zu 38 Grad.
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0: Ja, und I know, die nächsten Tage werden wirklich sehr, sehr tough. Das wird richtig hot. Aber wir wären ja nicht die Sputnik-Community, wenn wir nicht jetzt schon mal die besten Hitzetipps überhaupt hätten. Gleich in 10 Minuten gehen wir hier rein in die besten Gadgets und Hacks gegen diese Hitzewelle. Wenn ihr jetzt schon Input habt, du, dann haut's gerne mal per WhatsApp rum. Die Nummer findet ihr auf sputnik.de.
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0: Hey, hallo Leute, die Sputnik-Homson hier mit Franzi und heute schon an einem richtig geilen Sommertag. Werden hier so um die 27 Grad. Ab morgen kommt hier aber die Hitzewelle so richtig vorbeigerauscht und damit ihr nicht durchdreht, habe ich jetzt die besten Hitze-Gadgets für euch abgecheckt. Ja, ich wohne nämlich selber im Dachgeschoss und weil eine Klimaanlage da wirklich so gar keine Option ist, müssen da andere Gadgets her. Nummer eins für mich, kühlende Bettwäsche, die sich nur durch so einen bestimmten Stoff einfach nicht so aufhitzt. Richtig geil. Es gibt aber auch so eine Art Klimaanlage für die Bettwäsche, die pustet dann gleich mal kalte Luft in deine Bettdecke rein. Dadurch fühlt sich das richtig kalt erfrischend an. Es ist nur ein bisschen teuer, geht ab 270 Euro los. Ja, und ähnlich teuer ist auch ein mobiles Klimagerät. Das ist wie so eine rollbare Klimaanlage. Ist richtig geil, wenn ihr euch halt wie ich keine richtige Klimaanlage einbauen könnt. Aber wenn es günstiger sein soll, hat Sonja aus Dresden noch einen richtig wilden Tipp für euch.
1: Also ich habe eine Empfehlung für die Hitze. Und zwar habe ich mir einen Nackenventilator gekauft. Der pustet richtig schön Nacken. Der hat auch drei Luftstufen sozusagen, von leicht bis stärker. Das hilft wirklich gegen die Hitze. Zumindest etwas.
0: Boah, das klingt richtig gut für mich, ein Nackenventilator. Toll. Und Hannes aus Dresden, du machst was, was ich bisher eigentlich immer belächelt habe.
2: Das ist für mich der absolute Lifehack. Ich weiß, dass es nur Wasser ist, aber diese Pulverisierung wie von einem Deo-Spray und dann einfach so ein bisschen in den Nacken oder ins Gesicht oder auch auf die Hände, das hat so eine abkühlende Wirkung, gerade bei den Temperaturen aktuell. Also normalerweise, wenn ich rausgehe, habe ich das immer im Gepäck und ohne das würde ich wahrscheinlich den Sommer auch nicht so gut überstehen.
0: Ja, Wasserspray. Da dachte ich bis jetzt ehrlich gesagt immer, wer kauft sich denn so eine Sprayflasche mit Wasser drin? Aber ey, ich lasse mich auch eines Besseren belehren, vor allem bei 38 Grad übermorgen. Habt ihr noch mehr Tipps gegen die Hitze? Dann schickt auch gerne noch eine Sprachmemo rum. WhatsApp-Nummer findet ihr unter sputnik.de.

0: Ja, hallo am zweiten Tag der Woche. Eure Sputnik Homezone läuft. Gerade eben haben wir ja schon drüber gequatscht. Ne? Heute haben wir es noch ein bisschen entspannt mit den Temperaturen, auch wenn es auch ein Ticken wärmer schon ist als gestern. Ab übermorgen wird es hier aber richtig krache heiß. Die Hitzewelle kommt mit um die 38 Grad. Ergo, wir brauchen hier ein paar Hitzemaßnahmen. Ja? Wir haben gerade schon gesagt, am besten irgendwie zum Beispiel eine Kühlmatratze. Ihr könnt euch ein mobiles Kühlgerät auch noch schnell bestellen. Oder ihr habt wie Bill Kaulitz so ein kleines tragbares Ventilatorengerät. Das kann man sogar ans Handy anschließen. Aber nicht nur das könnt ihr machen. Crewmember Christine, du bist hier gerade ins Studio reingeplatzt und hast gesagt, ich habe auch noch eine Idee.
1: Ja, ich habe tatsächlich noch einen Hitzehack von der letzten Hitzewelle, den ich seitdem eigentlich jedem mit auf den Weg gebe.
0: Ja, was hast du gemacht?
1: Und der kostet nichts. Das ist immer das Beste. Also, ihr nehmt euch eine Wärmflasche, hat eigentlich jeder zu Hause, Wasser rein, aber natürlich kein heißes. Einfach kaltes, normales rein und dann ab damit ins Gefrierfach. Aber nicht zu voll machen, weil das Wasser dehnt sich ja auch aus und nicht, dass da noch irgendwas platzt.
0: Oh ja, das ist ein guter Tipp.
1: Und dann einfach abends hast du eine Kühlflasche, könnte man sagen. Also die Anti-Wärmflasche, die nimmst du einfach mit ins Bett. Ich habe mich dann da auch so ein bisschen rangekuschelt. Wenn es zu kalt ist, machst du halt noch eine Decke drum.
0: Ja.
1: Und dann geht's eigentlich, kommst du durch die Nacht.
0: Hey, cool. Hast du dann also wirklich so eine Decke oder irgendwie ein Handtuch vielleicht, dass es auch nicht irgendwie kondensiert, nass wird? Geiler Tipp. Okay, ich werde das auf jeden Fall testen, weil das kann ja auch wirklich jeder zu Hause machen. Ansonsten, wenn ihr noch mehr Kühltipps habt, jetzt für die Hitzewelle, dann haut das gerne mal noch rum. WhatsApp-Nummer findet ihr auf sputnik.de. 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

0: Shakira mit Dai Dai. Ja, will ich immer diesen TikTok-Dance-Trend machen, um dann einfach nur zu merken, ich kann gar nichts. Nur diesen allerersten Tanzschritt und danach sieht es richtig duster aus. Ja, na gut. Aber gut, wir dancen hier gleich weiter, würde ich mal sagen, mit Lieblingsmucke bei Sputnik in der Homezone. Und davor machen wir einen kurzen kleinen News-Check.
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0: 16:01 haben wir es mit Renato.
2: Die Polizei hat auf dem Handy des mutmaßlichen CSD-Attentäters ein Bekennervideo gefunden. Das hat die Generalbundesanwaltschaft der ARD bestätigt. Demnach soll sich der 21-Jährige in dem Video zum Anschlag bekennen und seine Treue für den IS offenbaren. Das Handy sei im Tatfahrzeug gefunden worden. Die Zahl der Verletzten bei dem Anschlag hat sich nach Angaben des regierenden Bürgermeisters Kai Wegner auf 31 erhöht. Bislang war von 29 die Rede. Details nannte Wegner nicht. Vor dem Thüringer Oberlandesgericht in Jena hat der Prozess gegen ein mutmaßliches IS-Mitglied aus dem Irak begonnen. Die Generalstaatsanwaltschaft wirft dem 66-Jährigen aus Nordhausen vor, sich 2014 dem IS im Irak angeschlossen zu haben. Dort habe er erst Medien- und Propagandaarbeit geleistet. Später sei er als Kämpfer bei der Polizei der Miliz eingesetzt worden. Der Mann habe sich selbst den Behörden gestellt. Er sitze seit Dezember in Untersuchungshaft.

0: 16.02 Uhr auf der A2 Richtung Hannover. Zwischen Irxleben und Eilsleben dauert es noch so 10 Minuten länger. Da gibt es gerade 4 Kilometer Stau. Auf der B85 Weimar-Berger zwischen Bad Frankenhausen und dem Kiffhäuser. Hier werden noch ein paar Bäume verschnitten, deswegen kommt es da ein bisschen zu Struggle. Im Landkreis Leipzig, da ist die Straße Klinger und Großsteinberg nach einem Unfall gerade noch gesperrt. Und im Stadtverkehr auch in Leipzig in der Maximilianallee statt einwärts gibt es Stau. Hier dauert es ungefähr 10 Minuten länger. Die aktuellsten Blitzer, danke euch fürs Bescheidgeben. Einer steht auf der B244 am Ortseingang Wernigerode aus Richtung Elbingerode beidseitig. In Friedersdorf auf der Mulde-Stausee-Brücke in beiden Richtungen und in Leipzig in der Merseburger Straße statt auswärts. Wenn ihr noch mehr gesehen habt, Staus, Blitzer, einfach kurz kostenlos durchklingeln. Nummer ist die 08021 4x die 0 oder ihr schickt mir ganz easy eine WhatsApp-Nachricht rum. Ja, beim Wetter ist die Sonnenbrille heute am besten immer griffbereit am Start. Es kommt wirklich super viel Sonnenschein raus. Dazu gibt es einfach nur trockenes Wetter. Es soll nicht regnen. 27 Grad maximal. So wie auch die nächsten Tage. Also am besten einfach schon mal die Balkonpflanzen überkippen mit Wasser, dass die nicht komplett krachen gehen. Weil morgen wird es noch wärmer mit bis zu 32 Grad und Donnerstag sogar 38 Grad.
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0: Ja, damit Hallöchen zum Dienstag. Ey, kurze Frage mal. Was macht das mit euch?
2: Du bist gut genug.
0: Ja, das war tatsächlich Susanne Daubner von der Tagesschau. Gibt euch das jetzt eher so ein Ick? Ist das cringe? Oder sagt ihr, Mensch, beste Frau? Ja, weil sie hat natürlich wieder sich ausgestattet mit den Jugendwörtern des Jahres. Welche genau das sind, außer du bist gut genug, checken wir gleich aus in 10 Minuten. 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

0: Hey, hier ist Robin Schulz. Robin Schulz, Better Times.
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0: Also, eins ist klar. Wenn die Tagesschausprecherin Susanne Daubner einmal im Jahr anfängt, Wörter wie Crash-Out, gute Käse oder Schere vorzulesen, dann weiß ganz Deutschland, es ist wieder Zeit fürs Jugendwort des Jahres. Jo, die Sputnik Home Zone hier mit Franzi. Und falls ihr euren Wortschatz mal wieder ein bisschen auffrischen wollt, ist das gar kein Ding aktuell. Die Top 10 der Jugendwörter 2026 stehen nämlich jetzt fest. Und manche Begriffe kennt ihr safe von eurer Timeline.
1: Liebe Community, es ist wieder soweit. Die Top 10 für das Jugendwort des Jahres stehen fest. Und wir gehen rein. 6-7, Crash Out, Digger. Du bist gut genug. Gute Käse, Macker, Peak, Ragebait, Schere, Super.
0: Das ist so wild, Leute. Und keine Sorge, wenn euch nicht alle Begriffe was sagen. Ich musste auch gerade erstmal gute Käse googeln. Das heißt anscheinend so viel wie richtig gut und kommt irgendwie von Social Media. Naja, auf jeden Fall könnt ihr selber entscheiden bis Ende August. Einfach mit abstimmen, welches das Jugendwort des Jahres werden soll auf jugendwort.de. Ich sag euch, auch wenn es hardcore nervt, ich bin dafür.
1: Du bist gut genug.

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1: Also sehr angenehm.
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0: Hallo zum Dienstag, eure Sputnik Home Zone läuft mit Franzi A. Und falls ihr auch aktuell dauerhaft so ein bisschen müde seid, dann könnte das unter anderem ja auch daran liegen, dass ihr wie ich gerade die aktuelle Staffel Kaulitz und Kaulitz durchsuchtet. Leute, ich kann damit nicht aufhören. Es läuft ja wirklich seit ein paar Tagen auf Netflix und ich liebe das so sehr. Bin jetzt erst bei Folge 2, aber auch da gibt es ja schon ordentlich Struggle wegen einem Reality-Star namens Yannick Cordalis.
1: Ich finde, er wirkt wahnsinnig warmherzig und lustig.
2: Weiß ja selbst tief im Inneren, dass das jetzt nicht die richtige Person für ihn ist.
1: Ich finde den irgendwie ehrlich, der ist gerade raus. Ich mag den.
0: Oh, Bill mag ihn ganz, ganz dolle. Und er ist extra auch für Bill nach L.A. geflogen, zu einer Poolparty. Gut, das muss erstmal ein Typ machen. Ich sag mal so, da ging's heiß her, aber sehr heiß. Da wurde nicht nur im Pool geschwommen, die beiden haben auch ordentlich rumgeknutscht und wahrscheinlich auch noch ein bisschen mehr. Das Problem ist, Bills Bruder Tom gefällt das wirklich so gar nicht und vielen Fans auch nicht, weil der Yannick nicht so wirkt, als hätte er wirklich echte Absichten. In dem Interview sagt er jetzt aber das hier.
3: Also ich denke schon, dass man mittlerweile sagen kann, dass es von beiden Seiten so ein kleiner Crush ist. Wir können uns eigentlich nicht sehen, ohne dass nichts läuft.
0: Uiuiui, können sich nicht sehen, ohne dass da irgendwas läuft. Finde ich wild. Was da jetzt genau los ist, da müssen wir wahrscheinlich noch ein bisschen abwarten. Aber ich meine, wir hatten ja alle schon mal so einen Crush, oder? Ich check das. Hoffentlich wird halt nur Bills Herzchen nicht wieder gebrochen, weil das war ja letzte Staffel schon ein Riesendrama. Sputnik ist hier und wenn ihr heute Abend noch was zum Lachen braucht und zum Watchen, dann seppt da einfach rein. Kaulitz und Kaulitz, die dritte Staffel auf Netflix. Yeah.

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0: Was ein cooler Typ, Miles Smith hier in der Homezone Sputnik Playlist um 16.31 Uhr. Das war Drive Safe. Jetzt zum Dienstagnachmittag und wir gehen mal kurz rein in den Verkehr. Damit ihr auch Bescheid wisst, was hier auf den Straßen gerade läuft, wenn ihr gerade mit dem Auto unterwegs seid, nämlich noch ordentlich was an Stau los. Gerade auf der A2 Richtung Hannover kommt er gerade nicht so gut voran. Zwischen Irxleben und Alsleben 4 Kilometer noch Stau. A38 Richtung Göttingen zwischen Leuna und Merseburg Süd auch hier Stau. B85 Weimar-Berger hier noch zwischen Bad Frankenhausen und dem Kiffhäuser. Ein bisschen Struggle wegen Baumschnittarbeiten. Da kriegen die Bäume gerade eine neue Frise. Und im Landkreis Leipzig ist die Straße zwischen Klinger und Großsteinberg gerade noch nach einem Unfall dicht. Aktuelle Blitzer, wir gehen kurz mal zusammen durch. Danke euch fürs Bescheidgeben. Marianne hat nämlich einen gesehen auf der B244 am Ortseingang Wernigerode aus Richtung Elbingerode. Beidseitig in Friedersdorf auf der Mulde-Stauseebrücke in beiden Richtungen steht noch einer. Und in Leipzig in der Merseburger Straße stadtauswärts, da kann es auch teurer werden. Wenn ihr noch mehr gesehen habt, Staus, Blitzer, einfach kurz hier kostenlos durchklingeln. 08021, 4x die 0 ist die Nummer. Oder ihr macht es euch ganz easy und ihr schickt mir eine WhatsApp-Nachricht rum. Ja, beim Wetter, das ist ja heute wirklich noch ein richtiger Klacks, wenn man das vergleicht mit den nächsten Tagen. Da fühlt sich das heute schon fast an nach Sibirien. Ja, wir haben hier nämlich heute schon ziemlich warme 27 Grad. Morgen ist das aber wirklich gar nichts dagegen. Da wären es schon 32 Grad und Donnerstag bis zu 38 Grad. Also wenn ihr irgendwo noch so einen alten, verschmutzten Ventilator im Keller rumstehen habt, dann holt ihn euch schon mal hoch, macht euch schon mal ready, weil das wird echt mega hot.
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0: Ja, und damit geht's hier weiter durch euren Dienstag. Vielleicht ja gleich auch mit so einer kleinen Laugenecke oder einer Streuselschnecke. Das liebe ich ja, ne? Ich muss so ehrlich sagen, in letzter Zeit war ich genau für sowas. Nicht wie früher ganz classy beim Bäcker und hab mir da wirklich was aus dem riesigen Schaufenster ausgesucht. Nee, ich war halt einfach im Supermarkt beim Discounter. Und klar, die haben mittlerweile auch ein riesiges Backregal. Und das ist auch gar nicht immer schlecht. Aber tatsächlich ist das gar nicht mal so gut für lokale Bäckereien. Wieso, weshalb, warum und was wir machen können, das verquatschen wir gleich in 10 Minuten. Ganz genau.
2: Hey Leute,

0: Hey ho, am Dienstag ein richtig geiler Tag, finde ich, um sich frische Brötchen beim Bäcker zu gönnen. Vielleicht noch ein Croissant. Wer so Zuckerfreak ist wie ich, der holt sich noch eine Streuselschnecke. Es ist wirklich ein geiles Gefühl, so fresh beim Bäcker was zu holen, ne? Ja, nur blöd, wenn es eure Lieblingsbäckerei vielleicht irgendwann gar nicht mehr gibt.
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0: Ja, Leute, auch ich bin in letzter Zeit irgendwie richtig oft in Discounter, in den Supermarkt und nicht zum Bäcker, um mir in einem Abwasch direkt hier Brötchen und andere Backwarenartikel irgendwie zu holen. Das Ding ist nur, das ist halt echt nicht gut, weil vor allem lokale Bäckereien darunter extrem leiden. Eine neue Studie vom Marktforschungsunternehmen YouGov hat gezeigt, dass wirklich immer mehr Menschen generell eher Supermarkt oder Discounter bevorzugen, wenn sie Backwaren kaufen. Und das kennt auch Martin hier aus der Sputnik-Zone. Du bist gerade bei mir am Start. Hello.
2: Hallo.
0: Ja, du hast eine eigene Bäckerei. Inwiefern merkst du das denn, dass mehr Menschen mittlerweile zum Discounter oder zum Supermarkt für Brötchen und Backwaren gehen?
2: Genau, ich habe eine eigene Bäckerei in Teutschenthal, Ortsteil Bahnhof. Wir werden davon natürlich sehr doll erdrückt, aber auf eine Art kann man auch verstehen, weil die Menschen ja immer weniger Geld im Portemonnaie haben. Auf der anderen Seite muss man natürlich sagen, dass man ehrliches Handwerk auch bezahlen muss, ja.
0: Ja. Was ist denn so der tatsächliche Unterschied zwischen einer klassischen Bäckerei wie eurer oder einem Discounter? Also was bekommt man bei euch, was man im Discounter vielleicht nicht kriegt?
2: Wir machen sehr viele Brote und Brötchen im Langzeitverfahren. Unter anderem ist das gesünder, bringt Geschmack und ist halt für die Krumen-Krusten-Verhältnis eine wunderbare Sache.
0: Ja, ja.
2: Krume Kruste nennt man halt das Innere und das Äußere von dem Brötchen oder Brot. Und ja, wir punkten damit sehr gut und die Leute geben auch gerne dafür mehr Geld aus, weil es halt durch viele Vorteige und Sauerteige halt etwas länger dauert und wir natürlich auch mehr Zeit damit verbringen.
0: Checke ich, Martin. Ey, ihr steckt da so viel Aufwand rein. Wer Bock hat, mal bei Martin vorbeizuschauen, Bäckerei Martin Scheel in Teutschenthal. Vielleicht habt ihr aber auch noch einen Tipp hier für die Community. Was ist denn so eure Lieblingsbäckerei, wo ihr sagt, die muss man einfach kennen hier in der Sputnik-Zone? Dann schickt's gerne rum. WhatsApp-Nummer findet ihr auf sputnik.de. Und danke dir, Martin.
2: Vielen Dank.
0: Ciao.
2: Ciao.
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0: Immer ganz ehrlich, der Duft vom Bäcker, das kickt doch irgendwie anders rein.
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0: Ja Leute, ich glaube, wir lieben das alle. Zum Bäcker gehen, frische Brötchen, Croissants und alles kaufen. Trotzdem landen genau solche Backwaren immer öfter aus der Backstation vom Discounter im Einkaufswagen. Weil es halt schneller geht, es ist auch oft mittlerweile günstiger. Und eine Studie von YouGov sagt, jeder dritte von uns macht das mittlerweile so. Für viele kleine Bäckereien wird das natürlich voll zum Problem. Und darüber habe ich auch gerade schon mit Bäcker Martin gequatscht. Aber auch Georg Felsner, Konsumentenpsychologe, sagt das hier.
2: Okay, das Brötchen ist jetzt nicht das Allertollste und nicht das Allerleckerste. Und wir verlieren dann einen gewissen Sinn für Qualität.
0: Ja.
2: Das ist das, was, glaube ich, den Bäckereien, die hochwertiger produzieren, das denen Sorge macht. Man passt sich an und sagt, das reicht dann auch schon. Ne? Das ist schon ein ernstes Problem, dass man die Sachen so billig bekommt, im Vorbeigehen bekommt. Man braucht nicht nochmal extra zum Bäcker zu fahren.
0: Also es hilft auf jeden Fall, wenn wir Qualität wieder mehr zu schätzen wissen und irgendwie auch gucken, dass wir Bäckereien lokal supporten. Tiff aus dem Team macht das auf jeden Fall und hat ihren absoluten Favorite-Bäcker gefunden.
3: Ich habe an der Ecke einfach so einen geilen Bäcker. Mal abgesehen davon, dass die Zimtschnecken jetzt schon sonntags zu meinem absoluten Ritual gehören. Da sind so leckere kleine Apfelstückchen drin. Oh, so lecker. Haben die auch einfach meine beiden Lieblingsbrote. Also einmal Wurzelbrot, das leckerste Brot ever. Und Baguette Brasil. Das ist so mit so ein bisschen Chili, ist aber nicht scharf. So lecker.
0: Ja, und anscheinend geht's Bexen aus dem Team ähnlich. Du hast auch einen absoluten Favorite. Hau mal rum.
4: Ja, natürlich habe ich einen Lieblingsbäcker. Und ich vermisse meinen Lieblingsbäcker. Der ist nämlich gar nicht hier in der Nähe. Damals in meiner Studiezeit, in meinem Bachelor, da habe ich in Köln gewohnt. Und da gab es einen Bäcker. Boah, der hatte so ein geiles Brot. Schwarzwälder Kruste. Ja, klingt nicht nur lecker, war auch lecker, war so kross, innen saftig. Und ich habe seitdem nicht mehr so ein gutes Brot gegessen. Also falls irgendwer mal bei einem Bäcker war und eine Schwarzwälder Kruste dort gefunden hat, sagt mir Bescheid. Ich laufe dahin und koste, ob es genauso geil ist.
0: Falls ihr auch einen Lieblingsbäcker habt und den richtig feiert, dann lasst uns mal ein bisschen Liebe hier rauslassen und unsere lokalen Bäckereien supporten. Schickt uns gerne auch noch eine Sprachmemo rum. Nummer findet ihr auf sputnik.de.

0: Ida. Das war richtig schlecht, ne? Egal, wir wissen auf jeden Fall, was das heißt. Das Jugendwort des Jahres wird gesucht.
1: Und ihr könnt abstimmen auf jugendwort.de. Mit dabei übrigens auch... Und Susi hat sich nicht lumpen lassen und gut genug leicht gesungen.
2: Du bist gut genug.
0: Ja, und wir haben uns auch nicht lumpen lassen und direkt mal eine eigene Version draus gemacht. Bitteschön.
2: Du bist

0: Hallo Leute, macht euch erstmal gar keinen Stress hier zum Dienstagnachmittag. Mit der Sputnik Home Zone geht's ganz schnell in Feierabend rein. Und vorher checken wir nochmal fix die News ab.
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0: Jetzt um 17.01 Uhr mit Renato.
2: Die Polizei hat auf dem Handy des mutmaßlichen CSD-Attentäters ein Bekennervideo gefunden. Das hat die Generalbundesanwaltschaft der ARD bestätigt. Demnach soll sich der 21-Jährige in dem Video zum Anschlag bekennen und seine Treue für den IS offenbaren. Das Handy sei im Tatfahrzeug gefunden worden. Die Zahl der Verletzten bei dem Anschlag hat sich nach Angaben des regierenden Bürgermeisters Kai Wegner auf 31 erhöht. Bislang war von 29 die Rede. Details nannte Wegner nicht. Die SPD will nach dem Anschlag auf den CSD ein Verbot von Diskriminierung aufgrund der sexuellen Identität im Grundgesetz verankern. Mehrere Spitzenpolitiker forderten eine Ergänzung des Diskriminierungsverbots in Artikel 3. Man werde dies mit Nachdruck wieder auf die politische Tagesordnung setzen. Über die Aufnahme der sexuellen Identität in Artikel 3 wird seit Jahren diskutiert. Er beinhaltet bisher Diskriminierung.

0: Danke dir fürs Update, Renato.
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0: So, und wenn er gerade im Auto sitzt und gut durchkommen wollt auf den Straßen, dann checken wir da auch mal kurz zusammen ab. 17.03 Uhr haben wir es gerade und da ist noch ein bisschen Stau los. Auf der A2 Richtung Hannover zwischen Irxleben und Alsleben 4 Kilometer. A9 Richtung Berlin, Vorsicht hier am Schkeuditzer Kreuz an der Überfahrt zur A14 Richtung Magdeburg. Da liegt noch ein Hammer auf der Straße rum, der hat natürlich überhaupt gar nichts zu suchen. A38 Richtung Göttingen zwischen Leuna und Merseburg Süd. Hier gibt es noch Stau, da dauert es ungefähr 10 Minuten länger. Auch die A38 Richtung Göttingen zwischen Nordhausen und Nordhausen West. Hier ist gerade die Straße nach einem Unfall dicht. Und ganz wichtig, hier am besten eine Rettungsgasse direkt bilden. B85 Weimar-Berger. Hier gibt es zwischen Bad Frankenhausen und dem Kiffhäuser noch so einen kleinen Baumverschnitt. Deswegen kommt er da gerade nicht so gut durch. Und im Landkreis Leipzig ist die Straße zwischen Klinger und Großsteinberg nach einem Unfall gerade gesperrt. Die aktuellsten Blitzer für euch. Wir gehen hier zusammen fix durch. Auf der B244, mein Gott, am Ortseingang Wernigerode aus Richtung Elbingerode. Beidseitig steht einer. In Friedersdorf auf der Mulde-Stauseebrücke in beiden Richtungen, Leipzig in der Merseburger Straße stadtauswärts und in Radegast in der Dessauer Straße. Wenn ihr noch... Oh mein Gott, es waren zu viele Blitzer. Da kriege ich gleich einen Rappel. Leute, wenn ihr noch mehr gesehen habt, ihr wisst Bescheid. Kurz kostenlos, ihr würdet klingeln. Oder vielleicht auch lieber nicht, damit ich mich nochmal verschlucke. 08000 21 4x die 0. Oder ihr schickt mir einfach kurz eine WhatsApp-Nachricht rum. Es ist noch nicht ganz vorbei, aber wir versuchen kurz, das Wetter hier zusammen durchzufliegen. Wir werden heute bis zu 27 Grad. Ich weine auch schon aktuell, Leute. Dazu sehr, sehr viel Sonnenstrahlen, aber das ist noch nichts gegen morgen. Da werden es einfach schon über 30 Grad und Donnerstag haut es uns hier komplett um. Da werden es bis zu 38 Grad. Ich würde sagen, Sommerurlaub brauchen wir eigentlich gar nicht irgendwo anders machen, oder? Können wir eigentlich gleich hier bleiben? Da sparen wir auch richtig Kohle.
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0: So, und so wie ich hier gerade rumgehustet habe, könnte es euch auch gleich so gehen, wenn wir über dieses Thema sprechen, nämlich OnlyFans. Ja, da denkt ihr jetzt wahrscheinlich erstmal an ganz andere Inhalte. Aber Leute, der neueste Star dieser Plattform hat Fell, kurze Beine und pfeift gerne durch die Gegend. Mhm. Wer da jetzt plötzlich im Abo auftaucht und was Donald Trump damit schon wieder zu tun hat, das ist sehr, sehr verrückt. Die Story gibt's hier gleich bei uns in 10 Minuten.
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Leute, OnlyFans hat ein neues Erotiksymbol. Es ist rundlich, ziemlich haarig und verbringt den halben Tag im Bett. Ja Leute, die Rede ist natürlich von Murmeltieren. Das ist ja wirklich kein Witz. Forschende aus den USA haben einen neuen Account namens Only Marms gestartet. Also Only Marmots, da gibt es wirklich Videos und Fotos von diesen kleinen Fellknollen aus den Rocky Mountains. Jetzt muss man nur tatsächlich sagen, der Grund dahinter ist gar nicht mal so lustig, weil die Trump-Regierung Forschungsgelder gestrichen hat, fehlt halt Geld, um so ein Murmeltierprojekt weiterzuführen, das seit über 60 Jahren läuft. Mit den Abo-Einnahmen versuchen jetzt also die Forschenden, die Arbeit weiter zu retten. Reich geworden sind sie damit nur bisher nicht, also gab es so ein paar $100, die sind zusammengekommen, aber ganz ehrlich, wenn jemand ein OnlyFans-Abo verdient hat, dann ja wohl ein kleines Murmeltier, das seit 60 Jahren für die Wissenschaften modelt. Also Sputnik Homeson ist hier, eine absolut wilde News, das ist Harry Styles für euch mit American Girls.

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0: Stell dir mal vor, du bist Azubi und du kannst deinem Chef für 2 Wochen so richtig hardcore die Ansagen machen. Wie geil wäre das?
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0: Generell mal so Chef richtig Ansagen machen, ist schon geil, oder? Genau das machen jetzt tatsächlich 2 Wochen lang Azubis und Studis in einem Dresdner Baumarkt. Ja, die Jungs und Mädels, die schmeißen komplett den Laden alleine, Leute. Kommissar Meiner bewirbt sich jetzt direkt mal als Praktikant, weil er findet das ganz klasse. Weniger aber wegen der Karriere, mehr wegen des Mitarbeiterrabatts.
2: Hallo?
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2: Hier ist der Kommissar Meiner, Manus. Ich war ganz am Anfang ein Azubi bei einer Schnapsbrennerei. Da habe ich nämlich den schönen Beruf des Verkosters gelernt, ja. Aber da ich damals noch minderjährig war, durfte ich nur Klaren verkosten. Weil den sieht ja der Leber nicht, ne?
3: Hallöchen, Pöpöchen. Als Auszubildende lernte ich den Beruf einer Auszubildenden. Also aus Bildern, ausgebildete Ausbildungen, die sich aus Bild zu Dung bilden. Verstehen Sie das? Na, das ist eigentlich sinnlos. Das ist viel zu kompliziert. Ich lege lieber auf.
4: Ja? Hallo? Geht's jetzt gleich los?
5: Achtung, Achtung! Hier spricht Ihre beliebte Kantine. Ihre Kantine bildet auch aus. Bewerben Sie sich bei uns als Toxikologe, Chemiker oder als Schädlingsbekämpfer. Guten Appetit!
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0: David Guetta in der Sputnik Home Zone ist gleich mal mit auf den Trend auf Instagram aufgesprungen, wo jetzt alle ihre Story-Bilder reinpacken von sich als Kind und drunter auch ein aktuelles Bild von sich. Richtig cute, der David früher, sag ich euch ehrlich. Guckt mal eben vorbei auf Instagram bei David Guetta. Hier ist die Sputnik Home Zone jetzt um 17.31 Uhr mit einem fixen Straßencheckup. Da guckt man nicht mal eben kurz drauf, wie ihr mit dem Auto gerade durchkommt. Ist noch ein bisschen stauig, gerade auf der A2 Richtung Hannover zwischen Irxleben und Alsleben. 4 Kilometer dauert es hier noch. A38 Richtung Göttingen zwischen Leuna und Merseburg Süd. Auch hier Stau, da dauert es ungefähr 10 Minuten länger. Die A38 genauso Richtung Göttingen zwischen Nordhausen und Nordhausen West. Hier ist gerade die Straße nach einem Unfall noch dicht. Deswegen auch wichtig, eine Rettungsgasse noch bilden. B85 Weimar-Berger zwischen Bad Frankenhausen und dem Kiffhäuser. Hier gibt es noch ein bisschen Struggle wegen Baumschnitt. Arbeiten. Und im Landkreis Leipzig ist die Straße zwischen Klinger und dem Großsteinberg nach einem Unfall gerade gesperrt. Aktuellste Blitzer, check mal kurz zusammen ab, da steht einer auf der B244 am Ortseingang Wernigerode aus Richtung Elbingerode beidseitig. In Friedersdorf auf der Mulde-Stauseebrücke in beiden Richtungen. Leipzig, Merseburger Straße stadtauswärts und in Radegast in der Dessauer Straße. Wenn ihr noch mehr gesehen habt, Staus, Blitzer, einfach kurz kostenlos ihres Handy zücken. 08021 und 4x die 0 ist die Nummer oder ihr schickt mir kurze Nachricht per WhatsApp rum. Ja, wettermäßig ist heute wirklich ein super Tag, um nochmal einfach nur draußen zu sein. Einfach nur zu existieren, die Sonne und die Luft zu genießen, weil sie ist noch zu genießen. Ab morgen ist es hier wirklich kracheheiß. Also heute habt ihr noch so um die 27 Grad maximal viel Sonne. Morgen dann schon über 30 Grad. Ich meine, das wird trotzdem ein geiler Sommertag. Ab Donnerstag würde ich dann aber schon sagen, irgendwie Ventilator, vielleicht ein kaltes Handtuch irgendwie dauerhaft mit dabei haben, weil da werden es hier 38 Grad.
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0: Ja, und damit einen schönen Dienstagnachmittag euch. Leute, ihr kennt das safe auch. Ich habe heute irgendwie so einen Tag, da will ich shoppen. Ich habe Bock, mir Dinge zu kaufen. Ich weiß auch nicht, weil das macht manchmal schon so ein bisschen glücklicher. Und dann sieht man ja auch überall gerade die Prozente. Überall ist es jetzt gerade günstiger in irgendwelchen Läden oder auch in Online-Shops. Tatsächlich sollte man da aber gar nicht immer so dolle auf die Rabatte gucken. Wieso und worauf ihr bei echten Schnappern achten solltet jetzt aktuell, bequatschen wir gleich in knapp 10 Minuten.
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0: Ja, hallo Leute, wenn ihr wie ich auch manchmal so kleine Shoppingmäuse seid und ihr Bock auf ein paar Schnapper habt, dann ist das genau unsere Zeit. Es ist nämlich Sommerschlussverkauf.
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0: Ja, ich bin da wirklich ganz, ganz schlimm, ne Leute. Wenn ich aktuell an Schaufenstern vorbeilaufe, ich muss da reingucken, weil ich überall auch Prozente dran stehen sehe. Auch in Online-Shops ist es ganz mies. Ja, der Sommerschlussverkauf läuft gerade auf Hochtouren und ich bin ehrlich, mich knackse damit ganz easy. Aber sind das wirklich krasse Deals oder ist es manchmal auch nur gutes Marketing? Maurice, Kollege aus der ARD Verbraucherredaktion, hat den Rabattcheck tatsächlich gemacht. Maurice, woran erkenne ich denn jetzt ein wirkliches Schnäppchen?
3: Nicht am größten Prozentzeichen, sondern am Endpreis. Am besten den gleichen Artikel bei mehreren Händlern vergleichen, online, aber auch auf die Versandkosten achten. Ja, und bei einer beworbenen Preissenkung muss außerdem immer der niedrigste Preis der vergangenen 30 Tage angegeben werden. Und nicht nur kaufen, weil 50% auf dem Schild stehen. Wirklich gespart hat man ja nur, wenn man das Teil ohnehin braucht.
0: Also klingt simpel, spart aber natürlich richtig Kohle. Gerade bei Sommerklamotten, Schuhen und Sportsachen gibt es da gerade oft gute Rabatte, weil nach dem sehr abwechslungsreichen Sommer noch viel Ware übrig ist. Also wenn ihr bestimmte Größe oder Farbe wollt, lieber jetzt gucken. Wenn es euch egal ist, dann könnt ihr auch noch ein bisschen pokern. Vielleicht werden die Preise nämlich sogar noch günstiger. Wichtig ist nur, sag ich auch mir selber, nicht zu doll von diesen riesigen Prozentschildern pressuren lassen.

Die Sputnik Home Zone hier. Das war Shabusi für euch mit Blink Twice. 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Ja, und jetzt gibt's hier unseren Dresdner Local Hero. Das ist Purple Disco Machine. Macht euch einen schönen Dienstagnachmittag mit Paradise.

0: euren eigenen Post antippen auf die drei Punkte, auf Bearbeiten und dann die Musik tauschen. Geht jetzt ganz easy durch ein neues Instagram-Update.
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0: Bist du schon dabei?
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0: Funktioniert das?
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0: Ja.
2: Passt, oder? Mozart.
0: Was sieht man auf dem Bild? Was sieht man denn auf
2: Moshpit.
0: Dem Bild? Ja, wunderbar. Ich würde sagen, passt 1A.
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0: Ganz chillig. Geht's hier rein in euren Feierabend. Die Sputnik Home Zone läuft jetzt mit einem kurzen News-Update.
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0: Mit allen Infos von Anne.
2: Bundesinnenminister Alexander Dobrindt hat nach dem Anschlag in Berlin bundesweit einheitliche Regeln für die Präventivhaft von sogenannten Gefährdern gefordert. Dobrindt sagte, identifizierte Gefährder dürften nicht auf Bewährung wieder in Freiheit kommen. Er sei mit dem Koalitionspartner SPD im Gespräch, um Vorschläge schnell per Gesetz auf den Weg zu bringen. Auch die Anwendung des Jugendstrafrechts bei Erwachsenengefährdern sei zweifelhaft. Die Voraussetzungen für eine Präventivhaft wird in den Polizeigesetzen der Bundesländer geregelt und unterscheiden sich erheblich. Die SPD will nach dem Anschlag auf den CSD ein Verbot von Diskriminierung aufgrund der sexuellen Identität im Grundgesetz verankern. Mehrere Spitzenpolitiker forderten eine Ergänzung des Diskriminierungsverbots in Artikel 3. Man werde dies mit Nachdruck wieder auf die politische Tagesordnung setzen. Artikel 3 beinhaltet bisher Diskriminierungsverbote für Geschlecht, Ethnie, Sprache, Herkunft oder Glaube. Bundeskanzler Friedrich Merz hat sich für eine Kürzung des EU-Haushalts um mehrere hundert Milliarden Euro ausgesprochen. Er sagte bei einer Pressekonferenz in Dublin, am Ende müsse ein Ergebnis stehen, das den EU-Anforderungen gerecht sei, aber auch für den deutschen Haushalt tragbar sei. Aktuell wird in Brüssel über das Budget für 2028 bis 2034 verhandelt. Irland hat seit Juli den Vorsitz der EU-Staaten inne und ist für die Haushaltsverhandlungen zuständig.
0: Danke dir fürs Update, Anne.
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0: So, auf den Straßen in der Sputnik-Zone kann ich euch auf jeden Fall schon mal sagen, es läuft besser. Trotzdem ist da noch ein bisschen was an Struggle angesagt. Vorsicht auch auf der A9 Richtung München zwischen Belitz und Brück. Da liegen noch Holzteile auf der linken Spur rum. A38 Richtung Göttingen zwischen Nordhausen und Nordhausen-West. Hier gibt es auch noch ein bisschen Struggle, da kommt er nicht so gut voran wegen einem Unfall. B85 Weimar-Berger zwischen Bad Frankenhausen und dem Kiffhäuser. Da werden gerade noch die Bäume verschnitten, deswegen dauert es da noch ein bisschen länger. Und im Landkreis Leipzig ist die Straße zwischen Klinger und Großsteinberg nach einem Unfall gerade gesperrt. Die aktuellsten Blitzer habt ihr uns hier durchgemeldet. Danke euch. Einer steht auf der A38 Richtung Göttingen zwischen Leuna und Merseburg Süd. B244 am Ortseingang Wernigerode aus Richtung Elbingerode beidseitig. Und in Friedersdorf auf der Mulde-Stauseebrücke in beiden Richtungen habt ihr auch noch einen gesehen. Wenn ihr noch mehr gecheckt habt, vielleicht noch mehr Staus oder Blitzer, dann ruft da einfach kurz kostenlos hier durch. 08021 viermal die 0 oder ihr schickt mir kurz eine Nachricht per WhatsApp rum. Ja Leute, heute gibt's schon mal so einen kleinen Vorgeschmack auf die kommenden Tage beim Wetter. Sehr viel Sonne am Start, es bleibt trocken. Wir sind hier auch bei warmen 26 Grad gerade in Halle am Hallmarkt. Das gleiche auch in Weimar am Park an der Ilm und 25 Grad in Magdeburg am Hasselbachplatz. Morgen werden es dann schon bis zu 32 Grad und dann kommt hier wirklich der Donnerstag mit bis zu 38 Grad um die Ecke gebogen. Also da könnt ihr euch direkt mal ein neues Hobby suchen, vielleicht Slushy-Eis selber machen oder so. Eigentlich ganz geil. Naja, auf jeden Fall wünsche ich euch einen wunderschönen Feierabend, Leute. Wir hören uns morgen wieder.
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0: Der Sommerurlaub steht an und der Bikini oder die Badehose passen nicht mehr. Mein Tipp wäre da einfach, sich eine große Größe zu kaufen. Ganz ehrlich, juckt doch am Ende eh keinen. Aber wenn es doch genau dieses eine Outfit sein soll, dann gibt's jetzt einen tollen Last-Minute-Beachbody-Tipp von Muskelprotz und DJ Joel Curry für euch.
1: My fun hack for a summer beach body is get on the dance floor.
0: Ja, Leute, einfach tanzen, wenn es doch nur immer so einfach wäre. Naja, einen sehr guten Song, um den Dancefloor unsicher zu machen, hat er auf jeden Fall jetzt wieder gedroppt. Das ist Joel Curry mit Whisper, hier bei Sputnik, dein Abend.

0: Wir erinnern uns alle daran, dass Shiagu vor ein paar Monaten noch groß getönt hat, dass er jetzt in seiner Yoga-Natur-Meditations-Ära angekommen ist. Spoiler, hat nicht so lange gehalten. Er hat für den 28. August sein neues Album Shiagu Musik angekündigt, das auf jeden Fall alles andere als Ruhe verspricht. Es gibt ja auch schon ein, zwei ausgekoppelte Singles, die wohl das Thema des Albums widerspiegeln. In seinem neuen Song geht es zum Beispiel um lange Partynächte und dicke, schnelle Autos. Das ist Shiagu mit GTI Function, hier bei Sputnik dein Abend.
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Wenn es einen Preis fürs augenscheinlich glücklichste Lachen geben würde, der Preis würde an Bund gehen. Der DJ und Produzent aus Hamburg legt gerade eine Karriere hin, die wirklich der Wahnsinn ist. Ausverkaufte Shows in Amerika, Asien, Europa und Co. Und alle, die bei so einer Show waren, sagen, die Energie ist einfach unglaublich. Denn Bund ist mittendrin statt nur dabei. Und dabei sieht er so unglaublich happy immer aus, dass es wirklich ansteckend ist. Deswegen haut er auch immer so gute Laune-Songs am laufenden Band raus. Wie diesen hier. Das sind Bund und Mappy mit Trippin' hier bei Sputnik Dein Abend. 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

0: da. Das war richtig schlecht, ne? Egal, wir wissen auf jeden Fall, was das heißt. Das Jugendwort des Jahres wird gesucht.
1: Und ihr könnt abstimmen auf jugendwort.de. Mit dabei übrigens auch... Und Susi hat sich nicht lumpen lassen und gut genug leicht gesungen.
2: Du bist gut genug.
0: Ja, und wir haben uns auch nicht lumpen lassen und direkt mal eine eigene Version draus gemacht. Bitteschön.

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1: Bundesinnenminister Alexander Dobrindt hat nach dem Anschlag in Berlin bundesweit einheitliche Regeln für die Präventivhaft von sogenannten Gefährdern gefordert. Dobrindt sagte, identifizierte Gefährder dürften nicht auf Bewährung wieder in Freiheit kommen. Er sei mit dem Koalitionspartner SPD im Gespräch, um Vorschläge schnell per Gesetz auf den Weg zu bringen. Auch die Anwendung des Jugendstrafrechts bei erwachsenen Gefährdern sei zweifelhaft. Die Voraussetzungen für eine Präventivhaft wird in den Polizeigesetzen der Bundesländer geregelt und unterscheiden sich erheblich. Bundeskanzler Friedrich Merz hat sich für eine Kürzung des EU-Haushalts um mehrere hundert Milliarden Euro ausgesprochen. Er sagte bei einer Pressekonferenz in Dublin, am Ende müsse ein Ergebnis stehen, das den EU-Anforderungen gerecht sei, aber auch für den deutschen Haushalt tragbar sei. Aktuell wird in Brüssel über das Budget für 2028 bis 2034 verhandelt. Irland hat seit Juli den Vorsitz der EU-Staaten inne und ist für die Haushaltsverhandlungen zuständig. Die Bundeswehr will künftig Waffensysteme mit künstlicher Intelligenz nachrüsten. Generalleutnant Michael Vetter sagte, dann könnten Verbesserungen von Waffen über eine Software kommen, ähnlich wie Updates von Apps auf einem Smartphone. Am Ende der Befehlskette würde allerdings bei allen KI-gestützten Anwendungen immer ein Mensch stehen. Maschinen oder Waffensysteme würden möglichst nicht selbst entscheiden, ob und welche Ziele angegriffen würden.
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2: Ihr gehört zum Kreis der Auserwählten, die die letzte Folge dieser Staffel von Musste durch genießen dürfen. Fühlt euch geschätzt, seid geehrt. Diese Folge geht's ordentlich ab, denn ich weiß endlich, was es auf sich hat mit meinen Anfällen, die ich die ganze Zeit habe. Ich war bei einer Neurologin und die hat mir auch direkt eine Diagnose ins Gesicht gepfeffert.
3: Einfach
2: darauf freuen wir uns heute. Außerdem werden wir heute Ferdinand schlachten. Ihr habt euch entschieden, 75% von euch haben gesagt, tötet bitte Ferdinand, damit die Spendengelder gehen können. Wir wissen mittlerweile auch wohin, auch das werden wir heute thematisieren. Und als letztes haben wir dann noch eine große Änderung für die neue Staffel, die gar nicht so groß ist, aber sehr gut. Mhm. Und auch die werden wir euch ankündigen. Und damit wünschen wir euch eine ganz, ganz tolle Folge Musste durch mit Levi
4: und Fabi.
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2: So, und bevor wir jetzt richtig loslegen, machen wir noch mal Werbung. 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Richtig. Viele Leute aus der letzten Live-Show sind da rausgegangen und haben gesagt, wir haben es einfach richtig genossen, die beiden mal live zu sehen. Es war so ein bisschen, also ich will mich da jetzt nicht anschließen, aber zwei Personen haben danach gesagt, es war so ein bisschen wie damals die Jünger Jesus getroffen haben.
6: Also bei mir, also Leute haben gesagt, jeden Abend, genau zu dieser Uhrzeit, wo unsere Folge stattgefunden hat, dass sie jeden Tag seitdem emotional geweint haben.
2: Genau.
6: Und wir wollen weil es einfach so wegweisend war.
2: Und wir wollen jetzt auch nicht zu viel verraten.

0: Finale drauf eingehen.
1: Richtig. Allgemeines Statement erstmal deinerseits. Was
0: ich finde Argentinien wirklich hart kacke.
1: Boah, ich hab wirklich, also ich bin auch kein großer Spanien-Fan, so. Also ich bin ehrlich, ich bin da reingegangen mit einer Gleichgültigkeit, die ihresgleichen sucht. Ja. Also ich habe mir gedacht, so, ja, Argentinien war halt ein bisschen, hat halt so ein bisschen so unfair gespielt und so. Ja. Da habe ich gedacht, aber Spanien halt auch teilweise. Mhm. Deswegen habe ich gedacht, ja, okay, was da rauskommt, kommt raus, ich akzeptiere es. Ich bin ehrlich, ein bisschen, also es ist zwar schon auffällig, wie oft Argentinien mit so Schiedsrichterentscheidungen und so davon gekommen ist, deswegen habe ich einfach gehofft, dass es fair wird und das war es eigentlich schon, also der Schiedsrichter war okay, aber auch dass diese Aktion danach und so war schon...
0: Junge, ich habe dieses Spiel ja geschaut. Mhm. Nach dem Deutschland aus habe ich nicht mehr so viele Spiele so aufmerksam, die erste Hälfte habe ich auch gar nicht so richtig geschaut, da war ich noch so ein bisschen abgelenkt. Aber ich finde, die Argentinier haben so, so unfair gespielt. Die haben nur provoziert. Ja. Es hat mich wirklich aggressiv gemacht, wie die ganze Zeit so geschubst haben und dann noch eine Hand irgendwie am Hals war oder sonst was. Es war so schlimm. Ich bin da wirklich reingegangen. Ich war auch für Spanien, wo ich auch sagen muss, das war eine Überwindung, weil Cucurella, ich habe es nicht vergessen, das Handspiel gegen Deutschland, es ist nicht vergessen, aber ich bin trotzdem reingegangen. Da habe ich auch gestern einen TikTok drüber gesehen, das fand ich sehr informativ. Die Argentinier, die sind ja auch in Südamerika gar nicht so beliebt, weil die verstehen sich so als die Europäer, die Weißen in Südamerika.
1: Echt?
0: Ja, weil die haben so, also von der Einwanderungsgeschichte sind das sehr viel mehr weiße Europäer. Also nicht alle natürlich, nicht alle Argentinierinnen und Argentinier, aber haben das schon sehr auch so in ihrem Nationalgefühl verankert. Low-key, wir sind weiß und wir sind besser. Und das fand ich, ist natürlich schon erstmal extrem unsympathisch. Ja. Dazu kommt dann auch noch, dass sie ja letztes Mal schon Weltmeister geworden sind und ich denke mir, so ein bisschen Abwechslung wäre auch mal ganz gut. Ja. So, und ich bin aber auch wie du einigermaßen gleichgültig in dieses Spiel. Am Ende dieses Spiels, ich war der größte Argentinien-Hater. Ich fand das so schlimm, wie die sich verhalten haben einfach. Es war so unsportlich.
1: Ja, ich finde das auch einfach, was mich auch so aufregt, ist einfach dieses Theatralische immer so, weißt du, also der Schiedsrichter pfeift irgendwas, alle gehen auf den zu und so, als ob sie es, als ob sie nicht, seitdem die fünf sind, alle höchstwahrscheinlich jeden Tag Fußball spielen und genau wissen, dass das richtig war.
0: Ja.
1: Also einfach, aber das ist auch so generell so ein Thema in der WM gewesen, so einfach dieses, weißt du, man denkt sich ja schon so, erwachsene Männer, by the way, so, weißt du,
0: absolut.
1: Die ganze Zeit denke ich so, also mir wäre das so affig einfach irgendwie da die ganze Zeit, zu sagen, weißt du, besonders wenn es objektiv der Mann, der gefoult hat, weiß, dass er gefoult hat und trotzdem immer dieses so, oh nein, das kann nicht sein.
0: Voll. Und ich finde, man hat bei dieser WM auch gemerkt, wie sehr so unterschiedliche Fußballkulturen sich auf unterschiedlichen Kontinenten entwickeln.
1: Ja.
0: Weil ich sage dir ehrlich, bei sehr vielen dieser Spiele und auch bei diesem WM-Finale, wenn das in Deutschland stattgefunden hätte, so zweite Liga, ich schaue ja, weil ich Hertha-Fan bin, sehr viel zweite Liga, in diesem Spiel gestern, da hätten fünf Argentinier eine rote Karte gesehen.
1: Ja.
0: Weil vielleicht ist das so im südamerikanischen Fußball, dass sie da einfach anders spielen, dass da einfach so Provokation und so dann die ganze Zeit schubsen und was auch immer, dass das da dazugehört.
1: Ja.
0: Aber in Deutsch, also ich kenne das so nicht.
1: Nee.
0: Das war jetzt, ich glaube, wenn du da halt Schiedsrichter bist, bist du auch mit einer extrem schwierigen Situation konfrontiert, weil auf einmal so unterschiedliche Fußballkulturen, einfach wie man das Spiel lebt, da aufeinandertreffen und du dann trotzdem irgendwie eine Entscheidung treffen musst. Aber ich fand auch, also viele Spiele bei dieser WM und auch dieses Finale, konnte ich mir wirklich kaum anschauen, weil ich es einfach nicht ausgehalten habe, wie unsportlich die alle sind.
1: Ja, das, und ich muss auch sagen, also grundsätzlich glaube ich schon, dass es eine gute Sache ist, aber es ist halt dieses, man kann sich ja gar nicht mehr über Tore freuen und so, weißt du?
0: Ja.
1: Also diese Videoassistenz-Sachen. Es ist so, ja, es ist gut und so, aber dieses zum Beispiel, dass ein Foul, das vor zwei Minuten war, dass das halt dann doch noch irgendwie zurückgepfiffen wird und die Situation, die daraus entstand, ist zu einem Tor geworden.
0: Ja.
1: Und weißt du, halt so Sachen, die man so, okay, so abseits oder so, okay, oder ein Foul oder so nochmal reviewed wird. Aber halt diese Sachen, die wirklich schon, also die hat man fast vergessen. Und dann so, ach so, deswegen zählt das Tor übrigens nicht.
0: Ja, ist also gerade Videoschiedsrichter nimmt wirklich so dermaßen die Emotionalität aus der Situation, weil man traut sich gar nicht mehr zu freuen.
1: Genau. Aber ich habe auch wirklich das Gefühl, bei der WM ist das, also so krass ist mir noch nie aufgefallen.
0: Ja, weil du kein Fußball schaust. Ich hatte das Gefühl, bei der WM war es eigentlich weniger krass als normalerweise fast.
1: Echt? Ja. Also es hat ja auch irgendwie dazugehört, so Fehlentscheidungen.
0: Ja, weißt du? Voll.
1: Also dann, wenn einmal das Tor dann da ist und es wird nicht innerhalb von 5 Sekunden abgepfiffen, dann war es ein Tor.
0: Ja, und es hatte auch irgendwie sowas Befreiendes, wenn man dann halt am Ende des Spiels, wenn man verloren hat,

0: was sauer auf den Schiedsrichter sein könnte.
1: Genau. Und ja? Jetzt, ja, ich meine, Full-Katastrophe ist natürlich, wenn jetzt mit Videoassistent sogar falsch.
0: Ja, das stimmt. Dann geht man komplett Crash out. Ja. Aber vorher war es halt auch so entspannt, weil man ist ja dann für das Team und man mag das eigene Team. Ja. Und da will man natürlich auch nicht sauer sein. Das heißt, wenn man verliert, ist man einfach sauer auf den Schiedsrichter, weil der Fehlentscheidung getroffen hat. Ja. Jetzt geht das gar nicht mehr, weil die Entscheidungen auch alle ziemlich richtig sind.
1: Ja.
0: Das heißt, man muss sauer aufs eigene Team sein.
1: Das geht
0: und
1: ja gar nicht.
0: Auch das ist ein Nachteil vom VAR.
1: Ja, also mich hat das richtig, ich weiß nicht mehr, welches Spiel das war, aber da habe ich wirklich gedacht, so, das macht ja gar keinen Spaß mehr irgendwie.
0: Ja.
1: Also so zu gucken und dann, also du hast ja gar nicht mehr dieses bei einem Tor, weil
0: ja.
1: Du musst ja warten. Und das nimmt ja, also das ist ja der Appeal so von Fußball, ist
0: Rede.
1: Ja dieses spontane Emotionsausbrüche
0: ja.
1: von Freude, sag ich mal.
0: Ja.
1: Oder Trauer oder so. Wenn das so verzögert ist und so langsamer ins Blut kommt quasi, dann ist es ja, also es nimmt ja die komplette, wie sagt man, Spontaneität der Gefühle
0: raus. Rede mal, I've been saying that since 7 years.
1: Yes.
0: Ich hasse den, aber gut,
1: wir
0: würde sagen.
1: Wir sind ja kein Fußball-Podcast.
0: Genau, wir sind ja kein Fußball-Podcast, da gibt es ja auch genug andere.
1: Ja.
0: Boah, hätten wir jetzt einen Fußball-Podcast als Cross-Promo.
1: Das wäre krass.
0: Wenn ihr mehr erfahren wollt zum Fußball, dann hört hier bitte rein.
1: Genau.
0: Wie schaffe ich jetzt hier den Übergang? Was ist jetzt eine gute Überleitung von Fußball?
1: Okay, boah, beim Fußball waren ja voll viele Fouls und so.
0: Ja.
1: Und der eine wurde ja auch am Ende, der Argentinier hat den ja auch so gegriffen und
0: ja.
1: so gewirkt so ein bisschen. Und das geht dann ja auch auf den Kopf.
0: Ja, das geht auch auf den Kopf, der muss dann vielleicht auch so zum Arzt, irgendwie
1: genau,
0: zum Neurologen.
1: Genau, dann muss er zum Arzt.
0: Ah, weißt du, wo ich auch war letzte Woche?
1: Nein,
0: diese Woche?
1: Erzähl es mir.
0: Ich war bei meiner Neurologin.
1: Ja. Was ist da passiert? Erzähl es mir.
0: Ja, also der Termin ist jetzt auch erst 3-4 Tage her, glaube ich.
1: Mhm.
0: Du musst dir das halt so vorstellen, ich habe diesen Termin geschossen dann auf Dr. Lipp.
1: Mhm.
0: Und es gab genau deswegen Termine, weil diese Praxis sehr, sehr neu eröffnet wurde. Und mit sehr, sehr neu meine ich bin in dieses Gebäude reingegangen und dieses Gebäude war einfach noch nicht fertig.
1: Wow.
0: Also ist
1: meintest von du nicht außen, sogar, meintest du nicht sogar, dass du auf Dr. Lipp warst und so bereit warst zu bezahlen?
0: Ja, genau.
1: Genau.
0: Ja. Und dann ist auf einmal so diese Praxis aufgeploppt, so mit neuen Terminen, habe
1: ja.
0: ich natürlich gebucht. Und ich bin dann aber in
1: alle
0: dieses
1: neun.
0: Gebäude, alle neu die Termine.
1: Nein, alle neuen hast du... Achso, alle neu, ich habe
0: ja.
1: neun verstanden. Ja, schon, da gab es neun Termine, habe ich alle gebucht.
0: Ich habe mich gerade schon gefragt, ich habe mich gerade schon gewundert, warum du dieses neu nochmal so hervorheben musstest. Neu.
1: Comedy.
0: Auf jeden Fall, dieses Gebäude war halt noch nicht fertig gebaut. Ich bin da reingegangen und ich war halt auf einer Baustelle. Da waren überall so Planen und dann bin ich halt durch so einen Gang durchgegangen und da war halt so ausgeschildert, hier geht's zur Praxis. Da bin ich da auch angekommen und die Praxis, die war tatsächlich einigermaßen fertig.
1: Mhm.
0: Ich vermute mal, dass sie die Leitung noch nicht verlegt sind, weil man kann diese Praxis nicht telefonisch erreichen. Diese Praxis ist nur erreichbar über Dr. Lipp.
1: Mhm.
0: Weil ich weiß, ich habe davor auch schon mal versucht, da anzurufen. Und danach habe ich auch versucht, da anzurufen, aber es gibt halt keine Telefonnummer. Und ich habe dann auch so einen Stempel bekommen, sogar auf ein Dokument, was ich dann bekommen habe. Da steht auch eine Telefonnummer drauf. Wenn man die anruft, diese Nummer ist nicht vergeben. Ne? Also diese Praxis ist tatsächlich nur erreichbar über Dr. Lipp aktuell.
1: Also wirklich frisch, frisch.
0: Frisch, frisch, frisch. Aber ich habe natürlich direkt zugeschlagen. Und ich bin da dann angekommen. Es war auch alles relativ leer. Und dann bin ich auch rangekommen. Und dann sitze ich da auf jeden Fall mit dieser Neurologin und ich schilder das alles und war auch wirklich einfach perfekt vorbereitet. Ne? Ich hatte so Testergebnis vom HNO,
1: ja.
0: Ich hatte diese Anfälle, ich merke ja immer, wenn die kommen, ich hatte den auch auf Video mal aufgezeichnet.
1: Mhm.
0: Und dann hört sie sich das also alles an und sagt, ja, also das klingt jetzt schon sehr nach Epilepsie. Ja, es wäre jetzt auch relativ dringend, dass Sie jetzt in den nächsten 1-2 Wochen ins Krankenhaus gehen. Ach so, übrigens, Sie dürfen ab jetzt auch kein Auto mehr fahren. Alles Gute, ciao.
1: Damn.
0: Wirklich einfach so. Also ich war auch so ein bisschen, ich habe ja so ein klein bisschen, habe ich vorher schon damit gerechnet, dass es so in die Richtung gehen könnte.
1: Yeah.
0: Weil man googelt dann ja doch mal.
1: Ja,
0: und
1: ja, ja.
0: Vielleicht, wenn man keine Termine bekommt, fragt man vielleicht dann doch mal eine KI, was es denn sein könnte.
1: Ja,
0: ne?
1: Also ich muss auch wirklich sagen, ich versuche es auch zu vermeiden und so. Aber jetzt auch mit meinen gesundheitlichen Sachen und so. Ich hab ChatGPT auseinandergenommen.
0: Genau, ja.
1: Ja.
0: Ne?
1: Also,
0: natürlich nicht als ärztliche Diagnose, aber
1: nein,
0: einfach
1: nein,
0: mal,
1: klar.
0: Um so eine Richtung zu bekommen.
1: Aber das würde ich auch eigentlich Leuten raten, so dass man so ein bisschen vielleicht sagt, also nicht den Ärzten sagen, hey, das habe ich,
0: ja.
1: behandle mich, sondern sagen, ich habe geguckt und die Symptome passen da und dahin.
0: Genau, ich finde es auch ganz praktisch, einfach mal, um als Laie auch so abzuchecken, könnte das jetzt irgendwie so ein Notfall sein oder sonst was, so eine erste Orientierung. Und man muss es ja auch einfach mal so sagen, die, natürlich ist die Optimallösung immer, man geht zum Arzt und ein Arzt schaut sich das an, aber wenn man 3 Monate auf einen Termin warten muss, man stellt sich ja die Frage, ne? Man fragt sich ja trotzdem, was ist los mit meinem Körper? Und da reicht es manchmal einfach nicht, dass man sagt, okay, ich warte jetzt einfach 3 Monate ab, mäßig. Ne? Und deswegen, ich hatte dann, ich glaube so 1-2 Wochen vorher bin ich da schon mal drauf gekommen, habe mir dann schon so gedacht, ja, hört sich schon ganz schön danach an, also so wie das beschrieben wurde von den Symptomen, hört sich schon ganz schön danach an, was ich auch habe, so wie meine Anfälle sind. Aber es war dann trotzdem natürlich nochmal was anderes, in dieser Praxis zu sitzen und das dann tatsächlich gesagt zu bekommen, ja, das ist wahrscheinlich Epilepsie.
1: Ja, bei mir war das jetzt auch, also ich bin noch nicht ganz, also ich habe auch so ein paar Sachen, muss ich noch durchchecken und so, und das wird auch auf, ist wahrscheinlich auch 1-2 Sachen hinauslaufen. Aber ich finde das schon crazy, auch zum Beispiel dann, als ich in der Not war, wie casual die manchmal so, weißt du, so, hey, hallo, ja auch, so, da, als ich dann ins Krankenhaus gekommen bin, war das auch so, ja okay, wir müssen erstmal einen Herzinfarkt ausschließen. Ich so, kann man den haben, ohne das richtig zu merken? Ja. Ich so, okay. Aber so wirklich ist einfach Daily Business für die. Ich so, hallo, ist mein Leben gerade irgendwie komplett um 180 Grad geändert worden?
0: Ja.
1: Also es, ich fühle das
0: auch. Und wieder. ich finde auch in der Notaufnahme checke ich das nochmal mehr.
1: Ja, stimmt, aber bei so Haus, also so.
0: Ja, vor allem, es war dann halt auch so, ja, also sie haben wahrscheinlich Epilepsie, da müssen jetzt bald ins Krankenhaus, ich gebe ihnen hier die Überweisung, alles Gute. Da, ne, man, ich finde, also 1-2 Minuten hätte man da vielleicht auch nochmal ein bisschen was mehr zu sagen können, was das jetzt heißt.
1: Ja, ich bin ja mittlerweile relativ radikal. Ich frage so, was heißt das dann?
0: Ja, ich weiß nicht, irgendwie immer, wenn ich vor Ärzten sitze, bin ich so eingeschüchtert.
1: Checke aber auch, ja.
0: Ich traue mich dann auch gar nicht zu widersprechen. Nee. Und ich fühle mich irgendwie auch immer falsch, dass ich da sitze. Ich fühle mich immer so, als würde ich gerade irgendjemandem den Platz wegnehmen.
1: Da bin ich auch ganz schrecklich so mit. Also, bei, ne? Ich muss ja quasi fast umfallen, damit ich überhaupt was mache. Also, das ist wirklich.
0: Ich finde, es gibt auch wirklich kaum einen Platz, wo man sich unerwünschter fühlt als in der Arztpraxis.
1: Safe,
0: ja. Weil man kommt da schon rein und auch die Person an der Rezeption oder an der. Die Person, die einem da empfängt, am Praxisempfang. Ja. In 80% der Fällen gibt einem die Person schon das Gefühl, dass sie gar keinen Bock auf einen hat. Dass man gerade falsch ist.
1: Die sind echt ganz freundlich da, aber ich check trotzdem. Auch zum Beispiel, wenn du da sitzt und da sitzen nur so, weißt du, so Leute in ihrem Lebensabend, sage ich mal so. Und du chillst da so quasi so in der Blüte.
0: Ja.
1: Und dann so, bin ich hier, was mache ich hier?
0: Ja. Ich weiß nicht, ob es jetzt schon eine komplette Diagnose ist, aber wie es jetzt halt auf jeden Fall weitergeht, ist, ich muss jetzt in ein Krankenhaus. In relativ naher Zukunft und zwar auch für eine relativ lange Zeit, nämlich für 7 bis 10 Tage.
1: Schrecklich, ne? So Krankenhaus, das ist immer...
0: Ja, und jetzt war aber auch so ein bisschen das Problem, ich wollte ja eigentlich in den Urlaub fahren nächste Woche. Das sind gleich 2 Probleme. Erstens sagt mir meine Neurologin, ich muss jetzt relativ schnell ins Krankenhaus, einfach um es mal abchecken zu lassen. So, um rauszufinden, was ist das für eine Epilepsie, aber auch einfach mal zu schauen, woher kommt diese Epilepsie, weil im besten Fall findet man so keine Ursache. Im Worst Case ist da irgendwie ein Tumor in meinem Kopf, der die verursacht, ne? Muss man ja auch mal schauen, warum jetzt, ist ja irgendwie schon auffällig, dass jetzt mit so 25, auf einmal so plötzlich so eine Epilepsie kommt.
1: Aber hatte das, also du hattest ja dieses eine auch, wo du den Krankenwagen gerufen hast, Kann das auch das gewesen? Also
0: das
1: auch damit
0: kann tatsächlich auch damit zusammenhängen, ja.
1: Okay.
0: Weil damals hatte ich ja auch irgendwie Anfälle.
1: Ja.
0: Und da wurde dann halt eingeliefert.
1: Ich habe erst gedacht, das wäre.
0: Das wäre was mit dem Herzen, genau. Weil ich wurde dann halt eingeliefert ins Krankenhaus und dann haben die da so ein EKG gemacht, also so einen Herztest.
1: Mhm.
0: Und dieser, der war halt so ein bisschen auffällig.
1: Ja.
0: Und ich vermute aber, dass ich einfach so ein bisschen. Keine Ahnung, vielleicht hatte ich eine Panikattacke oder sonst was.
1: Ja.
0: Ne? Man ist natürlich auch aufgeregt, wenn man um 3 Uhr nachts ins Krankenhaus kommt.
1: Ja, war bei mir auch so.
0: Genau, da natürlich ist man dann irgendwie so ein bisschen aufgeregt. Aber dadurch war es dann halt so, die haben sich nur aufs Herz fokussiert.
1: Das habe ich nämlich bei mir, weil ich habe auch mal in den Raum geworfen, so vielleicht irgendwas Neurologisches oder so mit meiner Benommenheit und so. Das wurde irgendwie immer dismissed so. Also es wurde immer so gesagt, so...
0: Ja, voll. Ich habe das, also ich glaube gerade so in größeren Krankenhäusern ist das so, die haben dann halt einfach so ihre fachspezifischen Stationen und dann ist halt das EKG auffällig, das heißt, sie sagen, okay, du kommst in die Kardiologie und die schauen dann halt auch wirklich nur aufs Herz, ne?
1: Ja.
0: Und dann war es halt so, es wurde nichts gefunden, so wirklich und dann waren sie so, ja, wir wissen jetzt auch nicht, woher es kommt Und dann wurde ich ja aber trotzdem noch rumgeschickt. Eigentlich ein halbes Jahr war ich ja bei verschiedensten Kardiologen und Untersuchungen und sonst was. Kam auch nichts raus. Mhm. Ne? Möglicherweise war es wirklich die Epilepsie.
1: Ja.
0: Also, who knows?
1: Hattest du denn damals auch schon diese Anfälle oder nicht?
0: Nee, also ich weiß nicht. Es ist halt schwer zu beschreiben, weil ich kann mich auch nicht ganz so gut an die Anfälle erinnern, dann danach, wie es in der Situation war.
1: Also ist es wirklich so ein bisschen so, also so verschwommen, dass du teilweise gar nicht weißt, ob du die hattest?
0: Teilweise also, schon, ja.
1: Crazy.
0: Also teilweise ist es wirklich so, es kommt halt so auf die Situation an. Wenn ich jetzt am Computer sitze und irgendwie arbeite oder so, dann merke ich, okay, das kommt. Und dann habe ich auch diesen Anfall und dann merke ich auch danach einfach so körperlich, wie ich mich fühle. Mhm. Ne, da ist es komplett klar, okay, ich hatte den gerade.
1: Ja.
0: Und wenn ich aber irgendwie abends im Bett liege oder so, da ist es halt so, ich bin eh schon vielleicht so ein bisschen müde und dann merke ich das nicht so unbedingt, dass jetzt so dieser Schwindel kommt und so. Und dann kommen die auch einfach so. Und ich habe auch so ein Schwindeltagebuch, so, oder habe halt mir einfach aufgeschrieben, wann kommen immer diese Anfälle. Und
1: aber wie
0: ich hatte
1: oft, also so jeden Tag oder
0: ganz zwei, unterschiedlich. Drei Mal die Woche. Teilweise habe ich die zwei Wochen nicht und teilweise habe ich sie dann an 3-4 Tagen hintereinander jeden Tag.
1: Mhm.
0: Und
1: das finde ich auch, also so das, dieses wie sagt man, halt unregelmäßige, finde ich auch so, das finde ich richtig schlimm.
0: Ja.
1: Also so, weil dann denkst du so eine Woche, vielleicht, ne, ist weg.
0: Ja.
1: Und dann so diese Hoffnungsgame quasi.
0: Ja, und es ist auch tatsächlich so ein bisschen unpraktisch in einem beruflichen Sinn.
1: Oh ja.
0: So ein Trigger von den Anfällen. Also die kommt schon relativ unangekündigt, manchmal nachts, manchmal tagsüber. Aber es ist schon so ein leichter Trigger, wenn ich so positiv aufgeregt bin und wenn ich viel spreche. Zum Beispiel, wenn ich ein Video aufnehme oder so.
1: Mhm.
0: Und das Problem ist, ich habe dann halt diese Anfälle, also wie die sich anfühlen. Ich habe vorher so eine Art, so einen ganz kleinen Anfall, so eine Mini-Version, dann dauert es 30 Sekunden.
1: Aber also wie manifestiert sich ein kleiner Anfall?
0: Ich weiß ja, wie sich der Anfall anfühlt.
1: Ja, aber ist das so Schwindel oder ist das so, geht der Vorhang zu?
0: Es ist ganz schwierig zu beschreiben. Also es ist halt das, was da vorkommt, ist so eine Art ganz, ganz kleine Version davon. Ich merke das für so 2 Sekunden, es fühlt sich für 2 Sekunden so an, als hätte ich das. Und dann ist es wieder ganz normal. Und dann weiß ich aber, okay, der kommt. So 30 Sekunden später kommt der.
1: Mm.
0: Was eigentlich ganz praktisch ist, weil dann kann ich mich so ein bisschen drauf einstellen. Ich kann das auch mal so mitfilmen. Ja, es ist jetzt aber auch zum Beispiel, wenn ich darf ja kein Auto mehr fahren, wenn ich jetzt Fahrrad fahren würde, ne?
1: Mm.
0: Dann hätte ich so dieses Warnzeichen,
1: okay,
0: weiß, okay, ich steige jetzt vom Fahrrad ab, ich stelle mich da kurz hin, ich warte, bis der vorbei ist.
1: Ja.
0: So ist ja auch aus einer Sicherheitsperspektive super praktisch, wenn man so ein bisschen vorher weiß, dass der kommt. Und was dann auf jeden Fall passiert, ist, dass es so sehr schnell wird mir quasi so schwarz vor Augen, ohne dass mir so wirklich schwarz wird. Also ich sehe noch alles und sehe gleichzeitig nichts. Es ist super schwierig zu beschreiben.
1: Mhm.
0: Alles, also es dreht sich nicht, aber es fühlt sich so an, als würde es sich drehen. Ich habe so ein sehr starkes Panikgefühl, also wie so eine Panikattacke, aber nicht, weil ich Angst habe, sondern es ist halt einfach so. Und ich habe gleichzeitig natürlich auch keine Angst, weil ich kenne das ja mittlerweile schon und weiß, okay, ist gleich alles vorbei. Aber es ist trotzdem so ein sehr starkes Panikgefühl in mir. Und ich habe auch ganz intensive Déjà-vus, aber von Situationen, in denen ich nie war. Und das ist so der Teil, an den ich mich dann auch nicht mehr erinnern kann. Ich hatte zum Beispiel, ich habe einmal halt direkt nach so einem Anfall, habe ich das mitgeschrieben, also aufgeschrieben, wie sich das angefühlt hat. Und ich hatte ein ganz intensives Déjà-vu von Star Wars. Und ich war so ganz sicher, ich habe diese Situation schon mal erlebt, wie ich in der Star-Wars-Welt bin. Ne? Also kompletter Nonsens, aber in dem Moment ist mein
1: Kopf. Aber ist es dann nicht traummäßig, also so diese, also luzide Sachen so quasi?
0: Man kann sich so ein bisschen vorstellen wie so ein Traum, aber gleichzeitig auch überhaupt nicht. Also es hat so Elemente von einem Traum, aber dann kommt nochmal halt so super viel dazu.
1: Aber könntest du da währenddessen stehen bleiben quasi?
0: Ja.
1: Okay.
0: Ja. Also
1: du klappst halt nicht zusammen.
0: Nee, vielleicht lade ich auch irgendwann mal ein Video hoch von so einem Anfall. Es ist wirklich so, aber man sieht, wie so meine Mimik auf einmal komplett einfriert.
1: Mhm.
0: Also so auf einmal so gar keine Regung und ich schaue einfach nur so in die Welt.
1: Boah,
0: und ich bekomme schon noch mit, was so passiert, aber ich habe nicht mehr so die Möglichkeit, darauf zu reagieren mäßig.
1: Boah, das wäre ein Schlimmste. Also so, wie gesagt, so Bewusstseinssachen sind so. Boah.
0: Aber es ist wirklich, also für mich auch, aber es ist deswegen nicht so schlimm, weil ich weiß ja, dass es 20, 30 Sekunden dauert und dann ist es vorbei. Und das Doofe ist aber halt, dass es sich dann danach nicht sofort wieder so anfühlt wie davor, sondern ich bin dann relativ müde.
1: Mhm.
0: Und so diese positive Aufregung, die ich davor hatte.
1: Ja, ist ja auch schon brutal Adrenalin auch, ist wahrscheinlich dann, oder? Also so
0: ich, weiß auch nicht genau, was da botenstoffmäßig in meinem Kopf passiert. Aber es ist halt auf jeden Fall so, wenn ich einen Podcast aufnehme mit dir oder wenn ich ein Video aufnehme, dann habe ich ja gute Laune, dann habe ich Energie und was auch immer. Und dann habe ich aber diesen Anfall und ich bin komplett raus.
1: Ja.
0: Checkst du?
1: Also du vergisst quasi die Gefühle von davor.
0: Ja, ich bin einfach in so einer ganz anderen Stimmung.
1: Okay.
0: Ja. Es ist einfach, wie kann man das beschreiben? Ich fühle mich dann so ein bisschen so wie nach einem Aufwachen morgens.
1: Ja.
0: Ich bin einfach müde, ich bin nicht mehr so
1: auch
0: richtig
1: so ein bisschen verwirrt
0: dabei.
1: So, oder?
0: Ja, auch so ein bisschen verwirrt, aber also es fehlt halt einfach so die Energie, so die Möglichkeit, sich auf die Situation wieder neu einzulassen. Und das ist natürlich besonders kacke. Ich hatte das halt auch schon bei einem Videodreh zum Beispiel. Und dann den Rest des Videodrehs saß ich dann da einfach nur so ein bisschen so.
1: Ach so, bei einem offiziellen Video für dich.
0: Nee, ja genau, bei einem offiziellen Videodreh. Ja. Und saß ich dann einfach nur so ein bisschen wie so ein Zombie und war halt gar nicht mehr in so dieser lustigen Videoaufnehmstimmung, sondern es ist halt schon kacke. So. Ja. Was jetzt nochmal zusätzlich kacke ist, ich darf ja jetzt ja auch kein Auto fahren. Mhm. Das heißt, ich wollte eigentlich nächste Woche in Urlaub.
1: Ja.
0: Da hatte ich mit meiner besten Freundin, hatten wir ein Haus auf Sizilien, Airbnb-mäßig. Da kommt man aber nur mit dem Auto hin. Und meine beste Freundin hat keinen Führerschein. Urlaub abgesagt.
1: Ja?
0: Ja, also meine beste Freundin fährt jetzt mit einer anderen Freundin, die einen Führerschein hat. Aber ich kann nicht in Urlaub. Stattdessen darf ich jetzt ab Anfang August für 7 bis 10 Tage ins Krankenhaus. Und darf es mal abchecken lassen.
1: Hast du da so Angst, dass da irgendwas rauskommen könnte oder so? Also denkst du da viel dran so?
0: Nee, null.
1: Krass.
0: Also, ich weiß nicht, es war jetzt, erstmal hatte ich halt dann einfach so ein bisschen Stress, weil wenn man sowas gesagt bekommt, sie haben Epilepsie, erstmal muss man so super viele Personen kontaktieren und denen sagen, yo, übrigens, der Arzt hat das und das gesagt. Und dann gleichzeitig muss man sie aber auch ja beschwichtigen, ne? Weil alle Leute machen sich dann ja Sorgen, während du dir selber auch so ein bisschen Sorgen machst.
1: Ja, genau.
0: Aber dann muss man denen halt alles erklären und so, in Bezug auf Sachen, die man selber nicht erklären kann, weil man einfach mit einer Neurologin gesprochen hat, die einem selber überhaupt nichts darüber gesagt hat, außer dass man Epilepsie hat.
1: Ja.
0: Und das war dann auf jeden Fall das Erste, was ich gemacht habe. Und dann das Zweite, irgendwie um diesen Urlaub zu kümmern. Und ich habe das dann auch recherchiert und je mehr ich dann halt so recherchiert habe, desto klarer war es, okay, der Urlaub fällt für mich ins Wasser, mäßig. Und dann, als das geschafft war und dieser Stress so ein bisschen vorbei war, sage ich dir ehrlich, die letzten Tage hatte ich einfach eine absolute Scheißzeit. Also bisher war es ja so, meine Gesundheit hat mich viel im Stich gelassen, jetzt auch letzten Monat, ich habe eh kaum was geschafft, es steht super viel an, was ich noch machen muss. Und die ganze Zeit so mental über, das war wirklich meine größte Stärke, das mental die ganze Zeit alles gut war.
1: Ja, du hast, also muss ich auch sagen, habe ich ja auch gemerkt. Also ich habe mir immer gedacht, wenn ich die ganze Zeit erkältet wäre oder so, ich wäre also schwerst depressiv, also wirklich. Jetzt allein mit meinen gesundheitlichen Sachen, also das schlägt so krass auf meine mentale Gesundheit.
0: Voll, und das ist auch, das ist so eine Sache, über die ich sehr, sehr froh bin, dass ich in der Hinsicht einfach sehr resilient bin.
1: Ja,
0: dass richtig viel Scheiße passieren kann und ich habe trotzdem noch, meine mentale Gesundheit ist trotzdem noch am Start.
1: Ja.
0: Aber jetzt die letzten Tage war richtig, richtig heavy einfach. Ja. Also weil irgendwie, ich habe mich einfach so auch auf diesen Urlaub gefreut. Einfach mal, einfach ans Meer und einfach mal, einfach Urlaub
1: Wenn man so denkt, okay, immerhin habe ich das und dann wird deinem das weggenommen, so, weißt du?
0: Ja, genau, und auch so eine Woche vorher. Und stattdessen muss ich jetzt ins Krankenhaus. Und es ist halt so, ich kann jetzt nicht mal so wirklich einen anderen Urlaub machen.
1: Nee.
0: Weil die Zeit, die ich im Krankenhaus bin, ist ja so ein bisschen die Zeit, die ich mir dann dafür genommen habe, Urlaub zu machen mäßig.
1: Ja.
0: Und ich meine, ich bleibe auf den Kosten vom Urlaub, bleibe ich jetzt auch trotzdem sitzen. Ich weiß nicht, wie es weitergeht mit der Epilepsie. Ich darf jetzt halt auch kein Auto mehr fahren.
1: Mhm.
0: Ich bin ja eigentlich ein sehr selbstständiger Mensch auch.
1: Ja.
0: Und auch wenn ich jetzt nicht so viel Auto gefahren bin, wenn ich dann mal Auto gefahren bin, dann war es halt schon sehr, sehr praktisch, dass ich Auto fahren konnte.
1: Safe,
0: ja. Weil es sind dann ja auch so Sachen wie einfach mal Pfand wegbringen oder Sperrmüll oder wenn man dann irgendwo mal einen Dreh hat, wo der Bus nur alle 3 Stunden fährt oder sowas, das kommt ja vor. Oder eben auch im Urlaub irgendwo hin.
1: Ja.
0: Das sind jetzt einfach alles Sachen, die ich nicht mehr darf.
1: Nee. Stimmt, bei dir war Auto immer eher so ein for special occasions. So.
0: For special, ja, aber diese special occasions waren dann trotzdem also, irgendwie ein, zweimal im Monat. Ne?
1: Ja, also, genau. Das wird mich, glaube ich, auch, also ich meine, ich fahre eigentlich überall mit dem Auto hin, aber das ist, das schränkt einen halt so offiziell ein, weißt du?
0: Ja. Und dazu kommt dann nochmal dieser, ja, wie du schon sagst, einfach diese Ungewissheit, wo kommt das her?
1: Ja. Das wird, glaube ich, also ich glaube, da müsste ich wirklich sehr strukturiert gucken, wie ich mich ablenke. Also, weil bei sowas bin ich immer sehr angstgetrieben.
0: Ja, ich zum Glück nicht. Ich denke, ehrlich, ich bin so das Gegenteil von einem Hypochonder.
1: Oh.
0: Immer wenn irgendwas ist, denke ich mir, ja, wird schon nicht sein. Warum machen sich jetzt alle so einen Kopf? Muss ich jetzt wirklich dafür zum Arzt?
1: Ja.
0: So, und ich denke mir immer, ja, am Ende ist es eh nicht. Deswegen, ich bin auch von diesem Epilepsie-Ding, bin ich jetzt auch schon wirklich so, oh fuck, es kann ja wirklich was in Anführungszeichen Ernsthafteres sein.
1: Aber ich glaube, wenn das irgendjemand macht, dann du. Und das, also ich glaube, ich meine, ne, mach das auf jeden Fall mit dem Krankenhaus und so, aber ich glaube, vielleicht finden sie heraus, Vitamin B-Mangel.
0: Ja, es gibt da auf jeden Fall Medikamente für,
1: ja.
0: Auch wenn die helfen auch meistens oder oft, auch wenn ich jetzt nicht unbedingt Bock habe, noch zusätzlich Medikamente zu nehmen, weil die haben dann natürlich auch immer noch mal Nebenwirkungen.
1: Wechselwirkungen auch mit.
0: Ja, und also es wird dadurch auch nicht unbedingt einfacher für meinen gesundheitlichen Prozess, aber meine Güte, was muss, das muss, ne?
1: Ja.
0: Es gibt Dinge, da musst du durch.
1: Das würde ich eigentlich auch sogar genauso sagen.
0: Und ich glaube, du warst ja sogar Gast in einem Podcast, wo du über was gesprochen hast.
1: Achso, ja, genau. Da das Thema ja schon ein wenig jetzt in die ernstere Richtung ging, haben wir heute eine Premiere, nämlich ich darf euch einen Podcast empfehlen, nämlich der gute alte Podcast Tod und Jetzt. Da kommt jetzt die erste Folge raus, ist ein Tod und Jetzt, gemeinsam durch die Trauer, ist ein SWR-Podcast und da geht's dementsprechend um Leute, die
0: gestorben sind.
1: Genau. Bei mir ist ja noch nicht viel vorgefallen. Ich rede primär darüber, dass ich meine Kaninchen mal verloren habe mit 16. Aber es gibt auch eine Folge mit mir, aber die kommt erst ein bisschen später raus. Das ist ein super, super liebes Team und sehr, sehr einfühlsam. Und da reden halt so junge Erwachsene meistens darüber, okay, dass sie früh jemanden verloren haben und wie sie mit der Trauer umgegangen sind. Die Hosts sind Shannon, Giuseppe und Julian. Wirklich alles sehr mausig und die schätzen das psychologisch ein. Also die tun das auch immer in dem psychologischen Kontext. Also, die erste Folge ist ab jetzt raus, Tod und Jetzt, gemeinsam durch die Trauer, überall, wo es Podcasts gibt.
0: So, und ich würde sagen, wenn wir jetzt schon mal beim Thema Tod sind,
1: genau,
0: dann machen wir jetzt auch noch den letzten in der Runde.
1: Genau, es wurde von euch erfolgreich entschieden,
0: ja,
1: dass unser treuer Kompane,
0: ja,
1: unser treuer Frosch des Vertrauens, Ferdinand, wir haben ihn sehr lieb, er hat seinen Dienst getan. Leider, was heißt leider? Ich würde sagen, man könnte ihm fast schon jetzt den Titel des Märtyrers eigentlich geben, weil er muss jetzt draufgehen, damit wir spenden können.
0: Richtig.
1: Nochmal kurz zu den allgemeinen Regeln. Alles, was wir da reingetan haben, mal 10, spenden wir dann an.
0: An, genau, da haben wir uns entschieden für die Deutsche Gesellschaft für MECFS. MECFS ist euch wahrscheinlich ein Begriff, viele kennen es als Long-Covid. Da gibt es viele, viele Betroffene. Ich glaube, die Schätzung geht von so einer 500.000 bis zu 1,5 bis sogar 2 Millionen, ja, Betroffenen in Deutschland.
1: Sehr unterrecherchiert.
0: Ja, es ist eine Krankheit die Krankheit mit dem höchsten Leidensdruck für Schwerstbetroffene. Ja. Es gibt viele, viele Personen in Deutschland, die können sich quasi nicht mehr bewegen, müssen den ganzen Tag in Stille und Dunkelheit liegen.
1: Gibt sogar, wirklich kein geringer Teil entscheidet sich auch für
0: den Freitod. Für den Freitod. Ehrlicherweise aus der Perspektive, ich check's komplett, weil es, ja, also viele, viele Patienten beschreiben es auch als lebendig tot,
1: ja,
0: weil sie einfach wie eine Leiche eigentlich da liegen müssen, aber halt lebendig sind, aber nicht in der Lage sind, irgendwas zu machen,
1: ja,
0: weil jede Stimulation zu viel ist für sie.
1: Ja.
0: Und leider ist es auch so, dass für diese Krankheit, dass an dieser Krankheit kaum geforscht wird,
1: ja,
0: weil die Betroffenen sich einfach selber auch nicht zu Wort melden können.
1: Genau.
0: In den USA zum Beispiel, die bisher auch viel in die Forschung noch reingegeben haben oder einigermaßen anteilsmäßig viel. Da wurde die MECFS-Forschung jetzt auch radikal zusammengekürzt. Und ja, es ist einfach auch politisch keine geile Zeit, MECFS betroffen zu sein. Und deswegen haben wir uns gedacht, wenn sonst niemand da noch Geld reinsteckt, wir versuchen da ein bisschen drauf hinzuweisen und das Geld auch dafür zu spenden.
1: Könnt ihr uns auch gerne nachmachen.
0: Genau, also fühlt euch frei, auch selber zu spenden. Und wir haben jetzt aber zwei Hammer hier vorbereitet. Wir werden das jetzt einmal kurz aufbauen und wenn wir es aufgebaut haben, dann sehen wir uns wieder. Ihr könnt ja vielleicht auch mal, wir sind ja auch ein Videopodcast, wenn ihr sonst so zuhört, ihr könnt vielleicht jetzt auch mal videomäßig einschalten, denn jetzt wird geschlachtet.
2: Jawohl.
1: Warte, zuerst müssen wir kurz einen Moment innehalten.
0: Ja.
1: Vielen Dank, Ferdinand, für deine Dienste. Ich hoffe, du verstehst uns.
0: Ja, wir wollten das ja auch nicht, Ferdinand. Die Leute wollen dich genau, sehen, nicht hab, wir.
1: Wir haben dich hier hingeholt. Du hast uns hoffentlich auch genossen in unseren Unterhaltungen.
0: Ja.
1: Und wir danken dir sehr für deinen Dienst und für deine sehr reliable Richtig. Arbeitsweise. Ferdinand, mach's gut.
0: Du
1: warst ein guter Frosch. Du wirst uns fehlen. Und je nachdem, falls das für eine Tradition wird, bist du der OG der OGs.
0: Der absolute
1: Oder der Frosch. OF. Nein, also Original Frosch. Original Frosch,
0: ja.
1: Meinte ich.
0: Und du hast ihn ja auch mitgebracht damals, oder?
1: Genau.
0: Deswegen würde ich sagen, dir gehört auch der erste Schlag. Warte, jetzt der zweite gehört mir, immer abwechselnd.
1: Okay,
0: ich glaube, wir müssen mehr cleaner, so an der Seite. Ich glaube, die Krone ist es nicht.
1: Oh, ich hab.
0: Lass doch den großen nehmen, oder? Digga, ich habe ein bisschen Angst um unsere Sicherheit. Irgendwie der splittert auch ein bisschen, oder?
1: Ja, ich glaube, hier ist mehr oben sind dann.
0: Ja.
1: Oh Gott, nein, nochmal.
0: Ja. Das hat geklappt.
1: Das war der Hammer.
0: Das war der Hammer.
1: Ja, gut. Okay. Jetzt müssen wir noch kurz zählen.
0: Ja, okay. Wir haben fertig gezählt.
1: Richtig.
0: Es sind 45,50 Euro. Das verzehnfachen wir. Das heißt, wir spenden 455 Euro.
1: Richtig.
0: An die Deutsche Gesellschaft für MECFS. Fühlt euch auch aufgerufen zu spenden, wenn ihr was übrig habt. Genau. Ich frage mich ein bisschen, wie das jetzt... Am ja. Ende 45,50 Euro
1: Irgendjemand
0: werden konnten.
1: Irgendjemand hat mal 1,50 anstatt 2 Euro reingegangen.
0: Ja, also vielleicht sind hier RBB-Mitarbeitende oder so hier reingegangen und haben sich bedient, aber das war wirklich alles an Geld, ne? Ja.
1: Ja.
0: Nein, ich glaube, wir haben ja manchmal auch so ein bisschen unregelmäßig genau. gespendet. Je nachdem, wie viel Kleingeld wir dann dabei hatten.
1: Aber es ist auf jeden Fall gut, dass wir uns mit dieser mal 10-Regel, also 45 Euro wäre ein bisschen, weißt du, für eine ganze Staffel ein bisschen mickrig. Aber so könnten wir, glaube ich, definitiv helfen.
0: Ja. Definitiv, wir werden das spenden. Haben wir auch versprochen.
1: Ja. Also, Deutsche Gesellschaft für MECFS. Wenn ihr auch spenden wollt, könnt ihr uns gerne Screenshots schicken. Fänden wir, glaube ich, cool. Und,
0: oder uns einfach schreiben, wir glauben euch das.
1: Wir glauben euch.
0: Ihr müsst wirklich die Spendenquittung.
1: Also, wenn ihr jetzt sagt, so 300 Millionen Euro, dann würden wir vielleicht sagen, vielleicht nicht. Aber ein Zehner, weißt du, ein Fünfer oder so, was Gutes tun für den in dem Sommer, weißt du, kann man ja auch... Die hohen Emissionen bei vielen nutzen, um zu helfen.
0: So, rede mal.
1: Richtig. Gut. So, dann haben wir noch eine kleine Ankündigung für nächste Staffel. Wir haben ein wenig gekocht.
0: Wir haben wirklich gekocht.
1: Ich wollte gerade Leverkusen. Levi hat primär gekocht, aber
0: Nein, wir haben zusammen gekocht.
1: Stimmt,
0: wir hatten nämlich eine richtig geniale Idee. Tatsächlich, wir haben auch noch niemandem sonst davon erzählt.
1: Nee,
0: also auch das Team und so. Nee. Weil für die ist das auch gerade neu, die hören das jetzt auch zum ersten Mal.
1: Richtig.
0: Aber wir werden nächste Staffel, ab der ersten Folge der nächsten Staffel dann,
1: Folge kommt am 21.07.
0: Ja, am 28.08. geht es dann weiter. Und da werden wir Challenges machen.
1: Yes.
0: Klingt jetzt erstmal richtig lame, aber wie das aussieht. Jede Folge... werden wir uns gegenseitig Challenges stellen. Also immer eine Challenge pro Folge. Das heißt, Beispiel Fabi fängt dann an und gibt mir eine Challenge.
1: Ja.
0: Und diese Challenge kann alles Mögliche sein. Das kann sein, fahr zu einem See und bring mir Wasser mit oder so. Oder es kann auch sein, geh in ein Theaterstück und hol dir ein Autogramm von einem Schauspieler oder einer Schauspielerin.
1: Richtig.
0: Also es kann alles Mögliche an Challenges sein. Manche schwerer, manche weniger schwer.
1: Ja, wir müssen noch gucken, vielleicht kann es sein, wenn es eine längere Challenge ist, dass wir vielleicht sagen, okay, du hast da ein bisschen mehr Zeit für, aber wir versuchen jede Woche schon, vielleicht, ja, weißt du, dass man sagt, okay, wir haben eine Langzeit-Challenge, aber trotzdem jede Woche vielleicht eine kleinere, so, weißt du, halt, aber es gibt immer irgendwas, wo wir dann durch
0: vielleicht,
1: müssen.
0: Und vielleicht auch nicht, wir haben das noch nicht so richtig durchgeplant, wir machen da auch mal an vielleicht so ein bisschen so go with the flow, aber der ein Catch der Challenge ist auch, dass ihr dann immer, wenn wir die Challenge geben, dass ihr entscheiden könnt, wie viele Punkte gibt die Challenge. Also wenn ich dann zum Beispiel sage zu Fabi, fahr an den See und bring mir Wasser mit von dem See, könnt ihr dann entscheiden, ist das jetzt ein Punkt, zwei Punkte oder drei Punkte wert. Genau. Und das müsst ihr dann eben abstimmen. Und dann haben wir auch so einen Count. Also halt, dann steht es irgendwie 10 zu 8 oder so. Und
1: dann, wer dann gewonnen hat am Ende der Staffel, muss dann irgendwas machen. Vielleicht wieder was spenden.
0: Ja, oder so. Es könnte auf jeden Fall ziemlich lustig sein.
1: Auf jeden Fall.
0: Es wird safe lustig.
1: Ja, und je nach Challenge, haben wir auch überlegt, dass wir das vielleicht so ein bisschen, also nicht jetzt professionell, aber so ein bisschen vloggen vielleicht. Und dann können wir das auch noch posten, dann auf TikTok und Co.
0: Aber natürlich, wir sind ein absoluter Mitmach-Podcast und wir sind ein bisschen unkreativ. Deswegen, wenn ihr Ideen habt für so geile Challenges, schreibt die gerne mal in die Kommentare. Dann lassen wir uns vielleicht inspirieren.
1: Ja.
0: Aber ich habe voll Bock, weil das Ding ist, was ich mir auch gedacht habe, man macht irgendwie teilweise so sehr wenig random Shit. Genau. Weißt du, man lebt so sehr, sehr in seiner eigenen Welt.
1: Das habe ich nicht, als du das vorgeschlagen hast, habe ich auch gedacht, so, ich muss meinen freien Willen mal mehr nutzen. Ja. So. Oder einfach so, halt so dumme Sachen einfach. Ja. Man kommt ja schon immer irgendwie in seinen Trott.
0: Ja.
1: Und einfach so, was weiß ich, irgendwie, ja, sowas wie an einem See oder irgendwie, was weiß ich, mache ein Foto mit einem Fuchs.
0: Ja, ich finde gerade so Sachen wie an den See fahren oder so ins Theater gehen, das sind auch so Sachen, bei denen denkt man sich, ja, mache ich nochmal, ist ja irgendwie...
1: Ja, genau, aber ist ja immer da, so in Berlin besonders.
0: Ja, am Ende macht man es dann doch nie, weil man nie irgendwie so wirklich einen Anlass hat.
1: Ja, deswegen, also ich finde es eine Banger-Idee.
0: Aber bevor wir jetzt hier wirklich irgendwie schon zu den Endzügen kommen, Fabi, ist bei dir irgendwas passiert? Irgendwie, ich habe das Gefühl, ich habe jetzt die ganze Folge nur darüber gejammert, dass ich Epilepsie habe und gesundheitlich und wieder scheiße.
1: Ja, also ehrlich, bei mir auch ähnlich.
0: Okay.
1: Also es sind, ich muss...
0: Vielleicht müssen wir mal so schauen, dass wir so die Kategorie ändern von unserem Podcast, von Comedy in Medizin.
1: Ja, genau, ich will jetzt keinen Senioren, schon wieder irgendwie krank Podcast, aber... ja, ist auch noch nicht ganz fest alles, da muss ich noch gucken. Vielleicht dann nächste Staffel, weiß ich mehr. Aber es ist nichts komplett Seriöses, aber es ist schon, also Veränderungen werden getätigt.
0: Hey, vielleicht treffen wir uns mal im Krankenhaus.
1: Ja, wäre doch auch. Wäre auf jeden Fall eine Story für den Podcast auf jeden Fall.
0: Ja, absolut alles für Podcast.
1: Ich hab tatsächlich auch noch eine kleine dumme Sache, die habe ich geklaut von Hobbylos.
0: Ja.
1: Dem Podcast mit Rezo und Julian Bam. Und die ist mir nicht aus dem Kopf gegangen, weil ich habe mich dann auch selber gefragt, also ist geklaut von denen jetzt die Frage, aber wie oft müsstest du so gewisse Tiere, also so ein Fuchs oder ein Specht, so Tiere, die sieht man manchmal, oder also die haben das mit Eule gemacht, aber wie oft müsstest du die an einem Tag sehen, bis du dir denkst, irgendwas stimmt hier nicht?
0: Ah, ich glaube extrem oft. Weil ich bin so, was so Übernatürliches angeht, bin ich so extrem, da glaube ich einfach nicht dran. Ich bin Statistiker. Wenn Dinge oft passieren, dann ist das einfach
1: Zufall. Ja, aber gerade dann müsstest du ab dem dritten Fuchs an einem Tag, musst du sagen, statistisch irgendwie nicht möglich eigentlich.
0: Aber ich würde so denken, so was dann vielleicht in den Kopf kommen würde, da will mich gerade jemand pranken. Gleich kommt Guido ganz aus dem Busch gesprungen und sagt, willkommen bei Verstehen Sie spaßmäßig.
1: Okay.
0: Aber das ist ja so kein offensichtlicher Prank. Niemand würde einfach so 5 Eulen in der Nähe von mir platzieren, nur damit ich mich wundere, hä, warum sind hier so viele Eulen?
1: Ja.
0: Ich glaube, das müssten schon wirklich abstrus viele sein, um mich irgendwie ins Grübeln zu bringen. Weil ehrlicherweise, wenn ich an einem Tag 10 Eulen sehen würde, würde ich denken, oh krass, dann ist gerade Eulensaison oder so. Genau. Da würde ich in meinem Kopf mir so denken, ja, das ist normal.
1: Die sind gerade am Wandern.
0: Mitte Juli in Berlin, das ist einfach Eulenzeit. Na, klar sieht man da Eulen.
1: Ja.
0: Oder auch mit Füchsen. Füchse sieht man ja auch viel manchmal. Ich glaube, wenn ich halt jetzt auf einmal so anfangen würde, so Löwen zu sehen in Berlin, dann wäre es was anderes.
1: Ja.
0: Wieso hast du so eine Zahl?
1: Ich wäre so extrem schnell dabei. Ich bin ein abergläubisches Scheiße. Das kannst du dir nicht vorstellen. Wirklich ganz schlimm. Also wenn ich 2 Füchse an einem Tag sehen würde ich mir schon denken,
0: For real?
1: Ja.
0: Weil aber, ich sag dir, ich lebe mein ganzes Leben in Berlin, das ist schon öfter vorgekommen, dass ich zwei Filme
1: am Tag gesehen aber da würde ich so sagen, ja, okay, schon zwei heute. Aber ich seh, also wenn ich sie gesehen habe, dann halt einmal so über die Straße streifend oder so.
0: Ja.
1: Okay, zwei vielleicht ist nicht, aber so ab drei, vier würde ich denken, was will mir das Universum sagen?
0: Weißt du, das passt jetzt aber dazu, dass du dir auch so viele Gedanken machst um deine Gesundheit und dir denkst, oh fuck, was ist, wenn das jetzt das und das ist?
1: Ja, ich bin da, also ich glaube, das ist denken wir. Also ich bin grundsätzlich schon wissenschaftlich orientiert bei den meisten Sachen. Auch versuche statistisch da das einzuschätzen. Aber ich bin da schon, bei Eulen, ich wäre immer noch so ein bisschen, ich bin doch Zauberer. Hogwarts will mich doch noch haben.
0: Ha, spannend.
1: Ja, aber so, ich habe auch zum Beispiel, letztens habe ich so auf einem Spaziergang zweimal so ein Kuckuck war so direkt so vor mir und hat am Hämmern.
0: Nee, das kann aber kein Zufall gewesen sein.
1: Warum?
0: Zweimal Kuckuck an einem Tag. Kuckuck ist fast ausgestorben.
1: Echt? Kann halt.
0: Du zweimal ein Kuckuck, nee, das kann kein Zufall
1: Also ich glaube, es war ein Specht, meine ich.
0: Ehrlich?
1: Ja.
0: Ein Specht sogar.
1: Sind die Specht ausgestorben?
0: Specht ist noch viel krasser sogar. Ja. Zweimal am Tag.
1: Ja, aber ich kann ja halt doch der gleiche gewesen sein. Also,
0: ich glaube ehrlicherweise nicht, dass das noch normal ist.
1: Ich weiß nicht, ob du gerade mit mir. Ich glaube, okay. Hör auf.
0: Ich wollte es einfach mal testen. Weißt du? Ich wollte mal selber erleben, wie schlimm ist das denn wirklich?
1: Nein, aber da habe ich mir auch schon gedacht, so.
0: Du bist ja wirklich ein bisschen ins Schwitzen gekommen, auch, oder?
1: Ich habe gedacht, du denkst, ich bin Lügner. Aber, aber da habe ich mir auch schon gedacht, so. Interesting.
0: Da ist aber, auch was im Busch.
1: Ja, yeah, buchstäblich. Aber nee, da bin ich schon schnell dabei auf jeden Fall. Da bin ich auch so haben. Manchmal merke ich auch so, also zum Beispiel so auch so ein paar so Theorien, also jetzt nicht unbedingt Verschwörungstheorien, aber halt so komische Theorien. Mhm. Ich merke, ich bin dafür empfänglich, aber habe halt noch genug kritisches Denken, um dann zu merken, ja, ist eigentlich insane.
0: Ja.
1: Weißt du? Aber ich finde diesen Gedanken cool, dass irgendwie mehr da ist, weißt du? Da bin ich nicht so rational wie du. Aber, mein Gott. Also bei mir, ich glaube, es kommt wirklich auf die Tierart an, aber wenn ich so zwei Eulen, also okay, Eule finde ich aber auch crazy. Ich weiß nicht, wann ich das letzte Mal eine Eule irgendwo gesehen habe. Nee,
0: ich auch nicht. Aber die sind ja auch so versteckt, ne?
1: Ja, die sind krass auch. Also die sind richtig, die haben immer diesen süßen, weißt du, so, oh, Eule, so magisch, Weisheit und so. Aber die sind also komplett gewalttätig.
0: Hast du mal bei einer Eule gesehen, wie das aussieht, wenn man so das Federkleid hochzieht?
1: Ja, das sieht so ruiniert aus. Tatsächlich. Weil dann sehen die nämlich so ein bisschen goofy aus.
0: Ja, die sehen einfach quasi aus wie so ganz normale Vögel, in Anführungszeichen, mit so ewig langen Beinen.
1: Ja.
0: Das nimmt wirklich die komplette Aura.
1: Komplett.
0: Aber seitdem habe ich auch keinen Respekt mehr vor Eulen.
1: Scheiß auf Eulen.
0: Fick mal Eulen, ja. Ja, ich habe letzte Woche eine extrem interessante Anfrage bekommen. Und zwar vom Spielekartenmuseum Altenburg.
1: Geil.
0: Und die haben angefragt, ob sie ein Exemplar bekommen können von meinem. Ich habe ja ein Kartenspiel rausgebracht, die halbe Wahrheit.
1: Ja.
0: Und die haben angefragt, ob sie dann ein Exemplar bekommen können, weil das so gut wäre für ihre Ausstellung und so Thema Influencer bringen Kartenspiele raus, ist auch irgendwie interessant. Und ich weiß jetzt natürlich nicht, ob das wirklich passiert. Also, ob die am Ende das Ding wirklich ausstellen oder was weiß ich. Aber ich finde so die Vorstellung, dass mein Spiel in einem fucking Museum steht, extrem cool.
1: Ja.
0: Deswegen das Spielekartenmuseum Altenburg kann sich sehr sicher sein, wenn mein Spiel da ausgestellt wird, versuche ich es irgendwie einzurichten, da auch mal vorbeizukommen. Altenburg ist in der Nähe von Leipzig.
1: Leipzig.
0: Das heißt auch gar nicht so weit weg von mir. Und ich habe mir das auch mal angeschaut, wo dieses Spielekartenmuseum ist. Das ist literally in einem Schloss oder in einem Palast. Mäßig.
1: Ja, also das ist ja so ein Hobby-Ding von irgendwo.
0: Ja, aber das ist richtig krass. Crazy. Also, wenn man kann sich das mal auf Google Maps oder so kann man sich das anschauen.
1: Aber macht eigentlich Sinn. Ergibt Sinn hier, weil spielen ja schon viele Leute Karten. Also da ist ja eine Leidenschaft von
0: alle wissen auch, was Spielekarten sind.
1: Ja, so. Genau. Also macht ja, weißt du, da denkt man sich immer so, dafür ein Museum, aber dann denkt man kurz drüber nach.
0: Und es gibt auch wirklich so für vieles ein Museum. Ich war zum Beispiel mal im Wurstmuseum Nürnberg.
1: Geil.
0: Das war jetzt nicht ganz so groß. Aber ich meine, Spielekarten, da kann ja auch wahnsinnig viel Geschichte drüber transportiert werden. Also mit Spielekarten wurde ja schon vor Hunderten von Jahren gespielt.
1: Spielekarten von Napoleon.
0: Und also ich sehe mich auf jeden Fall so in der Tradition, so von Skat und Poker und was weiß ich. Ne?
1: Die halbe Wahrheit.
0: Ja,
1: nennt man ja auch immer in einem Zug. So, ne?
0: The Big Three, sagt man immer.
1: Ja. Texas Hold'em.
0: Ja, ich hab mir auch mal die Räume angeschaut, wo so diese Karten ausgestellt werden. Ich hätte da auch schon so einen Raum, der geeignet dafür wäre, ja, die Monumentalität meines Kartenspiels so, also auch so ein bisschen aufzufangen und der Aura gerecht wird. Deswegen, da sehe ich mich.
1: Direkt im Eingangsfoyer, würde ich sagen.
0: Genau. Glaubst du, da kann man dann auch so eine Autogrammstunde machen? Dann haben die so einen Spezialtag. Spielekartenmuseum Altenburg. Treffen sie den Schöpfer des berühmten Kartenspiels Die halbe Wahrheit?
1: Ja, du musst auch so richtig mysteriös da auftauchen.
0: Ja.
1: So richtig so.
0: Als so das, ich muss mir so acht, so, weißt, acht als Bodyguards
1: ob, genau, als ob du nicht irgendwie 500 Videos im Internet schon hochgeladen hättest. So, als ob du so voll geheim das.
0: Ja. Ich hatte auch die letzten Monate öfter mal so Videos auf meiner For You-Page von Angela Merkel, wenn sie so eine Signierstunde hatte, wie die Leute da anstanden. Und das waren ja wirklich so hunderte Meter lange Schlangen, weil alle halt die Unterschrift von Merkel wollten. So und nicht anders erwarte ich das, wenn ich nach Altenburg komme. Genau. Vor allem, ich glaube, auch so etwas kleinere Orte im Osten ist genau meine Audience. Genau meine Audience. Also Günther, ja, 56 Jahre, Kfz-Mechatroniker aus Sachsen.
1: Der denkt sich, der zum liebt Levi. Meine
0: Videos. Ja, zum Levi muss den ich darf ich mir nicht entgehen lassen.
1: Ja. Der hat einen Podcast da bei meinem Lieblingssender. Ja, ich glaube, die freuen sich jetzt schon allein über die Promo hier.
0: Also safe, also auch wenn ich da am Ende nicht ausgestellt werde, das Spielekartenmuseum Altenburg sieht schon von der Architektur geil aus.
1: Ja.
0: Schau da vorbei, Shoutout gehen raus. Und ich würde sagen, wir gehen in Fabi und Levi im Rad, oder?
1: Jawohl.
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3: Hi Fabi und Levi, danke für euren coolen Podcast. Ich feiere euch beide sehr. Ich habe dieses Jahr mein Abi gemacht und weiß zum Glück schon voll, was ich studieren will, und zwar Kommunikationsdesign. Ich habe mich auch schon bei Hochschulen beworben und habe jetzt nach einem längeren Bewerbungsprozess mit Mappe, Eignungsprüfung und so finally die Zusage von einer Hochschule bekommen, die mir auch wirklich sehr gefällt. Andererseits wurde mir sehr stark von vielen Leuten empfohlen, ein Gap Year zu machen und noch nicht zu studieren, was mich natürlich auch super doll anspricht. Leider kann ich den Studienstart nicht einfach aufschieben und müsste den ganzen Prozess nächstes Jahr nochmal durchlaufen. Was würdet ihr in meiner Situation machen? Ich glaube, dass ich das Studium nicht bereuen würde, aber vielleicht schon denken würde, was wäre, wenn ich noch vorher gereist wäre. Ich weiß, es sind absolute Luxusprobleme, aber vielleicht könnte mir ja einen guten Rat geben. Ganz liebe Grüße, Hannah. Ach und PS, ich habe mich auch parallel schon bei einigen Arbeitgebern im Ausland beworben, aber leider noch keine Zusage.
1: Also, mein erster Gedanke diesbezüglich ist folgender, dass sie gesagt hat, mir wurde sehr stark von vielen Leuten empfohlen.
0: Das ist mir auch aufgefallen.
1: Weil das zeugt nicht unbedingt von intrinsischer Motivation.
0: Ja.
1: Sondern eher so, oh, die machen das alle.
0: Ja.
1: Ich glaube, ich sollte das auch machen.
0: Ja.
1: Das deswegen, aber also jetzt rein von dem Wording dieser Nachricht, sehe ich, glaube ich, eher deine Passion in diesem Studiengang.
0: Ja.
1: Und es ist ja auch nicht so, und das wollen dir Leute einreden, by the way, dass wenn, sobald du im Studium bist und dann einen Job hast, dass du dann nie wieder irgendwie die Möglichkeit hast zu reisen. Auch Schwachsinn, so.
0: Ja.
1: Und ich würde sogar tatsächlich sagen, wenn du jetzt bist du da schon angenommen worden und die, hier guck mal, die mir sehr gefällt.
0: Ja.
1: Also ich würde schon sagen, eher in Richtung Studium.
0: Also. Ja, voll. Ich meine, gerade wenn du dich auf dieses Studium freust, also so wie ich das lese,
1: ja,
0: ist es ja so, du hast Bock auf dieses Studium,
1: ja,
0: und andererseits gibt es Leute, die reisen aber, und es gibt Leute, die sind gereist und sagen, boah, ich habe wahnsinnig tolle Erfahrungen gemacht.
1: Genau.
0: Und deswegen hast du das Gefühl, oh, vielleicht ist das was ich auch noch machen sollte. Wie Fabi auch schon gesagt hat, du hast auch die Möglichkeit, wann anders zu reisen. Man kann ein Studium pausieren, das ist gar kein Problem meistens. Man kann auch nach dem Studium, nach dem Bachelor, vielleicht wenn du noch einen Master machst oder sowas,
1: ja, es kannst du auch also immer noch reisen. Also du machst den Bachelor, reisen, dann kannst du immer noch ein halbes Jahr reisen und dann machst du Master.
0: Ja, absolut. Und also so gerade so ein Gap hier ist auch wirklich lang, ne? Also man kann auch dann ein halbes Jahr, man kann auch ein Pausesemester machen, und dann immer noch reisen. Es ist, aber ich glaube halt wirklich, du musst wirklich Bock haben zu reisen.
1: Ja.
0: Weil ich glaube, eine Wahrheit über so, gerade auch über längeres Reisen,
1: ja, wäre zum Beispiel nichts für mich.
0: Für die viele auch irgendwie nicht so ganz empfänglich sind.
1: Ja.
0: Das sind zwar wahnsinnig oft dann, ich sag mal, prägende Erfahrungen,
1: ja,
0: aber sie müssen nicht unbedingt nur gut sein.
1: Nee.
0: Also ich glaube, gerade wenn man dann sowas gemacht hat, und ich würde sagen, so ein Gap Year, und da liegt auch so einer leichten gesellschaftlichen Stigmatisierung dann doch noch. Auch wenn sich das vielleicht ein bisschen ändert, aber es ist auch häufig so die Erwartung da, okay, du hast ein Abi gemacht, mach jetzt irgendwas, was dir nutzt.
1: Ja.
0: Und dann sagen viele, ja, warum machst du denn jetzt ein Gap Year, wenn du auch studieren könntest oder sonst was, ne? Und die Jugend ist ja so faul und deswegen ist, glaube ich, auch bei vielen so ein Impuls, dass sie dann aus diesem Gap Year zurückkommen und sagen, dieses Gap Year war super. Um auch so ein bisschen das auch vor sich selbst zu rechtfertigen, aber auch vor anderen zu rechtfertigen, dass dieses Gap Year zu nehmen, dass es eine gute Entscheidung war, auch wenn die aus Boomer-Sicht rationalste Entscheidung gewesen wäre, sofort durchzustarten mit einer Berufsausbildung.
1: Ja.
0: Ne? Und die Boomer haben natürlich total Unrecht, wenn man Bock hat zu reisen, so sammelt diese Erfahrung. Aber umgekehrt ist es halt auch so, ich glaube, dass viele diese Zeit dann im Nachhinein als einmaliger deklarieren, als sie vielleicht eigentlich ist.
1: Ja.
0: So. Und deswegen scheiß auf dieses Konzept Gap Year. Also ich will gar nicht, dass du jetzt so im Kopf sagst, ah, okay, ich will jetzt nicht reisen, sondern dass du dich von dem Konzept löst, das ist jetzt der einzige Zeitpunkt in deinem Leben, wo du da die Gelegenheit für hast.
1: Ja.
0: Weil das stimmt nicht. Es stimmt, es ist natürlich insofern schon richtig, dass es eine Phase ist in dem Leben, wo sich das anbietet. Aber gerade wenn du sagst, okay, ich will dieses Gap jetzt unbedingt nachholen, dann mach's halt nach dem Bachelor.
4: Ja, und ich glaube auch, wie du das hier ausgedrückt hast, von vielen Leuten empfohlen, so sollte man da nicht dran gehen. So. Also ich mir wird auch von vielen Leuten empfohlen, was weiß ich, irgendwie campen zu gehen in den Himalayas, was weiß ich, und da komplett Abenteuerurlaub. Ich bin kein abenteuerlicher Typ, ich habe gerne meine Routine, ich weiß gerne, was ich heute Nachmittag mache und was nicht heißt, dass ich nie reisen werde oder so.
0: Ja.
4: Ich glaube sogar mittlerweile ist es bei uns fast, also bei uns oder in der noch jüngeren Generation, ist es fast andersrum, weißt du? Dass man sagt so, oh, du willst, weißt du, du willst direkt anfangen zu studieren.
0: Ja.
4: So, du willst dich nicht erstmal ausleben und so. Und wenn du dich ausleben möchtest, dann mach und reisen und erfahren und so.
0: Ja.
4: Aber wenn du schon ein banger Studium hast, worauf du Bock hast, es geht ja am Ende, so was willst du machen?
0: Absolut. Und es gibt ja auch die wirklich großartige Gelegenheit von Erasmus. Also da machen auch wahnsinnig viele eine tolle Erfahrung mit, dass sie halt dann für ein halbes Jahr oder ein Jahr im europäischen Ausland studieren.
4: Ja.
0: Und auch das ist ja eine Option.
4: Safe. Also ich da dieses Schwarz-Weiß-Denken, oh, dann hört man, das ist, ich kenne das und das haben viele, aber das wird einem oft quasi propagiert von Leuten, die halt auch einfach irgendwie nichts aus ihrem Leben gemacht haben. So, weißt du? Die sagen dann so von wegen, oh, jetzt ist der Zeitpunkt. So, weißt du, so, dann fängt der, lass mich nicht anfangen, aber dieses, dann fängt der Ernst des Lebens an. So, der Ernst, also du kannst immer Spaß haben, wenn du möchtest.
0: Ja, ich glaube, diese Hochstilisierung vom Gap Year kommt auch so ein bisschen aus so dieser Einmaligkeit dieses Erlebnisses.
4: Ja.
0: Also wir suchen ja alle so ein bisschen Identität, wir suchen alle nach Dingen, die bei denen wir sagen können, okay, das hat uns zu dem Menschen gemacht, der wir sind.
4: Ja.
0: Und da eignen sich dann einfach Dinge besser, die man gemacht hat, die sonst die andere Leute nicht gemacht haben.
4: Ja.
0: So, ich kann jetzt nicht sagen, ja, ich bin der Mensch, der ich bin, weil ich habe Abi gemacht. Das ist eine ganz prägende Erfahrung gewesen. Da schauen mich alle komisch an und sagen, ja, ich habe ja auch Abi gemacht.
4: Yeah.
0: So, und deswegen sagen dann die Leute, ja, aber ich habe in Bayern Abi gemacht. Das macht mich nämlich so einmalig.
4: Ja.
0: So, und so zieht sich das dann fort. Also wir suchen einfach alle irgendwie Dinge. Zum Beispiel bei mir ist das ganz krass mit Berlin. Ne?
4: Ja.
0: Ich habe ja, das ist ja whole ass Teil meiner Persönlichkeit, dass ich in Berlin aufgewachsen bin.
4: Ja.
0: So, und genauso machen das dann andere, weil sie irgendwie merken, sie kommen nicht aus so einer coolen Stadt wie Berlin, sondern aus Leipzig. Nein, Leipzig auch eine sehr coole Stadt. Aber nehmen dann halt dieses Gap Year, weil Gap Year ist irgendwie per Definition auch eine einmalige Erfahrung, weil selbst wenn du auch ein Gap Year gemacht hast, du warst in Thailand und ich war in Australien, das ist dann ja auch nochmal was ganz anderes und deswegen bietet sich das so an, so in so einer persönlichen Erzählung vom eigenen Leben, dann zu sagen, ja, ich bin, wer ich bin, weil ich habe ein Gap Year gemacht.
4: Yeah.
0: Und dabei blenden die Leute aus, dass es auch was ganz anderes sein kann.
4: Ja, und ich glaube auch wirklich auch nochmal so diese Ebene, es ist so, weißt du, Social Media mäßig und so, dann kriegst du, oh, alle reisen und so, bin ich uncool, wenn ich nicht reise und so und Schwachsinn. Wenn du sagst, nein, ich habe genauso viel Bock auf Gap hier wie auf Studium, dann mach
0: Studium, ja.
4: Aber ich würde schon sagen, mach erstmal das Studium und dann kannst du ja nach dem Bachelor nochmal gucken.
0: So.
4: Du wirkst jetzt auch so, als ob du, also, ne, zielstrebige Person bist, dann kannst du in 6 Semester, das sind 3 Jahren,
1: Da bist du auch noch mal ein bisschen reifer, weißt ein bisschen mehr, was abgeht. Weißt du, ich finde, so zwischen 18 und 21 ist schon nochmal ein großer Unterschied, so entwicklungsmäßig.
0: Ja, absolut.
1: Und dann kannst du dich da vielleicht auch, da weißt du auch vielleicht sogar mehr, wo du hin willst und so, weißt du, anstatt jetzt die klassischen Australien, Neuseeland und so.
0: Rede mal.
1: Super.
0: Und damit,
1: Hanna, beenden wir
0: dir alles Gute und wir beenden
1: die zweite Staffel von Muster durch. Wir sehen uns am 21.08. wieder in frischer Frische. Fischers Fisch, genau. Und vielen Dank für alles. Ihr könnt uns trotzdem natürlich schreiben unter der 0160-363-0, 2x3, sonst überall Muster durch. Ihr kennt muster-durch@ard.de. Ihr wisst doch, wie es läuft. Ein paar wunderschöne Sommerwochen. Falls ihr uns vermisst, hört einfach alle Episoden nochmal.
0: So sieht's aus.
1: Okay.
0: Wir werden euch auch vermissen. Macht's gut. Ciao.
1: Tschüss.
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5: Bundesinnenminister Alexander Dobrindt hat nach dem Anschlag in Berlin bundesweit einheitliche Regeln für die Präventivhaft von sogenannten Gefährdern gefordert. Dobrindt sagte, identifizierte Gefährder dürften nicht auf Bewährung wieder in Freiheit kommen. Er sei mit dem Koalitionspartner SPD im Gespräch, um Vorschläge schnell per Gesetz auf den Weg zu bringen. Auch die Anwendung des Jugendstrafrechts bei erwachsenen Gefährdern sei zweifelhaft. Die Voraussetzungen für eine Präventivhaft wird in den Polizeigesetzen der Bundesländer geregelt und unterscheiden sich erheblich. Die Bundeswehr will künftig Waffensysteme mit künstlicher Intelligenz nachrüsten. Generalleutnant Michael Vetter sagte, dann könnten Verbesserungen von Waffen über eine Software kommen, ähnlich wie Updates von Apps auf einem Smartphone. Am Ende der Befehlskette würde allerdings bei allen KI-gestützten Anwendungen immer ein Mensch stehen. Maschinen oder Waffensysteme würden möglichst nicht selbst entscheiden, ob und welche Ziele angegriffen würden. Nach dem Anschlag auf eine Verdi-Kundgebung in München fordert die Bundesanwaltschaft lebenslange Haft für den Angeklagten. Sie plädierte vor dem Oberlandesgericht München zudem dafür, die besondere Schwere der Schuld festzustellen. Der 25-jährige Afghane soll im Februar mit einem Auto in eine Verdi-Kundgebung gefahren sein. Eine Frau und ihre 2-jährige Tochter starben. Das Urteil wird für den 6. August erwartet.
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2: Einen wunderschönen guten Abend. Mein Name ist Josi und ihr hört die allerbeste Sendung für NewcomerInnen und Neuentdeckungen. Heute mit unserem neuen Soundcheck-Eck der Woche Charlotte Kudella und einem Interview mit Indie-Pop-Duo Görda aus Leipzig. Wir starten aber erstmal in diese Sendung rein mit einem tollen Duett, mit dem ich auf jeden Fall nicht gerechnet hätte, über das ich mich aber sehr freue. Das sind Dominik Hartz und Paula Engels mit Schwerelos hier jetzt im Soundcheck.

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0: Charlotte Kudella ist mit ihrem Song Hellwach vor ein paar Jahren schon mal viral gegangen. Mittlerweile hat sie sogar eine eigene EP, war Voreact von Mark Forster und geht noch Ende diesen Jahres selbst auf eigene Tour. Mit ihren melancholischen Lyrics und ihrem warmen Sound begeistert sie uns auf jeden Fall. Und ihr lernt sie jetzt noch besser und intensiver kennen.
1: Das Sputnik Speed Date mit...
2: Ich bin Charlotte Kudella und ich komme aus Berlin.
1: Deine Musik in 5 Worten.
2: Emotional, ehrlich, verträumt, nahbar und gefühlvoll.
1: Zu deiner Musik kann man am besten...
2: auf jeden Fall weinen. Es wird oft unterschätzt, dass meine Musik nur traurig ist, aber ich habe auf jeden Fall auch einige Songs, zu denen man tanzen kann.
1: Angsthase oder Draufgänger?
2: Ich würde auf jeden Fall sagen, dass ich eher ein Angsthase als ein Draufgänger bin.
1: Was ist dein Lieblingssong und was bedeutet er dir?
2: Ich finde es unmöglich, sich für einen Lieblingssong zu entscheiden. Das wechselt bei mir auf jeden Fall wöchentlich. Aber jeder Gracie Abrams Song kommt da auf jeden Fall für mich in Frage. Ich kann mich zu 100% mit ihren Songs identifizieren.
1: Was würden Freunde über dich sagen?
2: Dass ich einfach prinzipiell sehr, sehr viel fühle. Ob das jetzt bedeutet, dass ich viel overthinke oder generell, dass ich einfach für meine Freunde viel mitfühle.
1: Was war dein schönstes Geburtstagsgeschenk?
2: Ich glaube, Klavier und Gitarre sind da auf jeden Fall weit vorne. Aber ich finde jede Art von persönlichen Geschenken eigentlich am schönsten, ob es jetzt Fotobücher oder Briefe sind.
1: Welche Träume hast du dir noch nicht verwirklicht?
2: Zu den Träumen, die ich mir noch verwirklichen will, zählt auf jeden Fall irgendwann ein Album rauszubringen. Und ich würde hier in Berlin gerne Venues spielen, in denen ich selber schon vor oft zu Gast war, wie Columbia Halle oder Waldbühne.
1: Welche Eigenschaft an dir hast du am meisten?
2: Eine Eigenschaft, die ich an mir hasse, ist auf jeden Fall, dass ich mir selber super oft im Weg stehe und sehr, sehr unsicher bin.
1: Hund oder Katze?
2: Auf jeden Fall Hundemensch.
1: Was steht in diesem Jahr bei dir an?
2: Ich gehe dieses Jahr im Dezember auf meine erste eigene Tour in Köln, Hamburg und Berlin. Und bis dahin bringe ich auf jeden Fall noch einige Songs raus.
1: Das Sputnik Speed Date.
0: Wir hören jetzt mal einen Song von ihr, würde ich sagen. Das ist unser aktueller Soundcheck-Act der Woche, Charlotte Kudella mit Ich dich auch.
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1: Das war unser aktueller Soundtrack-Act der Woche, Charlotte Kudela mit Ich dich auch. So stelle ich mir irgendwie Olivia Rodrigo-Songs vor, wenn sie auf Deutsch wären. Stories aus dem Leben der Gen Z übers Erwachsenwerden, Liebe und Freundschaften. Charlottes Karriere hat bei der Castingshow The Voice Kids im Team von Mark Forster angefangen und hat sie bis jetzt hierher gebracht. Im Sputnik-Interview hat sie uns erzählt, wofür ihre Musik stehen soll.
2: Ich will mit meiner Musik dafür stehen, dass jede Art von Gefühlen okay ist und dass man nie mit irgendwas alleine ist, auch wenn man sich vielleicht manchmal so fühlt. Ich verpacke in meinen Songtexten meine persönlichen schönen oder vor allem auch schlechten Erfahrungen und hoffe irgendwie, dass sich darin Menschen wiederfinden können und einfach merken, dass wir alle sehr, sehr viel ähnlicher sind, als man vielleicht denkt. Und ja, mir ist irgendwie ganz, ganz wichtig, auch so in meiner Community einfach einen ganz tollen Umgang untereinander zu haben und irgendwie für sich da zu sein.
1: Empowerment steht also auch noch in der Beschreibung ihrer Musik. Deswegen gibt's wohl auch ihren neuen Song Cool Girl, der eine Thematik aufmacht, die wir alle kennen. Unbedingt cool sein wollen.
2: Ich würde sagen, Cool Girl ist bis jetzt einer meiner ehrlichsten Songs. Es geht darum, dass ich mich wirklich oft wie das genaue Gegenteil von einem Cool Girl fühle und super unsicher bin und immer denke, alle anderen haben ihr Leben so viel mehr im Griff und sind so viel toller und irgendwie so viel selbstsicherer. Und ich wünschte, ich wäre das. Und ich wünsche, mir wäre irgendwie egal, was alle von mir denken. Ja, und damit setzt sich der Song auseinander und endet dann aber auch damit, dass wir einfach alle verdammt cool auf unsere eigene Art sind. Und dass, ja, ich dann immerhin lieber ehrlich ich selber bin als irgendjemand anderes.
1: Und weil sie so eine Maus ist und sie unser neuer Soundcheck der Woche ist, hören wir ihre aktuelle Single natürlich jetzt hier zusammen. Das ist Charlotte Kudela mit Cool Girl.

Das war unser Soundcheck-Gag der Woche. Charlotte Kudela mit Cool Girl. Von einem Cool Girl jetzt zum nächsten. Muriel bezeichnet sich selbst als World's Greatest Overthinker und am kommenden Wochenende kann man sie live beim Rocken am Brocken Festival erleben. Warum sich das auf jeden Fall lohnt, klären wir gleich. Erstmal hören wir aber in ihren Sound rein. Das ist Muriel mit Think That I've Lost You hier im Soundcheck. 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

Das war Muriel mit Think That I've Lost You hier im Sputnik Soundcheck. Am Wochenende ist sie mit dabei beim Rocken am Brocken Festival in Elend bei Sorge. Dort wird sie auf dem Akustikpfad spielen. Das gibt's nur dort. Das ist sowas wie eine geführte Ranger-Wanderung durch den Naturpark, bei der auf einzelnen Stationen dann KünstlerInnen live performen. Aber auch das Hauptprogramm lohnt sich in diesem Jahr. Mit dabei sind unter anderem von wegen Lisbeth, Soho Bani, Mine, Raum 27 oder Esther Graf. Aber viele spannende NewcomerInnen könnt ihr auch immer auf dem RAB entdecken, wie zum Beispiel in diesem Jahr Tiavo. Oder auch die Newcomerin Bovi aus Hamburg, die über sich selbst sagt, dass sie ein Gryffindor-Girl ist. Marlo Großhardt feiert quasi seinen 24. Geburtstag auf dem Festival und wird zur Feier des Tages die Songs von seinem neuen Album Bildet Banden spielen, das am 14. August rauskommt. Übrigens gibt es online noch Tickets für das Rocken am Brocken Festival, falls ihr super spontan seid. Ansonsten gibt's hier schon mal einen kleinen Vorgeschmack. Das ist Marlo Großhardt mit Timeline hier im Soundcheck.

Das waren Marlo Großhardt und Audio 88 mit Timeline hier im Sputnik Soundcheck, eurer Sendung für NewcomerInnen und Neuentdeckungen. Die beiden Schwestern Jenny und Joy kommen aus Stuttgart und sind im Moment mit Mark Forster auf Tour. Ihre aktuelle Single handelt vom Loslassen und darüber, dass manche Menschen trotzdem noch eine Weile im Kopf bleiben. Das sind Jenny und Joy mit Denk an dich hier im Soundcheck.

Das waren Jenny und Joy mit Denk an dich hier im Sputnik Soundcheck. Jetzt hier mit Musik von der New Music Hotlist 2026, der jungen Radiowellen der ARD. Alle 16 Acts könnt ihr immer auf sputnik.de abchecken. BAC kommt aus Kärnten und hat mit 14 angefangen, Musik zu machen, nachdem seine Eltern ihm das Handy weggenommen haben und ihm super langweilig war. Seitdem ist sein musikalisches Motto frei nach Tyler, the Creator, create like a baby and edit like a scientist. Das ist BAC mit Last Man Standing hier im Soundcheck.

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1: Heute hier im Interview Sophia und Annelie, aka Görda aus Leipzig, die ja so eine spannende Mischung aus Alternative Pop und Jazz machen und die jetzt bestätigt wurden für die Pop-Residenz in Dessau. Da mussten wir fast 3 Jahre nach unserem letzten gemeinsamen Soundcheck-Interview natürlich nochmal zusammen quatschen. Wie geht's euch? Wo hole ich euch ab? Wo seid ihr? Was macht ihr? Was ist die Phase gerade?
2: Wir sind gerade quasi in unserer letzten Woche, die wir in Leipzig noch wohnen, in unserer WG, bevor wir zur Bauhausresidenz nach Dessau 6 Wochen fahren. Daher ist gerade noch ganz viel so ein bisschen Sachen regeln, organisieren, dass wir da einfach Luft haben.
1: Ich wollte eigentlich nur sagen, dass ich Angst hatte, dass ihr jetzt aus Leipzig wegzieht, aber ihr zieht ja einfach nur für diese 6 Wochen nach Dessau, das meint ihr. Ich dachte, ihr sagt jetzt, wir wären Berlin City Girls oder so.
2: Niemals. Niemals. So 2 Jahre später, ups.
1: Ups, wir sind doch nach Berlin gezogen.
3: Nee, Leipzig ist schon nice. Erstmal hält uns das hier. Ja.
1: Ich habe auch gelesen, ihr habt ein Kollektiv, so ein Flinter-Kollektiv, das finde ich auch richtig toll.
2: Ja, also wir sind da ein bisschen quasi in der Orga und in der Gründung beteiligt, aber es ist ein sehr offenes Kollektiv für alle möglichen Flinter-MusikerInnen, die Lust haben, sich zu vernetzen und auch vielleicht zusammen zu spielen, Musik zu machen. Und wir organisieren Konzerte, das geht Ende des Jahres, beziehungsweise Anfang nächsten Jahres los. Ja. Und wollen da immer Bands featuren quasi aus Leipzig.
1: Geil.
3: Ja,
1: wie schätzt ihr so die Musikszene ein in Leipzig? Ist die cool, bunt?
3: Super bunt.
2: Sehr bunt.
3: Ja. Ich lerne auch immer wieder neue Leute. Also irgendwie manchmal habe ich so das Gefühl, so langsam kenne ich die Leute in Leipzig, die Musik machen oder die auch in der Szene unterwegs sind, in so einer Indie-Pop-Szene. Man entdeckt aber immer wieder neue Leute. Immer wieder neue Bands, richtig coole Sachen. Also es ist super bunt und man kann super viel entdecken. Und ich finde auch, die Underground-Szene ist irgendwie relativ präsent.
1: Ja.
3: Also so in kleineren Läden. Es gibt einfach sau viele Venues, die Sachen veranstalten, wo auch Leute hinkommen. Und die Leipziger Publikumsszene ist der Hammer.
1: Mhm.
3: Das ist immer voll. Die Leute kommen einfach, die haben Bock rauszugehen und Konzerte zu besuchen. Das ist irgendwie schon besonders hier, finde ich.
2: Ja.
1: Sehr schön. Erzählt mir, was ist in den fast 3 Jahren, wo wir uns das letzte Mal gesehen haben im Studio, passiert bei euch?
3: Oh, ich glaube, das Größte, was passiert ist, ist so die letzte EP, die wir veröffentlicht haben. Das ist ja jetzt auch schon wieder 1,5 Jahre her. Dazwischen sind auch nochmal Singles gekommen, aber da haben wir eine Förderung bekommen, da sind wir ins Studio, da hatten wir einen Produzenten. Also das war irgendwie so eine Nummer größer als die EP davor. Und dadurch kam dann irgendwie auch mehr Reichweite, mehr Aufmerksamkeit, mehr Anfragen. Ich habe den Eindruck trotzdem, dass man ja, also es geht so ein bisschen so langsam vonstatten, dass man gar nicht mehr so richtig weiß, wie es eigentlich damals war, wie sich das angefühlt hat. Aber es ist eigentlich sau viel passiert und wir spielen geile Gigs und spielen auf Festivals und so. Das sind auch Sachen, die wir uns irgendwie gewünscht haben, die jetzt einfach so passieren.
2: Und so generell, glaube ich, so wir wissen mehr, was wir tun, was wir wollen. Genau.
1: Aber ich habe das Gefühl, dass ihr auch schon so viel mitgenommen habt, also nicht nur in den letzten 3 Jahren, sondern auch so generell. Als ich jetzt nochmal gelesen habe und mir so ein paar Stichpunkte gemacht habt, ihr wart ja bei Local Heroes Band Contest, ihr wart bei Bahnhofsbeats, ihr habt 2 EPs rausgebracht, glaube ich, mindestens. Ihr wart auf ganz vielen Konzerten und Festivals und jetzt geht ihr ja noch nach Dessau. Das ist wie, als hättet ihr irgendwie schon so 25 Jahre Bandgeschichte hinter euch gefühlt.
2: Ja,
1: obwohl ihr noch so jung seid.
2: Ja, wir sind ja. Wir senden immer so ganz viel raus, glaube ich. Ich glaube, das ist immer so ein bisschen unser Ding. Also, oder wir haben, glaube ich, Lust auf vieles und dann machen wir viele Bewerbungen oder viele connecten uns irgendwie, probieren Sachen aus. Wenn jemand mit einer witzigen Idee kommt, dann sind wir meistens dabei. Und deswegen, glaube ich, passiert dann irgendwie einfach Zeug. Ja, weil es gibt ja auch viel Angebot. Also das habe ich auch gestern gerade mit einer Freundin drüber geredet. Es gibt eigentlich viel Angebot und wenn man einfach viel raussendet, dann kommen halt irgendwo auch Sachen zurück und ich glaube, so trägt sich das dann immer so ein bisschen weiter.
3: Und zum Beispiel die Bauhausresidenz, das war jetzt auch nicht unsere erste Bewerbung, ne? Muss man auch mal dazu sagen. Also wir schicken ja auch viel raus und
2: dann nochmal.
3: Es klappt ja auch nicht immer und wenn dann Sachen klappen, dann freuen wir uns und dann nehmen wir da wieder das nächste mit oder neue Ideen und so.
1: Gleich müssen wir noch ausführlich über die Pop-Residenz 2026 am Bauhaus in Dessau sprechen. Erstmal gibt's aber einen Song von den beiden. Das sind Görda mit Seit ich dich kenn hier im Soundcheck.

0: Das waren Görda mit Seit ich dich kenn hier im Sputnik Soundcheck. Hinter Görda stecken die beiden Freundinnen Sophia und Annelie, die zusammen in einer WG in Leipzig wohnen und die am 3. August ins Meisterhaus Muche Schlemmer ziehen werden für die Pop-Residenz 2026.
1: Wir haben jetzt noch gar nicht so viel über Dessau geredet.
0: Wie lange seid ihr da? 6 Wochen, ne? 6 Wochen einfach genau. Dort in Dessau. Ihr wohnt da richtig, ihr kriegt eine Förderung. Ihr kriegt Workshops, habe ich gelesen. Also volles, ihr habt Motto auch, also volles Programm.
2: Ja, wir wohnen da quasi wie im Museum. Also wir wohnen in einem dieser Meisterhäuser.
0: Auch geil einfach.
2: Das ist wirklich lustig, weil das erste Mal, dass wir dahin eingeladen wurden, nachdem das feststand, dass wir hingehen, sind wir hin und wurden dann erstmal direkt an so eine Führung angeschlossen, die quasi durch diese Häuser geführt hat. Und dann haben wir halt ganz viel erfahren über die Geschichte und diesen eben Architekturstil und überhaupt. Und ja, das war irgendwie sehr lustig, weil wir standen dann quasi in unseren zukünftigen Schlafgemächern und es wurde irgendwie übers Bett erzählt und warum das hier in der Mitte des Raumes als Insel angelegt ist und die Leute standen alle drumrum und, und wir dachten immer so, ja, da schlafen wir dann. Das war so witzig. Und wir fühlen uns sehr geehrt und freuen uns total. Und es ist wirklich besonders da einfach.
3: Und da gibt es ein riesiges Atelier, wo wir dann unsere ganzen Sachen aufstellen würden mit Lautsprechern und Computerinterface, unsere Instrumente mitbringen. Also wir werden es so richtig einrichten für die Zeit. Und mal gucken, die Raumakustik wird auch spannend sein, was wir da alles so mit verwenden können.
0: Aber habt ihr euch da irgendwas vorgenommen? Also wollt ihr da irgendwie so und so viele Songs machen? Wollt ihr da irgendwie an einem Album arbeiten? Wollt ihr da, also gibt es auch irgendeine Vorgabe, dass ihr da irgendwas abliefern müsst am Ende oder so?
3: Nee, die einzige Vorgabe ist, dass wir beim Kurt-Weil-Fest einen Auftritt haben. Mhm. Aber wir selber haben uns für uns das Ziel gesetzt, da ein Album.
2: Bedingung ist es vor allem auch eine Chance, dass wir das spielen dürfen.
3: Ja, ja, das ist eine Chance. Ja, aber wir sind da ziemlich frei ansonsten.
0: Mhm.
2: Ja, wir haben das erste Mal jetzt, wollen wir ein Album machen. Wir haben ja so EPs gemacht, wie du vorhin schon erwähnt hast. Also immer so 5, 6 Songs. Und jetzt wollen wir mal quasi richtig einen Langstreckenlauf.
0: Yay, Album.
2: Ja, das ist schon lange auch ein Traum so. Und jetzt haben wir die Zeit dafür, ja.
0: Könnt ihr euch vorstellen, dass das schon einen starken Einfluss hat? Also auch so zum Beispiel auf das Bild des Albums oder auf den Titel des Albums? Oder ist es wirklich nur, ihr seid da halt zusammen, ihr schließt euch 6 Wochen ein und arbeitet intensiv miteinander?
3: Nee, ich glaube, das wird schon Einfluss haben.
2: Ich glaube auch.
3: Ich hätte auch Lust, dass man auf dem Cover zum Beispiel in irgendeiner Weise diese Bauhaus-Sachen mit einfließen lässt.
0: Voll.
3: Wie am Ende das dann aussieht, müssen wir nochmal gucken. Aber ich glaube, das wird schon das Album sehr beeinflussen.
2: Die Ästhetik auch insgesamt, glaube ich schon, weil wir werden ja in der Zeit... Also das ist ja die Zeit, wo das entsteht und in der Zeit werden wir auch am aktivsten Videos, Fotos, all diese Sachen machen und in unser, ich glaube einfach auch mit unserer persönlichen Verknüpfung ist es dann sehr eng verknüpft. Also das lässt sich wahrscheinlich gar nicht so trennen oder warum auch. Ist ja total cool.
0: Na klar.
2: Coole Chance.
0: Voll. Aber habt ihr euch sonst noch irgendwas vorgenommen, wo ihr sagt, oh, das müssen wir dieses Jahr irgendwie unbedingt noch erreichen oder sagt ihr erstmal, jetzt machen wir Dessau und dann Album und mal gucken?
2: Ja, wir haben jetzt quasi für das Album haben wir uns Sachen vorgenommen. Also wir wollen sowieso auch wieder Gäste dabei haben, Streicher und Bläser, eine Harfe gerne. Zusätzlich dazu haben wir auch noch ein Event geplant, quasi ein öffentliches Event, wo wir Leute dazu einladen werden, mit uns quasi wie so Chöre, Shouts, Geräusche aufzunehmen. Also wir wollen sehr gerne die Atmosphäre von, also so eine Art gemeinschaftliche Atmosphäre und so ein bisschen auch so ein Live-Element mit in das Album fließen lassen, weil wir so ein bisschen gegen so eine Überproduktion beziehungsweise alles, was auch jetzt mit KI-Musik und so passiert, also so eine Art Perfektionismus. Wir wollen so ein bisschen dieses Knirschende, das Rohe irgendwie mit dabei haben. Genau, das werden wir auf jeden Fall dann auch nochmal öffentlich machen und wer Bock hat, kann vorbeikommen und sich auf unserem Album verewigen.
3: Ja, da werden wir nochmal einen Aufruf starten. Ja. Das wird ungefähr im November stattfinden. Es gibt noch kein genaues Datum, aber das Website oder Instagram, da würde man das dann sehen.
0: Görda Music ist übrigens der Name bei Instagram und der Website. Und dort werdet ihr natürlich auch zwischen dem 3. August und dem 13. September ganz viel Content von der Pop-Residenz in Dessau zu sehen bekommen. Wir warten mal ganz gespannt ab, was da für ein Album bei rumkommt. Mit diesem aktuellen Song hier. Das sind Görda mit Wenn es das nicht ist, hier im Soundcheck.

Das waren Görder aus Leipzig mit Wenn es das nicht ist, hier im Sputnik Soundcheck. Hier dürft und könnt ihr jede Woche neue Acts und Songs für euch entdecken. Sons kommen aus Frankfurt und klingen trotzdem wunderbar British. Dieser Song hier kommt von ihrer brandneuen EP Wonderful News. Das sind Sons mit Brooklyn hier im Soundcheck.

0: Sag das mal bitte 10-mal schnell hintereinander. Das waren Suns Suns mit Brooklyn hier im Sputnik Soundcheck. Newcomerin Jannika Roloff lebt und studiert in Magdeburg. Ihre letzten Songs waren noch sehr dancig, aber ihre aktuelle Single überrascht mit akustischem Sound. Entstanden ist der Track während einer sommerlichen Songwriting-Session in Brandenburg.
1: Der Song ist entstanden, als ich für ein paar Tage am Wasser war, mit meiner Ukulele schön gejammt habe und meine Community auf Social Media gefragt hatte, was sie eigentlich mit dem Thema Sommer verbinden. Und gemeinsam mit meinem Produzenten habe ich dann all die Ideen in diesen Song gepackt und endlich konnte ich auch meine Ukulele für den Song wieder rausholen.
0: Das ist Jannika Roloff mit Sommer, hier jetzt im Soundcheck.
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Das war die zauberhafte Jannika Roloff aus Magdeburg mit Sommer hier im Sputnik Soundcheck, eurer Sendung für NewcomerInnen und Neuentdeckungen. Hinter I Want Poetry stecken Sängerin Tine und Pianist Till Moritz. Zusammen machen sie Art Pop und vor kurzem ist ihr sehr ambitioniertes Science-Fiction-Pop-Album Future Selves rausgekommen. Davon hören wir jetzt erstmal einen Song zusammen. Das sind I Want Poetry mit dem Titeltrack Future Selves hier im Soundcheck. 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

0: 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Das waren I Want Poetry mit Future Selves von ihrem gleichnamigen neuen Album hier im Sputnik Soundcheck. Die Platte soll Bock auf die Zukunft machen und nicht unbedingt ein Bild von Endzeitstimmung und Dauerangst vermitteln.
1: Als wir die ersten Songs zu Future Selves geschrieben haben, das war 2024, da hatten wir gerade unser zweites Album rausgebracht. Und auf Solace und Light hatten wir ganz viel verarbeitet. Abschiede, ganz viel Nostalgie war da drin. Also es ging um die Vergangenheit und wo wir herkommen.
2: Und die Idee zum neuen Album kam dann zu uns wie so ein neuer Tag, wo die Sonne dann plötzlich zum Fenster reinscheint und man so eine unbändige Vorfreude hat auf das Leben und auf die Zukunft. Und wir hatten dann auf einmal so eine Lust auf Musik, die einfach Spaß macht und leuchtet.
0: Und entsprechend haben sie sich auch, was den Sound des Albums angeht, von Zeiten inspirieren lassen, als die Zukunft noch als etwas bunt Verrücktes gemalt wurde. Also die 70er und 80er Jahre.
2: In Future Selves, da sehen wir uns nach so einer Zukunft, die wir von früher kennen. Und das klingt jetzt vielleicht erstmal widersprüchlich, aber früher war für uns die Zukunft irgendwie optimistisch und hell und leuchtend. Als Kinder haben wir ganz anders auf die Zukunft geblickt und von fliegenden Autos geträumt. Mit dem Gefühl verbinden wir eben auch die Musik von damals.
1: Und deswegen haben wir gleich gespürt, dass wir auch für dieses Album eben so ein bisschen einen 80er, 90er Sound mit reinbringen wollen.
0: Retrofuturistisch nennt man das übrigens. Vor allem ein Track sticht in Sachen Ohrwurmpotenzial sehr heraus. Supersize World klingt, als hätte sich Chappell Roan in einem Spielzeugladen des 22. Jahrhunderts verlaufen.
2: Und bei Supersize World ist es eben die Frage, was brauchen wir eigentlich wirklich? Die Welt wird ja gefühlt immer größer, immer komplexer, alles geht immer schneller. Und da tut es total gut, sich von Ballast zu befreien und sich auch auf das Wesentliche zu konzentrieren. Also Freundschaften, Liebe und auch sich bewusst Zeit für sich selbst zu nehmen. Ja, manchmal braucht man eben einfach nur einen neuen, tollen Song mit einem nicen Beat.
0: Das sind I Want Poetry mit Supersize World hier jetzt im Soundcheck.

Das waren I Want Poetry aus Dresden mit Supersize World. Und damit ist diese fantastische Soundcheck-Sendung auch schon fast vorbei. Ich hoffe, ihr konntet wieder einige Perlen für eure Playlist entdecken, denn dafür sind wir ja jede Woche da. Einen letzten Song habe ich jetzt noch für euch. Das ist eine wilde Mischung aus Indie, Alternative Pop und Rap. Das sind noch RGB und Lost Boy Lino mit Ich hasse meine Freunde hier im Soundcheck. Schönen Abend wünsche ich euch.

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2: Hast du für heute Nacht in deinem Terminkalender noch etwas Platz? Dann hätte ich dich nämlich gefragt, ob du meinen Namen eintragen magst.

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1: Um 0 Uhr mit Christine Beitsch. Der israelische Ministerpräsident Netanyahu hat das Treffen mit US-Präsident Trump im Weißen Haus als exzellent bezeichnet. Zuletzt hatte es deutliche Meinungsverschiedenheiten in Bezug auf den Iran-Krieg gegeben. Außerdem empfing Trump davor den ukrainischen Präsidenten Zelensky. Washington-Korrespondent Carsten Kühntopf fasst zusammen.
2: Trumps Beziehungen zu beiden Männern hat sich in den vergangenen Monaten verändert. Mit dem ukrainischen Staatschef geht der Präsident mittlerweile respektvoll um. Den Israeli hingegen nannte Trump kürzlich fucking crazy und schob hinterher, Netanyahu habe zu tun, was er ihm sage. Für Netanyahu war es wichtig, die Wogen zu glätten. In Israel ist Wahlkampf und dass ein Kandidat einen guten Draht ins Weiße Haus hat, ist Wählern wichtig. In Sachen Iran sind die Meinungsunterschiede erheblich. Trump möchte den Krieg so schnell wie möglich beenden. Netanyahu sieht noch nicht alle Ziele erreicht.
1: Die SPD-Spitze will queere Menschen mehr schützen und dafür das Grundgesetz ändern. Sie reagiert damit auf den tödlichen Anschlag am Rande des CSD in Berlin. Hauptstadtkorrespondent Chris Berdrow berichtet.
3: Konkret fordern die Parteivorsitzenden Bärbel Baas und Lars Klingbeil sowie Generalsekretär Tim Klüssendorf eine Ergänzung von Artikel 3. Darin ist geregelt, dass alle Menschen vor dem Gesetz gleich sind. Festgeschrieben ist unter anderem, dass niemand wegen seines Geschlechts, seiner Abstammung, seiner Sprache oder seines Glaubens benachteiligt werden darf. Die SPD-Führung wünscht sich, dass dieses Diskriminierungsverbot ergänzt wird und dann ausdrücklich auch die sexuelle Identität erfasst.
1: Deutschland hat nach Angaben von Innenminister Dobrindt 31 Menschen aus Afghanistan mit einem Charterflug abgeschoben. Es habe sich überwiegend um schwerste und schwere Straftäter gehandelt, so der CSU-Politiker. Es sei aber auch eine Person an Bord gewesen, die zwar kein Straftäter, aber ausreisepflichtig gewesen sei. Der Weltfußballverband FIFA will Teile der WM-Turniere privatisieren. Der Verband hat Berichte britischer Medien bestätigt. Demnach plant FIFA-Chef Infantino ein Tochterunternehmen, das künftige Weltmeisterschaften kontrollieren soll. Daran beteiligen könnten sich Investoren. Das Unternehmen führen will Infantino laut den Berichten selbst, wenn er nicht mehr FIFA-Chef ist. Der langjährige Fußballnationaltorwart Manuel Neuer hat das Ende seiner Profikarriere angedeutet. Die nächste Saison wird wahrscheinlich seine letzte sein. Es sehe stark danach aus, erklärte der Bayern-Profi beim Start in die Vorbereitung seines Vereins. Das Wetter für Deutschland. In der Nacht im Norden und Osten wolkig, aber trocken. Südlich der Donau gebietsweise lockere Wolken, sonst sternenklar. Die Tiefstwerte 19 bis 10 Grad. Tagsüber viel Sonne, später an den Alpen Quellwolken und zum Abend lokal Gewitter möglich. Dazu maximal 26 bis 38 Grad. Die Zeit 0:03 Uhr.
4: Und wir blicken jetzt auf die Straßen und Autobahnen bei uns in Deutschland. Achtung bitte, Vorsicht, Falschfahrer A93 Weiden-Regensburg. Zwischen Nabburg und Regenstauf kommt euch ein Falschfahrer entgegen. Bitte rechts fahren, nicht überholen. A93 Weiden-Regensburg zwischen Nabburg und Regenstauf ist ein Falschfahrer unterwegs. Vorsichtig fahren in beiden Richtungen. Die A45 Dortmund-Gießen zwischen Schwerte-Ärgste und Hagen-Süd kommt es durch Rauch zu extremer Sichtbeeinträchtigung. Die A81 Würzburg Richtung Heilbronn ist zwischen Neuenstadt und dem Kreuz Weinsberg wegen Reinigungsarbeiten gesperrt. Die A1 Hamburg-Lübeck auf der Nordelbbrücke kommt es in beiden Richtungen mehrfach zu kurzfristigen Sperrungen wegen eines Schwertransports. Dann die A2 Berlin Richtung Hannover ist zwischen dem Kreuz Magdeburg und Bornstedt ein bisschen was los, 2 Kilometer Stau. Die A29 Wilhelmshaven Richtung Oldenburg ist zwischen dem Kreuz Oldenburg-Nord und Oldenburg-Obenstede wegen Brückenarbeiten bis morgen 5 Uhr gesperrt. Und noch die A40 Duisburg-Essen ist zwischen Mülheim-Winkhausen und dem Dreieck Essen-Ost in beiden Richtungen bis Donnerstag früh wegen Bauarbeiten dicht. Euch da draußen eine gute Fahrt.
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4: Hallo zusammen, Nico Schmidt ist hier. 8 bis 20 Grad deutschlandweit in dieser Nacht. Von kühl über angenehm bis warm. Wir haben alles dabei. Und weil es jetzt tagsüber auch noch bis an die 39 Grad gehen kann, morgen und übermorgen, haben wir auch heute Nacht wieder ein paar Tipps zum Abkühlen für euch. Um 0.20 Uhr die ersten zum Schlafen gehen. Und wenn Schlafen gehen nicht der Plan ist, dann natürlich die junge Nacht hören.

0: Feel the Love, Rudimental, featuring John Newman. Und ich kann euch an dieser Stelle schon mal sagen, dass der Falschfahrer nicht mehr unterwegs ist auf der A93 Weiden-Regensburg zwischen Nabburg und Regensdorf. Kein Falschfahrer mehr unterwegs. So, das habt ihr gestern bestimmt mitbekommen. Die Top 10 Kandidaten, die Top 10 für das Jugendwort 2026 stehen fest. Wir können ab jetzt für das Jugendwort abstimmen. Bis zum 20. August erstmal die Top 3 und dann bis zum 10. Oktober den Sieger. Und ich könnte die euch jetzt einfach auch so natürlich nochmal vorlesen, aber ich finde, das macht eigentlich niemand so iconic wie the one and only Tagesschau-Kollegin Susanne Daubner.
1: 6-7 Crash out. Digger. Du bist gut genug. Gute Käse. Macca. Peak. Ragebait. Schere. Super.
0: Tja, da habe ich doch direkt das Gefühl, ich bin wieder bei einer Samstagabendshow gelandet, oder? Hier mit der Musik im Hintergrund. Und deswegen habe ich einfach mal einen Vorschlag. Wir ziehen die Wahl heute Nacht einfach vor. Herzlich willkommen zu DJN SDJ 2026, die Top 10. Ja, die junge Nacht sucht also das Jugendwort 2026. Und ihr könnt euch reinmelden 0221 567 89 111 mit eurem Favoriten. Ihr habt sie ja gerade gehört. Und dann schauen wir einfach mal, wer in gut 4 Stunden, ich leg das jetzt einfach mal fest, so kurz nach 4, das Jugendwort 2025, das Crazy, ablöst. Ne? Also, wir können heute Nacht wählen. 0221 567 89 111. Keine Sorge, die Top 10, die gibt's natürlich in dieser Nacht immer noch mal im Schnelldurchlauf. Jetzt auch noch mal.
1: 6-7 Crash out. Digger. Du bist gut genug. Gute Käse. Macca. Peak. Ragebait. Schere. Super.
0: Also reinmelden. Was ist euer Jugendwort 2026?

0: Ja, in Havanna können wir uns temperaturtechnisch auch heute Nacht beziehungsweise auch in den nächsten Tagen ein bisschen bewegen. Heute und übermorgen wieder bis zu 39 Grad in Gesamtdeutschland. Temperatur-Crashout quasi. Und ich dachte heute Nacht wieder, wie gestern schon, wir bereiten uns einfach mal zusammen darauf vor und checken, wie können wir uns halt eben ja, fit machen. Wie können wir prepared sein? Und passend zur Nacht fangen wir auch mit einer wichtigen Frage an, die sich auch Simona stellt.
1: Wie man es nachts schafft, wenn es nicht abkühlt, dann wirklich auch zu schlafen und auch durchzuschlafen.
0: Ja, aktuell haben wir 8 bis 20 Grad in Gesamtdeutschland, gerade so im unteren Bereich von NRW, Rheinland-Pfalz und auch dem Saarland, da wird es wärmer. Damit ihr vielleicht gleich oder eben später am Morgen noch nach der Nachtschicht gut in den Schlaf findet, hat junge Nachtreporterin Anna Braun einige Tipps für bessere Schlafqualität am Start.
2: Da kann tatsächlich ein ganz simpler Trick helfen, und zwar von Eva aus Siegburg.
3: Kurz vorm Schlafen duschen, nicht kalt, sondern so ein bisschen wärmer und dann wirklich so nur auf dieses Bettlaken, das finde ich hilft immer richtig, richtig gut.
2: Ja, auch wenn eiskalt duschen natürlich verlockender klingt. Eva macht das schon ganz richtig, denn nach der kalten Dusche braucht unser Körper viel Energie, um sich wieder aufzuwärmen und dadurch schwitzen wir dann auch wieder mehr.
0: Ja, und wer keinen Bock hat, mehr duschen zu gehen jetzt um diese Uhrzeit, der kriegt dann halt eben die musikalische Dusche. Aber ich sag euch, die ist jetzt auch deftig warm. Bunt aus Stuttgart mit Marpey Trippin. Also ohne Klimaanlage und Venti kannst du die nächsten Tage wirklich trippen gehen.

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1: 6-7. Crash out. Digger. Du bist gut genug. Gute Käse. Macker. Peak. Ragebait. Schere. Super.
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0: Closer, The Chainsmokers und Halsey. In der jungen Nacht, 0.31 Uhr haben wir's und deswegen schauen wir jetzt auf die Straßen und Autobahnen bei uns in Deutschland. Die A45 Dortmund-Gießen zwischen Schwerte-Erkste und Hagen-Süd, da kommt es weiterhin zu extremer Sichtbeeinträchtigung durch Rauch. Bitte darauf achten. Die A1 Hamburg-Lübeck auf der Nordelbbrücke kommt es in beiden Richtungen mehrfach heute Nacht immer wieder zu kurzfristigen Sperrungen, weil dort ein Schwertransport unterwegs ist. Die A29 Wilhelmshaven Richtung Oldenburg ist zwischen dem Kreuz Oldenburg Nord und Oldenburg Ohmstede wegen Brückenarbeiten noch bis morgen früh 5 Uhr gesperrt. A33 Bielefeld Richtung Brilon zwischen Paderborn-Sennelager und Paderborn-Elsen 2 Kilometer stockend. Und die A40 Duisburg-Essen zwischen Mülheim-Winkhausen und Dreieck Essen-Ost in beiden Richtungen bis Donnerstag früh. Da haben wir eine Sperrung wegen Bauarbeiten. Das ist soweit alles. Euch allen eine gute Fahrt.
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0: Und ich bin Nico Schmidt. Hallo zusammen.

0: Ja, manchmal muss man die eine oder andere vielleicht auch nochmal abholen, ne? Was alles so zum Jugendwort 2026 nominiert ist und vor allem, was diese Wörter auch für Bedeutungen haben, weil manchmal kriegt man ja auch nicht jeden Trend mit, ne? Muss man ja auch einfach sagen. Deswegen machen wir das jetzt einfach mal. Ich versuche euch die Bedeutung der 10 Jugendwörter, 10 Nominierten, zu erklären. Und zwar am Beispiel von Gianni Infantino, dem FIFA-Präsidenten. Das habt ihr vielleicht auch mitgekriegt gestern. Der hat ja jetzt so eine tolle Idee, die Fußball-WM zu privatisieren. Der Gianni Infantino, der will ja ein Unternehmen gründen, ne, dass die WM dann eben an Investoren verkauft werden kann, damit der Kollege sich noch mehr Geld in die Tasche packt, wenn er am Ende Boss dieser Firma wird. So. Kitschkrieg, Blumengarten und Shirin David wissen auch, dass Gianni Infantino nie den Hals voll kriegt und die WM nicht mehr für...
1: Du bist gut genug. Du bist gut genug.
0: Ja, eben nicht mehr für gut genug empfunden wird. Ja, habt ihr verstanden. Also das war jetzt die erste Nominierung. Ihr checkt hoffentlich. So, also. Ich gehe auch immer Crash out, wenn ich mitkriege, was FIFA-Präsident Gianni Infantino für eine Scheiße, sorry für die Wortwahl, mit meinem Sport veranstalten will. Also da kannst du nur ausrasten. Manchmal glaube ich, die Ideen von Infantino sind Ragebait. Damit will Infantino sicherlich nur im Gespräch bleiben. Kann er nicht ernst meinen. Oder wenn doch, dann finde ich, sollte er auch Schere sagen, also sich entschuldigen. 6-7 Millionen, 67 Millionen, könnte und will er sicherlich als Firmenboss der neuen Unternehmensstruktur einnehmen. 67, komplett belanglos, hat keinen Sinn. Genauso wie eine zweite Amtszeit von Gianni Infantino als FIFA-Präsident. Gianni sieht sich auch als Macker des Weltfußballs. Ist er aber nicht. Also der ist maximal der Macker von Donald Trump. Super ist auch nichts an seiner Idee. Gianni, auch nicht, wenn die nächste WM 2030 wieder eine WM der Superlative ist. Und du wirst auch sagen, die Idee, ja, die WM zu verkaufen, ist richtig Käse. Also für die meisten würde das noch bedeuten, dass das eine Scheißidee ist. Aber 2026 bedeutet das gute Käse. Und ja, das wird auch wohl wahrscheinlich nur von korrupten Diggers, also Kumpels, deinen Kumpels gefeiert. Und wenn du die WM verkaufst, ist das wahrscheinlich der Peak für den Fußball. Allerdings die Spitze im negativen Sinne.

0: Dancing in the Flames, das könnte auch morgen und heute Motto sein, bis zu 39 Grad tagsüber. Wir haben auch jetzt schon in der Nacht zum Teil bis zu 20 Grad, also zumindest zum Morgen hin könnte das noch passieren. Und deswegen checkt junge Nachtkollegin Anna Braun für uns alle wieder Tipps aus, die wir jetzt gerade so vorm Schlafen nutzen können, so um kurz vor eins. Also lauwarme Dusche und nur mit Bettbezug schlafen, das hatten wir vorhin schon geklärt. Anna, gibt's denn auch Kühlgadgets fürs Bett?
1: Ja, also es gibt so Gelkissen mit so Kühlungseffekt oder auch Latexkissen. Die kühlen zwar nicht aktiv, aber die nehmen weniger Körperwärme auf. Es gibt sogar auch spezielle Kühldecken, die aus Materialien sind, die unsere Körperwärme einfach wieder schnell ableiten. Und für die Matratze gibt's auch einen geilen Hack. Habe ich bei Nicolicious auf TikTok gesehen.
2: Ich habe mir hier so eine Hunde-Cooling-Matte gekauft. Und der Verkäufer hat gemeint, für einen Mensch funktioniert das auch ganz gut. Und bin vorhin schon draufgelegen. Und die kühlt wirklich, sobald man mit einem warmen Körper da drauf geht, kühlt die.
0: Tja, ich fasse also nochmal zusammen. Lauwarm duschen, dann mit Gelkissen und Kühldecke schön auf die Hunde-Cooling-Matte legen. Ey, wenn ihr sowas habt, warum nicht? Ne? So kann man es versuchen, das Ganze auszuhalten. Später hier in der jungen Nacht gibt es dann noch mehr Hitze-Survival-Tipps für alle Dachgeschossbewohner.

0: Wir warten nicht bis zum 10. 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
1: 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Digger. 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Gute Käse. Macker. Peak. Ragebait. Schere. Super.
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1: Um 1 Uhr mit Christine Beitsch. Der Antisemitismusbeauftragte der Bundesregierung Klein fordert nach dem Anschlag auf den Berliner CSD weitere rechtliche Konsequenzen. Dem Redaktionsnetzwerk Deutschland sagte er, das Strafrecht müsse korrigiert werden. Stefan Everts berichtet.
2: Konkret fordert Klein, Sympathiebekundungen für Terrororganisationen wie den IS wieder unter Strafe zu stellen. Derzeit ist nur das Werben um Mitglieder und die Unterstützung ausländischer Terrorgruppen verboten. Der Antisemitismusbeauftragte sagte, der Anschlag beim Berliner Christopher Street Day sei ein Angriff auf die demokratische Grundordnung in Deutschland gewesen, sowie auf die vielfältige, freiheitliche und offene Gesellschaft. Man dürfe nicht zulassen, dass von Islamisten eine tödliche Bedrohung für Minderheiten ausgehe. Dazu zählt Klein auch Jüdinnen und Juden in Deutschland.
1: Israels Ministerpräsident Netanyahu hat das Treffen mit US-Präsident Trump im Weißen Haus als ausgezeichnet gelobt. Es sei eines der besten Gespräche mit Trump gewesen, das er je gehabt habe. Auch aus dem Weißen Haus hieß es, das Treffen sei positiv gewesen. Zuletzt hatte es zwischen den beiden Politikern deutliche Meinungsverschiedenheiten wegen des Irankriegs gegeben. Peru hat eine neue Präsidentin. Die konservative Keiko Fujimori hat den Amtseid abgelegt. Die 51-Jährige hatte die Stichwahl im Juni nur knapp gegen den Kandidaten der Linken gewonnen. Sie versprach, die politische Lage im Land zu stabilisieren. Fujimori ist Perus 9. Staatschefin innerhalb von 10 Jahren. Der US-Konzern Apple hat die Marke von 5 Billionen Dollar Börsenwert geknackt. Ausschlaggebend war ein zwischenzeitiges Kursplus von knapp 2% im US-Handel. Pro Aktie war der Wert auf fast $343 gestiegen. Danach sank Apple wieder knapp unter die 5 Billionen Marke. Zuvor hatte diesen Wert nur das Chip-Unternehmen Nvidia erreicht. Der langjährige Fußballnationaltorwart Manuel Neuer hat das Ende seiner Profikarriere angedeutet. Die nächste Saison wird wohl seine letzte werden. Der Bayern-Profi ist mit dem Rekordmeister gerade in die Vorbereitung gestartet. Taufik Kali berichtet.
3: Am Rande des Trainings erklärte der 40-Jährige, der vor seiner 21. Profisaison steht, es sieht stark danach aus, dass ich aufhöre. Sein Nachfolger nach 15 Jahren Bayern-Tor ist mit Jonas Urbich längst gefunden und dementsprechend soll es mit dem 22-Jährigen wieder eine ähnliche Arbeitsteilung wie im letzten Jahr geben. Im Idealfall ist sein letztes Spiel Anfang Juni 2027 im Estadio Metropolitano in Madrid.
1: Das Wetter für Deutschland. In der Nacht im Norden und Osten wolkig, aber trocken, sonst sternenklar oder lockere Wolken. Die Tiefstwerte 19 bis 10 Grad. Tagsüber viel Sonne, später an den Alpen Quellwolken und zum Abend lokal Gewitter möglich. Dazu bis 38 Grad. Und die Zeit, es ist 1.03 Uhr.
4: Und wir schauen jetzt auf die Straßen und Autobahnen bei uns in Deutschland. Da habe ich für euch die A45 weiterhin Dortmund-Gießen zwischen Schwerte-Erxen und Hagen-Süd. Da kommt es zu extremer Sichtbeeinträchtigung durch Rauch immer noch aktuell. Dann die A1 Hamburg-Lübeck auf der Nordelbbrücke kommt es auch in beiden Richtungen mehrfach zu kurzfristigen Sperrungen wegen eines Schwertransportes. Dann die 29 Wilhelmshaven Richtung Oldenburg, die zwischen dem Kreuz Oldenburg-Nord und Oldenburg-Ohmstede wegen Brückenarbeiten bis morgen 5 Uhr gesperrt. Und noch die A40 Duisburg-Essen, die ist zwischen Mülheim-Winkhausen und dem Dreieck Essen-Ost in beiden Richtungen bis Donnerstag früh auch wegen Bauarbeiten dicht. Euch allen da draußen eine gute Fahrt.
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4: Yo, mit mir. Hallo zusammen. Nico Schmidt ist da und ich suche mit euch zusammen heute einfach schon nach dem Jugendwort 2026. Langscheid, die diese Wahl machen, das Wörterbuch, die wollen das erst im Oktober das Ergebnis dann verkünden. Das dauert mir zu lang, deswegen habe ich gesagt, komm, das ziehen wir doch heute Abend einfach zusammen schon mal vor. Ihr seid auch schon fleißig dabei. Ich habe hier mir so ein Strichzettelchen gemacht. Da kommt gut was rein. Ich verrate euch natürlich noch nicht, wer vorne liegt, aber wir machen immer mal wieder heute Nacht schon mal so einen kleinen Check, einfach mal um zu gucken, was ihr denn so abgestimmt habt. Mehr dazu gleich in ein paar Minuten. Vorher aber noch Sabrina Carpenter unter anderem, zum Beispiel mit Espresso oder Almost Monday. No More Regrets. 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

Vorsicht bitte auf der A57 Krefeld-Köln zwischen Köln-Worringen und Chorweiler werfen Personen Steine auf die Fahrbahn. Vorsicht bitte auf der A57 Krefeld-Köln zwischen Köln-Worringen und Chorweiler. Dort werfen Personen Steine auf die Fahrbahn.

0: inoffiziellen vorgezogenen Wahl zum Jugendwort des Jahres 2026. DJNSDJ. Die junge Nacht sucht das Jugendwort. Das ist heute mein Showmotto. Und nominiert sind ja von Langenscheid hochoffiziell 6ix7ine, Gute Käse, Digger, Super, Gut Genug, also du bist gut genug, ja, Peak, Schere, Ragebait, Macker und Crash Out. Und für Niklas, der hat sich auch schon reingemeldet, ist klar, gewinnen muss.
1: Du bist gut genug.
0: Ja, gut, dass wir nicht bei DSDS sind, Niklas. Sonst würden wir beide da reinstinken. Also, hast ja gerade gemerkt, singen kann ich auch nicht. Und Leon hat auch abgestimmt über die 0221-567-89-111.
2: Mein Jugendwort wäre super, aus dem Grund, weil ich den kompletten Livestream von Adazachi verfolgt habe und der schon bei vielen Leuten ein Idol ist, was da erreicht hat. Und dann wäre einfach mein Jugendwort super.
0: Gut, ist notiert. Und wir zählen weiter fleißig eure Stimmen aus.

0: So, und jetzt eine fette Runde Mitgefühl an alle Dachgeschossbewohner. Es wird ja wieder richtig warm, bis zu 39 Grad sind heute drin, vor allem im Süden zum Beispiel von Baden-Württemberg, so an der französischen Grenze. Das wird knackig. Social Media ist mal wieder voll mit Hacks und Gadgets wie Isolierfolien und Co., wie wir uns den Tag versuchen kühl halten zu können. Junge Nachtreporterin Anna Braun, du hast dich auch halt weiterhin durchgeschaut und sind wir mal ehrlich, am Ende bei solchen Temperaturen, da hilft doch wahrscheinlich vor allem wieder nur eine Klimaanlage.
1: Dachgeschoss ist halt echt Endgegner. Wirklich zuverlässig ist da nur eine Klimaanlage. Aber Vorsicht, Leute, denn es wird gerade online Werbung für Fake-Klimaanlagen gemacht mit einer Technologie, die angeblich von der NASA entwickelt worden sein soll. Und die bekommt ihr teilweise für unter 100 Euro. Das ist aber Quatsch, sagt die Verbraucherzentrale.
2: Viele dieser Geräte sind gar keine echten Klimaanlagen. Oft handelt es sich einfach um kleine Ventilatoren oder sogenannte Verdunstungskühler mit einem Wassertank. Die können die Luft in direkter Nähe etwas angenehmer machen. Einen aufgeheizten Raum wie eine richtige Klimaanlage runterkühlen können sie aber nicht.
0: Ja, fiese Nummer von denen. Vor allem, weil ja auch gerade sau viele Klimageräte und Ventilatoren auch wieder ausverkauft sind oder sicherlich auch noch ausverkauft sein werden. Woher weiß ich denn, dass ich da am Ende nicht auf so einen Fake-Deal reinfalle?
1: Boah, also am besten einfach bei Shops kaufen, die man kennt, und bei unbekannten Webshops zum Beispiel das Impressum checken. Und wenn ihr was kauft, dann achtet unbedingt drauf, dass ihr eine Zahlungsart mit Käuferschutz nehmt und nicht im Voraus zahlen.
0: Ja, und später sprechen wir über weitere Tipps, um die Hitzewelle gut zu überstehen. Fraglich nur, ob das so gut klappt, wenn die Glass Animals hier die Hitzewelle

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1: 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Digger. 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Gute Käse. Macker. Peak. Ragebait. Schere. Super.
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0: Tyre Cruz, Dynamite in der jungen Nacht der ARD und wir schauen auf die Autobahn bei uns in Deutschland. Vorsicht bitte auf der A57 Krefeld-Köln zwischen Köln-Worringen und Chorweiler werfen weiterhin Personen Steine auf die Fahrbahn. Die A45 Dortmund-Gießen zwischen Schwerte-Erkste und Hagen-Süd, da kommt durch Rauch es zu extremer Sichtbeeinträchtigung auch weiterhin noch in der Nacht. Die A1 Hamburg-Lübeck auf der Nordelbbrücke kommt es in beiden Richtungen mehrfach heute Nacht zu kurzfristigen Sperrungen wegen eines Schwertransportes. Die A29 Wilhelmshaven Richtung Oldenburg ist zwischen dem Kreuz Oldenburg Nord und Oldenburg Ohmstede wegen Brückenarbeiten bis 5 Uhr heute gesperrt. Und noch die A40 Duisburg-Essen, die ist zwischen Mülheim-Winkhausen und dem Dreieck Essen-Ost in beiden Richtungen bis Donnerstag früh, also morgen, wegen Bauarbeiten dicht. Euch da draußen eine gute Fahrt.
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0: Und ich bin Nico Schmidt, hallo.

0: So, ich hoffe, in euren Buden, im Auto oder auf der Arbeit ist es weiterhin angenehm. Allerdings bleibt es bei uns warm. Oder es wird ja sogar wärmer in der Playlist. Kilimanjaro von Billa Joe und Summer Jam habe ich jetzt für euch. Die Jungs wollen mal wieder, dass wir die Hüften kreisen lassen. Naja, also meine können sie damit nicht meinen. Damit bin ich mir weiterhin relativ sicher, ne? Billa Joe, Summer Jam, Kilimanjaro.
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Harry Styles und seine American Girls bei uns in der Jungnacht der ARD um 1.49 Uhr. Und ich schaue mal auf meinen Verkehrsmonitor und da steht, es ist zumindest grün markiert. Das bedeutet eigentlich immer, dass es ganz gut ist, dass auf der A57 Krefeld-Köln zwischen Köln-Worringen und Chorweiler keine Person mehr Steine auf die Fahrbahn werfen. Sollte man sowieso nicht machen, fragt man sich manchmal, was da einfach auch nur in den Köpfen dieser Menschen vorgeht. Wahrscheinlich nicht viel. Nun ja, ich schaue mal wieder auf meine Liste. Ist ein bisschen mehr geworden. Wir sammeln ja fleißig. Wer hier heute inoffiziell vorgezogen das Jugendwort des Jahres 2026 wird. 67 wollte ich sagen. 6-7 stehen zur Auswahl. Guter Käse, Digger, Super, Gut genug, Macher, Peak, Schere, Ragebait, Crashout. Ihr hört immer mal wieder die Durchsagen von mir. Den Schnelldurchlauf könnt euch gerne immer reinmelden über die 0221-567-89111. Welches dieser Wörter soll das Jugendwort 2026 sein? Es ist nicht offiziell, es ist einfach inoffiziell. Es ist einfach von mir, weil ich nicht mehr bis Oktober warten will. Jaja, ich kleiner Schuft. Ich glaube, das hat man 1807 das letzte Mal gesagt.

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1: 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Crash out. Digger. Du bist gut genug. Gute Käse. Macca. Peak. Ragebait. Schere. Super.
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1: Um 2 Uhr mit Christine Beitsch. Der Fußball-Weltverband FIFA will einen Teil der kommerziellen Rechte an Turnieren wie der WM an Investoren verkaufen. Die FIFA will dafür nach eigenen Angaben eine Tochtergesellschaft namens FFE gründen. Sie will so mehr als 4 Milliarden US-Dollar einnehmen. Katrin Hondel berichtet.
2: Die FIFA solle die alleinige Kontrolle über das neue FFE-Unternehmen haben, heißt es weiter. Ziel sei es, die Finanzierung für die Fußballentwicklung auf über 10 Milliarden US-Dollar auszuweiten und, so lässt sich FIFA-Chef Infantino zitieren, das kommerzielle Potenzial und die Chancen der FIFA freizusetzen. Scharfe Kritik an den Plänen kommt von der UEFA, dem Europäischen Fußballverband. Die Seele und die Führung des Fußballs seien keine Handelsware, erst recht nicht bei völliger Intransparenz darüber, wer finanziell davon profitiert, schreibt die UEFA in einem ersten Statement.
1: Das US-Militär hat nach mehreren Tagen ohne gegenseitige Angriffe wieder Attacken des Iran gemeldet. Das Land habe mehrere Raketen auf US-Streitkräfte im Nahen Osten abgefeuert. Sie seien erfolgreich abgefangen worden. US-Präsident Trump hatte sich zuletzt erneut zuversichtlich über eine mögliche Lösung am Verhandlungstisch geäußert. Der Antisemitismusbeauftragte der Bundesregierung Klein fordert nach dem Anschlag auf den Berliner CSD weitere Verschärfungen des Strafrechts. Er sagte dem Redaktionsnetzwerk Deutschland, zum Beispiel müssten Sympathiebekundungen für Terrorgruppen wieder strafbar sein, wie es bereits in der Vergangenheit der Fall gewesen sei. Im französischen Toulouse ist ein Flugzeug nach einem mehr als 24 Stunden langen Testflug gelandet. Die Maschine war im rund 23.000 Kilometer entfernten australischen Melbourne gestartet. Die Airline Qantas will mit dem Airbus ab nächstem Jahr Direktflüge nach Europa anbieten. Das weltbekannte Heavy-Metal-Festival Wacken Open Air beginnt heute in Schleswig-Holstein. Rund 85.000 Fans werden erwartet. Aus Wacken, Jörn Zahlmann.
3: Das Wacken Open Air beginnt traditionell mit der Erstürmung des sogenannten Holy Grounds. Heißt, sobald die Tore öffnen, erobern die Fans sprintend die Acker vor den Bühnen. 4 Tage lang spielen dort dann mehr als 100 Bands. Von Legenden wie Judas Priest und Def Leppard bis hin zu kleineren Bands aus nahezu jeder Nische des Genres Metal. Anders als in den vergangenen Jahren war das Festival diesmal lange nicht ausverkauft. Die 85.000 Karten waren laut Veranstalter erst kurz vor Festivalstart vergriffen.
1: Das Wetter für Deutschland. In der Nacht im Norden und Osten wolkig, aber trocken, südlich der Donau gebietsweise lockere Wolken, sonst sternenklar. Die Tiefstwerte 19 bis 10 Grad. Tagsüber viel Sonne, später an den Alpen Quellwolken und zum Abend lokal Gewitter möglich. Dazu maximal 26 bis 38 Grad. Die Zeit 2.03 Uhr.
4: Und wir schauen auf die Straßen und Autobahnen bei uns in Deutschland. Die A45 Dortmund-Gießen zwischen Schwerte-Ärgste und Hagen-Süd. Da kommt es wegen Rauch zu extremer Sichtbeeinträchtigung. Die A1 Hamburg-Lübeck auf der Nordelbbrücke kommt es in beiden Richtungen mehrfach zu kurzfristigen Sperrungen wegen eines Schwertransportes. Die A29 Wilhelmshaven Richtung Oldenburg ist zwischen dem Kreuz Oldenburg-Nord und Oldenburg-Umstede wegen Brückenarbeiten bis 5 Uhr gesperrt. Und bis morgen früh noch dicht die A40